0: Marathonläufer Amal Petrus holte den Titel in EM-Rekordzeit. In der Teamwertung gab es für die Marathonläufer Silber.
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2: Mit KI-Support. Viele Wolken und immer wieder Regen gibt es heute. Im Süden auch kräftige Schauer und Gewitter. Später ziehen die Richtung Alpen ab. Zwischendurch wird die Sonne aber auch mal rauskommen und im Westen bleibt es eher trocken. Dazu werden es heute maximal 19 bis 27 Grad. Morgen bleibt es oft wolkig mit ab und zu Regen, höchstens 26 Grad.

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1: Im Studio Immekasten. Wegen des sich ausbreitenden Brandes im belgischen Naturschutzgebiet Hohes Venn wird ein Teil des nahegelegenen Eifelortes Monschau evakuiert. Die Einsatzleitung der nordrhein-westfälischen Stadt ordnete am späten Abend die sofortige Evakuierung einiger Straßenzüge an. Die Feuerwehr in Belgien kämpft unterdessen zusammen mit Einsatzkräften aus Deutschland seit Freitag bereits gegen den Waldbrand. 30 Millionen Quadratmeter Fläche sind verbrannt. Das Naturschutzgebiet besteht aus Torfflächen und Heideland, in denen ein schweres Gerät schnell einsinkt. Angesichts der massiven Hitzewellen in diesem Sommer droht sich die Koalition in Berlin über den richtigen Weg im Kampf um die Klimaanpassung zu zerstreiten. Die SPD-Ministerien haben jetzt einen Hitzeaktionsplan vorgelegt. Eine zentrale Forderung daraus: die Klimaanpassung muss als Gemeinschaftsaufgabe ins Grundgesetz. Für Hitzeschutz sollen künftig nicht nur die Länder und Kommunen zuständig sein, sondern auch der Bund. Das ist nämlich bislang nicht der Fall. Die Union sieht das Ganze skeptisch, meint, das bringt nichts. Unterstützung für den SPD-Plan kommt von den Grünen. Die AfD bestreitet dagegen einen Zusammenhang zwischen dem Klimawandel und den sich häufenden Waldbränden. Die Ukraine setzt Russland mit massiven Drohnenangriffen immer mehr unter Druck. In der vorigen Nacht trafen die Drohnen wieder ein Lager des größten russischen Online-Händlers Wildberries in der Nähe von Moskau. Gleichzeitig feuert Russland immer wieder Raketen auf zivile Ziele in der Ukraine. Fußball-Superstar Cristiano Ronaldo denkt so langsam ans Aufhören. Der Vogue sagte der 41-Jährige, dies ist wahrscheinlich mein letztes Jahr im Fußball. Die Zukunft nach seiner Fußballerkarriere sei bereits vollständig geplant. Ronaldo spielt momentan für den saudi-arabischen Club Al-Nasr. Weitere Medaillen bei der Leichtathletik-EM für das deutsche Team. Freddy Rupert holte Gold über 3000 Meter Hürden, Karl Bebendorf Bronze. Die Mixed-Staffel über 4x100 Meter gewann Silber, so auch Speerwerferin Julia Ulbricht. Marathonläufer Amal Petrus holte den Titel in EM-Rekordzeit. In der Teamwertung gab es für die Marathonläufer Silber.

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2: Im Studio Imme Kasten. Schönen guten Morgen. Deutschlands Bauern schlagen Alarm. Wegen Hitze und Trockenheit befürchtet der Bauernverband in einigen Regionen einen Totalausfall bei der Ernte. Lisa Schwarzkopf dazu.
3: In Sachen Getreide rechnet Bauernpräsident Ruckwied mit einer unterdurchschnittlichen Ernte, vor allem bei Weizen und Raps. Das sagte er dem Redaktionsnetzwerk Deutschland. Auch bei Kartoffeln, Gemüse, Zuckerrüben, Körnermais und Sojabohnen könnte es ihm zufolge im Herbst mau aussehen. In Süddeutschland die Ernte gar komplett ausfallen. Im Norden sieht es etwas besser aus. Hier hatte es in den letzten Wochen immer mal etwas geregnet. Dennoch bleiben die Belastungen für die Landwirte laut Ruckwied hoch, vor allem finanziell.
2: Endspurt bei den Sommerferien. In Sachsen-Anhalt, Sachsen, Thüringen und Schleswig-Holstein geht am Montag die Schule wieder los. Und weil viele aus dem Urlaub zurückkommen, wird es wohl am Wochenende wieder eng auf den Straßen. Rainer Pregler vom ADAC hält es dafür keine gute Idee, die Autobahnen zu verlassen und es über Schleichwege zu versuchen. Er sagt uns:
4: Die Schleichwege sind dann auch wirklich nur schleichend zu bewerkstelligen. Von daher sollte man dann lieber auf der Autobahn bleiben und hin und wieder einen Zwischenstopp einplanen, damit alle gut erholt weiterfahren können.
2: Die Bundesregierung sucht nach neuen Impulsen, um die Wirtschaft anzukurbeln. Wie das Handelsblatt berichtet, hat Kanzler Merz einige Wirtschaftsvertreter zur nächsten Kabinettsklausur eingeladen. Er will mit ihnen unter anderem über Wettbewerbsfähigkeit und Schlüsseltechnologien sprechen. Bei der Leichtathletik-EM in Birmingham hat das deutsche Team 2 Goldmedaillen gewonnen. Leo Neugebauer siegte im Zehnkampf vor seinem Teamkollegen Niklas Kaul. Gesa Krause wurde zum 3. Mal Europameisterin über 3000 Meter hin. Bronze ging an Olivia Gürth. Diskuswerfer Hendrik Janssen holte ebenfalls Bronze.
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5: Mit KI-Support. Trocken ist es heute, dazu nur ein paar Wolken. Später bleibt es sommerlich und richtig heiß. Die Höchstwerte liegen zwischen 31 und 38 Grad. An der Küste ist es zwischendurch etwas angenehmer. Morgen ziehen vom Südwesten her mehr Wolken rein. Ab und zu gibt's kräftige Schauer und Gewitter, maximal bis 38 Grad.

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0: Mr. Baby, Shaken Stevens und Baby Your Child war der Opener meiner Sendung.
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0: Da ist er endlich. Da ist er endlich. Der lang ersehnte Freitag. Der letzte, ja, offizielle Arbeitstag in der Woche, ja, die ja von Montag bis Sonntag so gibt, ne? Sondern Sonntag ist, also Sonntag ist noch ein bisschen so privat, ein bisschen schindern. Und Sonntag dann Beine hoch und nichts machen, nur Löcher in die Luft kicken. Richtig, wie auch immer. Freitag ist der Start ins Wochenende und ihr hört die Sendung Der Morgen mit Gernot. Wie immer montags bis freitags live von 6 bis 9 und unlive von 3 Uhr in der Nacht bis 6 Uhr an immer die Wiederholung vom Vortag. Auch diese Sendung hier wird wiederholt. Dann allerdings am Montag früh um 3 Uhr ist es da zu hören, das Sendungschen. Sendungschen hört sich ja gut an, wa? Die Verniedlichungsform von, wird immer schlimmer, Gernot, es wird immer schlimmer, egal was du sagst, von Sendung, ja? Sag mal die Verniedlichungsform von Sendung. Sendungchen. Gernot, kriegst du nie hin. Ihr Lieben, Freitag, der 14. Der 14. August 2026. Genau, ich war immer noch beim Überlegen, dass man das ordentlich ausspricht, aber so ein Wort gibt es nicht, das war selbst kreiert. Das ist ja klar, sowas gibt es nicht. Nee, lassen wir es mal lieber. Okay, wie auch immer. Zur vollen Stunde, wie immer, bei mir die Nachrichten, Sport- und Wetterbericht in kompakter Variante, wie ihr es hier wohnt, seit so vielen Jahren schon. In der 20. Sendeminute ein kleiner Beitrag, um halb dann die Wetteraussichten und 10 nach halb, da hören wir mal, wer heute Geburtstag hat, ne? Musikalischerseits, wie immer, der strikte Wechsel von deutsch in nicht deutsch gesungenem Liedgut. Das nenne ich Fairness-Filter, denn wir haben ja so viele deutsche Künstler, die möchten auch eine kleine Plattform haben und irgendwo gespielt werden. Und bei mir hier in der Sendung sind sie genau richtig. Da werden sie gespielt. Dazwischen logisch in der Morgensendung die aktuelle Uhrzeit. Und schon haben wir ein kleines Skript für diese Stunde. 6 Uhr und 9 Minuten ist es. 9 Minuten nach 6 und nach Shaken Stevens, Baby or Child, haben wir was Deutschen. Das Mädchen mit dem aufregenden Gang. Kenn ich eigentlich vom, Mel Sandlock. Genau, der hat das Ding doch eigentlich gesungen, würde ich mal sagen, ne? Bennett in Boston haben das Ding in Englisch gesungen und wir hören mal jetzt eine Variante mit Bill Ramsey, das Mädchen mit dem aufregenden Gang. Schön, dass ihr da seid. Moin, moin, los geht's.

0: Bill Ramsey war das, das Mädchen mit dem aufregenden Gang. Ich muss mal sehen, die englische Variante, ich glaube, die habe ich gar nicht bei mir drin in der Rotation. Die werde ich mir mal am Wochenende irgendwo raussuchen und werde sie mal hier mit reinfügen in die Sendung der Morgen mit Gernot. Wir haben 6:12 in der Zwischenzeit. Das macht 7:03. Lady Lily hören wir mal wieder. Ja, auch schon lange nicht mehr gehört, fällt mir gerade so auf. Ne? Und zwar Alice im Wunderland. Ja, die Lady Lily ist hier von Gitti und Erika. Da, die von den beiden. Das ist die eine und die Version hier. Alice in Wonderland gibt es in Englisch und in Deutsch. Wir hören die englische Variante aus der Feder von Christian Brun, ne? Was ihr Ex war.
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0: Nicht schlecht, war Herr Specht. Da gab es auch so eine Vorabendserie, so eine kurze, hätte ich jetzt beinahe gesagt, so eine Kinderserie, ne? Alice in Wonderland in Englisch und in Deutsch gibt es das Ding auch. Lady Lily, 6 Uhr und 15 Minuten, ganz genau Viertel haben wir es jetzt, Viertel 7 oder auch Viertel nach 6 genannt. Der Titel vom Andreas Martin, Ich fang dir den Mond, den sollten wir auch vielleicht kennen, der ein oder andere Schlagerfreund kennt den. Und wir hören jetzt mal diesen Titel mit Michael Morgan, der hat den auch eingesungen. Wie sich das anhört, hören wir gleich in wenigen Sekunden.
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0: hört sich so ein bisschen wie eine Remix-Fassung an, ne? Also wenn es ein bisschen mehr aufgemotzt, etwas mehr aufgepoppt oder aufgepeppt, wie auch immer, ne? Michael Morgan mit dem Titel vom unvergessenen Andreas Martin. Ich fang dir den Mond. 6 Uhr und 20 Minuten haben wir es in der Zwischenzeit. Genau 10 Minuten vor 6:30. Jetzt gibt's den versprochenen Beitrag und dann eine schöne Nummer vom Electric Light Orchestra. Shine a little love. Na bitte. Ein britischer Witwer hat seine verstorbene Frau in ihrem Garten begraben. In einem Pappsarg, der in Weihnachtspapier gehüllt war. Terry Lee sagte, dass er damit den Wunsch seiner Frau erfüllt habe, ihre letzte Ruhestätte neben ihren verblichenen Haustieren zu finden, berichtete der Daily Telegraph. Zuvor war Lee aus Dover mit dem Sarg in die Londoner Downing Street gezogen und hatte am Amtssitz des Premierministers dagegen protestiert, dass Beerdigungen auf Privatgrundstücken verboten sind.
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0: Musik aus den 80ern mit dem Electric Light Orchestra und Shine a Little Love hier in meiner Sendung Der Morgen mit Gernot. Wir haben es 6 Uhr und 25 Minuten, gerade noch so. Jetzt haben wir noch einen Schnuckli, einen Song aus der ehemaligen DDR, wie ich immer sozusagen pflege, von der Formation Elektra. Ja, so hieß die Elektra und der Titel heißt Nie zuvor. Und dann gucken wir uns das Wetter an.
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0: aus dem Jahr 1984. Ja, das Album 4 Milliarden in einem Boot. Was? Das werde ich lieber nicht nochmal für wiederholen. Nee, das lassen wir mal lieber. Stell dir mal vor, Mittelmeer, 4 Milliarden in einem... Gernot! Nein, der Gedanke an ihn ist schon dann lieber nicht, ne? Zumindest aus dem Country, das finde ich mal schön, da steht German Democratic Republic. Na, guck mal einer an, da ist es ja Elektra und nie zuvor. Wir haben es 6 Uhr und 31 Minuten, eine Minute nach 6:30. Die Wetteraussichten hören wir jetzt und ein paar Verbrauchertipps und dann gibt's da. Sag mal, den Titel habe ich doch schon vorige Woche gespielt, da bin ich mir ziemlich sicher. Wollen wir den austauschen? Ach, egal, macht nichts. Der war so gut, den spielen wir nochmal. Die Les Humphrey Singers mit Mamalou. Wieso ist der hier drin? Ach, jetzt weiß ich wieder. Der Les Humphrey hatte ja Geburtstag gehabt. Und da habe ich den Titel zum Ehren von seinem Geburtstag gespielt. Und jetzt kommt er hier in der Rotation von der Automatik her. Ne? Aber erst das Wetter.
1: Mit KI-Support. Trocken ist es heute, dazu nur ein paar Wolken. Später bleibt es sommerlich und richtig heiß. Die Höchstwerte liegen zwischen 31 und 38 Grad. An der Küste ist es zwischendurch etwas angenehmer. Morgen ziehen vom Südwesten her mehr Wolken rein. Ab und zu gibt es kräftige Schauer und Gewitter, maximal bis 38 Grad.

0: 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Schöne Nummer, ne? Die Les Humphries Singers. Das ist, denke ich mal, auch einer ihrer bekanntesten Songs. Aber sie haben ja etliches auf der Pfanne. Genau. 6 Uhr und 36 Minuten, ganz genau 6 Minuten nach 6:30 haben wir es. Rudolf Rock und die Schocker habe ich auch viele, viele Titel im Programm, weil die so schön nachsingen. Und so ein bisschen Eigenwilligkeit ist mit bei, aber alles so ein kleines bisschen im Rockabilly bzw. Rock'n'Roll-Stil. Ne? Hier jetzt mal der Titel auf der Reeperbahn nachts um 12:30. Ach, guck an, ob du ein Mädel hast oder auch keins. Ne? Wer hat das gesungen? Hans Albers, ne? Richtig.
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Gucken wir mal, wer am 14. August Geburtstag hätte oder hat. Vielmehr beides, ja? Gucken wir mal. Max Schautzer, ja, ich habe ihn sehr gerne gesehen, der österreichische Moderator, 1940 geboren, verstarb allerdings voriges Jahr, ne, im Alter von 84 Jahren. Ja, tolle Sendung, auch einen Radiosender, einen eigenen hat er auch gehabt, für 50 plus, war nicht schlecht, habe ich gerne reingehört. Des Weiteren der deutsche Regisseur Wim Wenders, ja, wird heute 81 Jahre alt, herzlichen Glückwunsch. Der US-amerikanische Schauspieler, Musiker und Produzent Steve Martin, ja, der wird heute 81 Jahre alt. Guck an, 1945 geboren. Wen haben wir noch? Ulla Meinecke, ja, die deutsche Sängerin, wird heute 73 Jahre alt. Und hier haben wir noch die Sarah Brightman. Oh, die hat eine tolle Stimme. Ja. 1960 geboren, wird heute 66 Jahre alt. Wollen wir sie singen lassen? Ja, sie hat so eine tolle Opern- bzw. Operettenstimme, ne? So würde ich es mal fast einordnen. Die hat doch mit dem Andrea Bocelli, ne? Bocelli, ne? Mit dem hat sie doch das Ding gesungen, da hier. Wie hieß er? Time to say goodbye? Gut, das Ding ziehen wir uns jetzt mal rein, als Geburtstagsständchen. Allen anderen, die heute am 14. August Geburtstag haben, natürlich alles, alles Gute zu eurem heutigen Ehrentag. Da ist er.

0: stimmengewaltig Andrea Bocelli und Geburtstagskind Sarah Brightman. Hervorragend. Time to say goodbye. Ja, mit ein bisschen Gänsehaut-Feeling sogar. Guck einer an. Herzlichen Glückwunsch zum Geburtstag. 6:47, 6:47, 7:45 haben wir es in der Zwischenzeit. Andrea ist dran. Ihr wisst schon, Andrea Berg, geh doch, wenn du sie liebst.
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0: Schöne Nummer. Hier hat man allerdings noch die Feder vom Eugen Römer raus. Ja? Erst später hat es ja dann mit Dieter Bohlen zusammengearbeitet, aber hier hört man eindeutig noch den Takt, den immer wieder gleichen vom Eugen Römer. Aber nicht unflott. Geh doch, wenn du sie liebst. Andrea Berg, 6 Uhr. Und naja, da fehlen noch ein paar Sekunden, aber dann haben wir es 52, sprich 8 Minuten vor 7. Alle, die los müssen, auf dem Malore wünsche ich einen tollen Start ins Wochenende. Wir hören uns dann am Montag früh wieder. Ne? Ich weiß, die dann zwischen 5 und kurz vor 7 zuhören, sind viele, die ein schönes Wochenende. Alle anderen schönartig dranbleiben und Madonna hören. La Isla Bonita.
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0: Na, siehst du, haben wir die Stunde ja durch, oder? Jetzt gibt's noch ein bisschen Halligalli im wahrsten Sinne des Wortes, denn wir haben es 6 Uhr und 56 Minuten. 4 Minuten trennt uns vor der 7 Uhr Marke, den Nachrichten, Sport und Wetterbericht in kompakter Variante. Und dann hören wir uns zur zweiten Stunde wieder, wenn es heißt Der Morgen mit Gernot. Halligalli, wie ich eben schon gesagt habe, so heißt der Titel und auch die Formation. Die Halligalli Girls singen besagten Song. Bis gleich, ihr Lieben. Schön artig dranbleiben.
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2: Im Studio Imme Kasten. Schönen guten Morgen. Auch die Getreideernte in Deutschland leidet unter der extremen Hitze und Trockenheit. In diesem Jahr fällt die Ernte deutlich schlechter aus. Das hat uns Philipp Spinne vom Deutschen Raiffeisenverband gesagt.
3: In den vergangenen 2 Monaten hat die Hitze der deutschen Landwirtschaft ca. 3 Millionen Tonnen Getreide und Raps gekostet. Das bedeutet einen Verlust in Höhe von ca. 10 Millionen Euro pro Hitzetag. Nichtsdestotrotz ist die Versorgungssicherheit in Deutschland davon nicht betroffen.
2: Außerdem müssen wir uns erst einmal keine Sorgen machen, dass Brot und Brötchen teurer werden, denn höhere Preise hängen vor allem mit höheren Energie- und Lohnkosten zusammen. Es wird am Wochenende wieder richtig voll auf den Straßen und Autobahnen. In Schleswig-Holstein, Sachsen, Sachsen-Anhalt und Thüringen gehen die Ferien zu Ende. Viele kommen jetzt aus dem Urlaub zurück und das bedeutet Stau. Rainer Prigler vom ADAC.
4: Der ADAC rechnet in der Tat am heutigen Freitag schon mit reichlich Verkehr. Rückreiseverkehr wird aber besonders am Sonntag nochmal die Straßen erheblich belasten, weil wir 4 Bundesländer haben, unter anderem Schleswig-Holstein, die Ferienende haben und alles macht sich auf dem Weg nach Hause.
2: Im Kreis Düren in Nordrhein-Westfalen müssen rund 1800 Menschen wegen eines Waldbrandes ihre Häuser verlassen. Die Flammen rücken immer näher an den Ort Hürtgenwald heran und haben bereits etwa 25 Hektar Land zerstört. Rund 200 Einsatzkräfte kämpfen weiter gegen das Feuer. Medaillenregen bei der Leichtathletik-EM in Birmingham. Für das deutsche Team im Zehnkampf gewann Leo Neugebauer Gold vor seinem Teamkollegen Niklas Kaul, der Silber holte. Neugebauer sagte im ZDF.
5: Ich wusste, wie weit ich ungefähr hinter Niklas sein sollte. Hab alles gegeben, um das so zu machen. In den letzten 50 haben mich meine Beine wieder ein bisschen im Stich gelassen, aber ich habe nochmal durchgezogen. Deswegen musste ich schon wieder auf die Ziellinie fallen, aber es hat gereicht. Ich habe auch vor dem Lauf schon gesagt zu Niklas, weißt du, das ist ein Win-Win. Also 2 Medaillen für Deutschland im Zehnkampf ist einfach, das geht gar nicht besser.
2: Im 3000 Meter Hindernislauf holte Gesa Felicitas Krause Gold und Olivia Gürt Bronze. Bronze sicherte sich auch Henrik Janssen im Diskus.
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6: Mit KI-Support. Sonnig und trocken ist es heute. Nur im Norden ziehen ein paar Wolken durch, sonst knallt die Sonne ordentlich. Dazu wird es richtig heiß. Die Höchstwerte liegen zwischen 31 und 38 Grad. Morgen wird es dann unruhiger. Vom Südwesten bis in den Norden viele Wolken, vereinzelt kräftige Schauer und Gewitter, maximal bis 38 Grad.

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0: Buddy Holly and the Crickets und Brown Eyed Handsomen war der Opener der zweiten Stunde meiner Sendung.
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0: Geht los, wir starten ins wohlverdiente Wochenende. Heute ist Freitag, der 14. August 2026. Und ihr hört die Sendung Der Morgen mit Gernot. Die gibt's immer live montags bis freitags von 6 bis 9 Uhr und unlive von 3 Uhr in der Nacht bis 6 Uhr an, immer als Wiederholung vom Vortag. Meine Sendung ist strukturiert, ja, eine Sendestunde, ja, im Radio ist strukturiert, nee, ist immer die gleiche im Grunde genommen, ne? Aber so soll es sein, damit eine Kontinuität dort stattfindet. Zur vollen Stunde werdet ihr informiert mit Nachrichten, Sport und Wetterbericht in kompakter Variante. Dann in der 20. Sendeminute haben wir einen kleinen Beitrag, um halb die Wetteraussichten und 10 nach halb schauen wir, wer heute Geburtstag hat. Musikalischerseits wie immer der stete Wechsel von deutsch in nicht deutsch gesungenem Liedgut und dazwischen die aktuelle Uhrzeit. 7 Uhr und 7 Minuten, 7 Minuten nach 7 und nach Buddy Holly and the Crickets hören wir was Deutsches. Die Nielsen Brothers und angesagt Joe Brown, der Clown. Gibt's auch in Original-Englischen, wir hatten das Ding gesungen, warte mal, ich überlege gerade. Die Everly Brothers, genau, Katie's Clown und wir hören eine deutsche Fassung von diesem Song. Gibt's noch irgendwas zu sagen? Nö. Ich bedanke mich aufs Herzliche fürs Einschalten. Schauen wir, was die nächsten gut 50 Minuten so bringen. Los geht's.

0: Die Everly Brothers in Englisch und hier in der deutschen Fassung mit den Nielsen Brothers. Joe Brown, der Clown. 7:10. 7:07 haben wir es. Kim Wilde hören wir jetzt mit dem Titel Dancing in the Dark. Irgendwas wollte ich vorhin tatsächlich erzählen. Da fiel mir noch was ein, aber ja, aber war es wieder was Politisches? Nee, gerne, dann lass es lieber bleiben. Du trittst doch in ein Fettnäpfchen nach dem anderen. Doch, jetzt weiß ich wieder, tatsächlich. Doch. Jetzt weiß ich wieder. Hier, For Black Only. Ja? Gab es da nicht mal irgendwelche Rassenfeindlichkeiten in den USA in den 60er Jahren? Und dann mit dem Martin Luther King, die Ermordung da alle, naja, wegen der Rassistengeschichten dort, dass die Schwarzen ausgegrenzt wurden, von den Weißen ihr Kulturleben. Ja, das haben wir jetzt auch in Berlin. Ja, nur andersrum. Was? Ja. Jetzt gibt's Bäder, öffentliche Bäder, die sind nur für Schwarze. Ja, vielleicht stellen sie ein Schild demnächst hin, ne? For Black Only. Ja, dann ist es so wie in den USA, nur andersrum. Fürchterlich, da kriegt man nur Kopfschütteln. Was es alles für einen Schwachsinn gibt. Da sollen sie dann mal aufregen, dass irgendwer sagt, for white only oder so. Nö, jetzt gibt's auch for black only. Alles gut, keine weiteren Fragen. Kim Wilde, Dancing in the Dark. Ja, passt, zu black passt ja dark.
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0: Schöne Nummer, ne? Aus den 80ern die Mucke, die haut aber auch immer hin, kann man gelten lassen, kriegt man gute Laune und ein kleines Lächeln ins Gesicht, wenn man sowas hört. Kim Wilde und Dancing in the Dark um 7:15 Uhr, ganz genau 7:45 oder 7:15. Es gibt eine schöne deutsche Cover-Variante von den Stones im Original The Last Time und wir hören die in Deutsch, das kann doch nicht wahr sein, mit Holger Thomas. Ja, so heißt doch der Titel. Gleich, in wenigen Sekunden geht's los.
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0: Ich amüsiere mich. Nee, nicht über Heuer Thomas, das kann doch nicht wahr sein. Nein, nein, ihr wisst ja, ich lese nebenbei immer so ein bisschen, was hier so tagespolitisch oder weltpolitisch viel mehr passiert, ja. Der gefährlichste Mann Deutschlands ist jetzt kreiert worden. Ja, es ist der Morgen mit Gernot. Nee, schade, ich war es doch nicht. Ach, ich wäre es gerne geworden, ne? Aber bin ich nicht. Nein, nein, nein, nein. Diese Ehre gebührt einem ganz anderen, ja. Ihr kennt ja alle diese Zeitschrift, der Stern, ja, dieses linksgrüne Vogue-Magazin aus dem kommunistischen Hamburg. Genau, dieses hat jetzt den gefährlichsten Mann Deutschlands kreiert. Und the winner ist Uli Siegmund, der zukünftige Ministerpräsident aus Sachsen-Anhalt. Wunderbare Werbung. Danke, liebes linksgrüne Vogue-Blatt, für die kostenlose Wahlwerbung für Uli Siegmund, unserem hervorragenden Ministerpräsidenten, der sein Amt richtig gut machen wird. Ja, 42% hat er schon. Dank eurer Werbung wird es bestimmt 43. Ihr seid so gut. Ich hätte nie gedacht, dass ich die Linksgrünen mal so ehren werde. Ihr seid perfekt. Die behämmert die Typen. 7 Uhr und 22 Minuten, 8 Minuten vor halb 8 haben wir es. Wir hören den kleinen Beitrag und dann die kanadische Formation One-to-One Angel in my pocket. Uli, Uli, Uli, Uli. Danke, lieber Spiegel.
1: Der Kampf um eine verlorene Liebe endete mit einer Bindehautentzündung. Liebe lässt sich nicht erzwingen. Auch nicht mit Zauberei. Dies musste eine junge Frau aus Merz in Lothringen erfahren, die von ihrem Freund verlassen worden war. Um ihn zurückzugewinnen, wandte sie sich an einen Marabout, einem muslimischen Heiler und Wahrsager. Sie zahlte dem Mann aus Guinea stammend etwa 17.000 Euro für seine Dienste. Dafür sprach er Gebete und versorgte die Frau mit verschiedenen Salben, Kräutern und einem Puder, das sie dem abtrünnigen Liebhaber in die Augen streuen sollte. Doch was die Liebe zurückbringen sollte, endete in einer Bindehautentzündung des Opfers. Und statt zur Geliebten zurückzukehren, wandte der Mann sich an die Justiz. Ein Gericht in Merz verurteilte den 49-jährigen Marabout am Montag wegen Betrugs zu einer Geldstrafe von 10.000 Euro. Die unglückliche Geliebte erhielt wegen Körperverletzung eine dreimonatige Bewährungsstrafe.
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0: Schöne Nummer, wa? Leider so eine Art One-Hit-Wonder. Die haben zwar ein Album aufgenommen, aber die anderen Titel auf dem Album, habe ich mir angehört, die sind alle nicht so schön melodisch und einprägsam und so richtig schön mit guter Laune-Effekt wie dieser Titel hier. Angel in My Pocket von One to One aus Kanada. Ihr Lieben, jetzt haben wir noch einen schnuckligen kurzen Song bis ran an den Wetterbericht. Und das ist so eine kleine Verulkung. Ja, wir sind es ja nicht alles gewohnt, ne? Von Mike Krüger. Die Münchner Freiheit hat das Ding im Original gesungen. Alles, was ich will, bist du. Die Melodie hat sich Mike Krüger zur Brust genommen und hat einen sehr lustigen Text, sagen wir Comedy-Text, da drauf gemacht. Alles, was ich will, ist du. 7.28 Uhr, 2 Minuten vor halb 8.
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0: Oh, mehr war es nicht. Das war's schon. Ja, kann man jetzt lachen oder nicht lachen, aber Texte, also das muss man ihm schon mal lassen, ne, Mike Krüger. Da musst du erstmal hinkommen auf so eine Texte. Aber das ist sein Job und das wissen wir ja seit Jahrzehnten. Es ist bei ihm so. 7 Uhr und 30 Minuten haben wir es jetzt, genau halb acht, auch Halbzeit meiner Sendung der Morgen mit Gernot. Jetzt gibt's gleich Joan Jett und the Blackhearts und Do You Wanna Touch Me. Kennen wir da irgendwoher? Woher kennen wir denn das Ding? Na klar, von Gary Glitter. Ja, und jetzt hier in einer rocklastigen Variante mit Joan Jett. Ihr wisst schon die davon. I love Rock'n'Roll, ne? Zuvor allerdings das Wetter.
1: Mit KI-Support. Sonnig und trocken ist es heute. Nur im Norden ziehen ein paar Wolken durch, sonst knallt die Sonne ordentlich. Dazu wird es richtig heiß. Die Höchstwerte liegen zwischen 31 und 38 Grad. Morgen wird es dann unruhiger. Vom Südwesten bis in den Norden viele Wolken, vereinzelt kräftige Schauer und Gewitter, maximal bis 38 Grad.

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0: Joan Jett and the Black Hearts, ihr wisst schon, die von I Love Rock'n'Roll, die haben sich den Titel von Gary Glitter hier zur Brust genommen und gar nicht mal so schlecht neu interpretiert. Do you wanna touch me? Oh yeah. 7 Uhr und gleich 36 Minuten, 6 Minuten nach 7:30 haben wir es in der Zwischenzeit. Jetzt gibt's noch ein schönes Duett und dann wenden wir uns den Geburtstagskindern des Tages zu. Duett mit Nick P. Nein, warte mal. Erst die Dame, dann den Herrn. Ja. Ich habe ja noch ein bisschen Knigge in mir. Hat Mama mir so beigebracht. Also, erst die Dame, dann der Herr. Heißt also Claudia Jung und Nick P. Sommerwein, ne? Wie die Liebe, süß und wild. Wobei, warte mal. Wir haben ja 72 Geschlechter. Wer ist denn bei den 72 Geschlechtern jetzt als erstes zu nennen, wenn man das so nennen muss? Gernot? Du bist ein Happen dämlich und zynisch, gemein, übelriechend und alles sowas. Ja, das stimmt. Gebe ich gerne zu. Ich bin der Einzige, der es zugibt, dass ich einen Dick an der Waffel habe. 72 Geschlechter. Kann ich mir die eigentlich alle merken? warte, kann man sich merken? Moment, das geht, pass auf. Fernseher, Bushaltestelle, Telefonzelle, Kugelschreiber, doch, kann man sich merken. So, die Sachgegenstände, ja, das geht schon. Nee, nicht.
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dann schauen wir doch mal. Schauen wir doch mal, wer am 14. August so Geburtstag hat, beziehungsweise hätte. Gehabt hätte? Gehabt hätte. Ja, das ist richtig, richtig. Zum Beispiel Max Schautzer, leider nicht mehr unter uns, voriges Jahr im Alter von 84 Jahren gegangen, aber am 14. August 1940 ist er geboren. Wim Wenders, der deutsche Regisseur, ja, 81 Jahre wird er heute alt, ja, tolles biblisches Alter. Herzlichen Glückwunsch. Auch der US-amerikanische Schauspieler, Musiker und Produzent Steve Martin, ja, wird heute 81 Jahre alt. Schön, schön, schönes Alter. Muss man erstmal werden. Ne? Dann die deutsche Sängerin Ulla Meinecke. Ne? Hat viel mit Udo Lindenberg damals zusammengearbeitet. Unter anderem und auch mit Herbie Schmidegger von Spliff. Wa? Da war sie auch zugange. Ja, ich kann mich entsinnen. Wird heute 73 Jahre alt. Herzlichen Glückwunsch. Und Gesangsvirtuose. Nee, Gesangssopranistin. So wäre die richtige Ausdrucksweise. Die britische Schauspielerin Sarah Brightman wird heute 66 Jahre an. Ihr wisst ja, mit 66 Jahren fängt das Leben erst an. Genau so war's. Hören wir jetzt auch. Geburtstagsständchen singt sie mit Andrea Bocelli zusammen Time to Say Goodbye. Schöne Nummer für Gänsehautfeeling.

0: Der Weizsäcker Andrea Bocelli zusammen mit Geburtstagskind Sarah Brightman, die heute 66 Jahre alt wird, mit dem ja, schönen Gänsehauttitel Time to Say Goodbye. Wir haben 7:47, 7:48. Jetzt gibt's wieder Mucke aus der ehemaligen DDR von Veronika Fischer und Band. Auf der Wiese haben wir gelegen und Gras geraucht. Ach nee, das gab's zu der Zeit nicht. Wir haben Tee geraucht. Oder Kaffee. Nicht? Nee. Alte Juwel, Kabinett und Club und sowas haben wir gequalmt vorher. Ja, ich war damals auch noch zu der Zunft des Kippenverschlings, aber heute kannst du das ja gar nicht mehr leisten. Geht ja gar nicht, ne? Macht nix. Auf der Wiese. Auf der Wiese!
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0: Veronika Fischer und Band auf der Wiese. Was hat sie gesagt? Blumen klauen, hab ich mich nicht getraut. Die stellt sie aber auch an. Ich klaue gerne Blumen, ne? Aber dazu geht nicht auf dem Friedhof Blumen klauen? Nee. Du musst in eine Kneipe gehen, da stehen ja noch Blumen rum. Und die musst du klauen. Nee, da, die da, mit oben weiß und unten gelbes Flüssigkeit drin, die Blumen. Gernot. The Bengals und Manic Monday, hören wir. Jetzt hier um 7 Uhr und 52 Minuten, 8 Minuten vor 8.
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0: heißt der Titel von Berluck. Den ziehen wir uns jetzt rein um 7 Uhr und 56 Minuten, 4 Minuten vor 8. Und dann gehen wir in die Nachrichten, Sport und Wetterbericht über. Und da würde ich mich freuen, wenn wir uns in der dritten und letzten Stunde auch wieder hören. Also, bis gleich, ihr Lieben. Berluck und Nobom.
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0: die Zeit. Es ist 8 Uhr. 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
2: Im Studio Imme Kasten. Schönen guten Morgen. Auch in Deutschland brennen gerade tausende Quadratmeter Wald. In der Eifel etwa in Nordrhein-Westfalen müssen deshalb sogar 1800 Menschen ihre Häuser verlassen. Mehr von Dirk Justus.
3: Wegen der aktuell vielen Waldbrände bei uns im Land ist die SPD für den Aufbau einer Bundesfeuerwehr. Diese solle bei großen Feuern die lokalen Einsatzkräfte unterstützen, sagte Fraktionsvize Esra Limbacher

0: der Rheinischen Post. Begünstigt werden die Feuer durch Hitze und Trockenheit. Zwei Tage hat die Hitze Deutschland wohl noch im Griff, dann könnte Regen hier und da Entspannung bringen.
1: Auch die Getreideernte in Deutschland leidet unter der extremen Hitze und Trockenheit. In diesem Jahr fällt die Ernte deutlich schlechter aus. Das hat uns Philipp Spinne vom Deutschen Reifeisenverband gesagt.
2: In den vergangenen zwei Monaten hat die Hitze der deutschen Landwirtschaft ca. 3 Millionen Tonnen Getreide und Raps gekostet. Das bedeutet einen Verlust in Höhe von ca. 10 Millionen Euro pro Hitzetag. Nichtsdestotrotz ist die Versorgungssicherheit in Deutschland davon nicht betroffen.
1: Außerdem müssen wir uns erst einmal keine Sorgen machen, dass Brot und Brötchen teurer werden, denn höhere Preise hängen vor allem mit höheren Energie- und Lohnkosten zusammen. Schon wieder ist ein Buckelwal in der Ostsee verendet. Das tote Tier wurde gestern im Greifswalder Bodden in Mecklenburg-Vorpommern entdeckt. Noch ist unklar, woran der Wal gestorben ist. Das Deutsche Meeresmuseum will ihn jetzt untersuchen. Bei der Leichtathletik-EM in Birmingham hat das deutsche Team den bisher erfolgreichsten Wettkampftag gehabt. Leo Neugebauer gewann Gold im Zehnkampf vor seinem Teamkollegen Niklas Kaul. Gesa Krause wurde Europameisterin über 3000 Meter Hindernis. Bronze ging an Olivia Gürth und Diskuswerfer Hendrik Janssen holte ebenfalls Bronze.
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4: 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Sonnig und trocken ist es heute, nur im Norden ziehen ein paar Wolken durch, sonst knallt die Sonne ordentlich. Dazu wird es richtig heiß, die Höchstwerte liegen zwischen 31 und 38 Grad. Morgen wird es dann unruhiger, vom Südwesten bis in den Norden viele Wolken, vereinzelt kräftige Schauer und Gewitter, maximal bis 38 Grad.

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0: Siehst du, nun geht's los. Die James Boys sind zwei abgebrochen. So eine kleine, halbwegs hin, hätte ich beinahe gesagt. Damals sieht man aber immer noch auf den Plattencovern. The James Boys and Over war der Opener der zweiten Stunde. Nein, falsch, der dritten Stunde meiner Sendung.
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0: Nicht nur die Stimme, das Aussehen auch. Verstehe gerade nicht, warum der nicht weiterführt hier, sich der Sampler. Freitag ist heute Freitag, der Freitag der Woche, der fünfte Arbeitstag und letzte. Ja, ich weiß, die Klugschieter unter euch, bin ich übrigens auch, die sagen, ja, manche müssen auch am Wochenende arbeiten gehen. Richtig. Aber im Großen und Ganzen geht die Arbeitswoche von Montag bis Freitag. Heute ist der Start ins Wochenende, ins Wohlverdiente. Für viele, die malochen gehen von morgens bis abends, denen sei das auch gegönnt. Wir hören die Sendung der Morgen mit Gernot live, montags bis freitags von 6 bis 9 Uhr. Unlive oder nicht live, ja, weil das Wort un wird ja so ungerne genommen. Ja, ich habe mir mal sagen lassen, das ist narzisstisch, so spricht man nicht. Aha, da kannst du mal sehen, das ist ein Relikt aus dem Dritten Reich. Ach du Schande, was man nicht auf was man ja nicht aufpassen muss, ich sag's euch. Egal, wie auch immer, von 3 bis 6 Uhr in der Nacht gibt es die Wiederholung vom Vortag. Auch diese Sendung wird am Montag früh dann von 3 bis 6 Uhr zu hören sein. Die Sendestunde ist strukturiert, ja, strikt strukturiert, macht das Programm alleine. Zur vollen Stunde gibt es Nachrichten, Sport und Wetterbericht in kompakter Variante. In der 20. Sendeminute ein kleiner Beitrag. Um halb lese ich die Wetternachrichten oder Wetteraussichten vor in Hilfe, in Zusammenarbeit, so muss man sagen, mit dem kleinen grünen Wetterfrosch aus Berlin-Tegel namens Kurt. Ja, ich kann meinen Wetterfrosch nennen, wie ich will. Ja, mein Wetterfrosch heißt Kurt, der ohne Helm und ohne Gurt. Richtig. Und 10 nach halb gucken wir, wer heute Geburtstag hat. Des Weiteren wisst ihr, mein Filter, mein selbstgebauter Fairness-Filter sorgt dafür, dass ihr immer einen deutschsprachig gesungenen, gefolgt von einem nicht deutschsprachig gesungenen Titel hört. Das immer im Wechsel und dazwischen, na klar, die aktuelle Uhrzeit. 8 Uhr und 8 Minuten, 8 Minuten nach 8. Die James Boys haben den Anfang gemacht und Peter Kraus schließt sich an. Ich will keinen Porsche Turbo. Doch, den kann man doch verkaufen, da kriegt man einen Trabi für kaufen, nicht?
4: Dieser Typ mit seiner Moderation macht mich noch völlig wahnsinnig.
0: Ich stelle mich jetzt vor und dann singt der Peter.
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0: Habt ihr die Melodie irgendwie erkannt, so ein bisschen? Na klar, das war die Kleine abgebrochene. Ich will keine Schokolade, ich will lieber einen Mann. Richtig. Und Peter Kraus hat das Ding hier mit einem ganz anderen Text behaftet, wie wir eben gehört haben. Ich will keinen Porsche Turbo. Ich muss euch sagen, ich will auch kein Porsche Turbo. Soll ich euch sagen, warum? Weil ich habe noch nie einen Porsche mit Anhängerkupplung gesehen. Hä? Na ja, ich muss doch irgendwie meinen Wohnwagen hinten dran machen. Nee, nicht? Die Stones sind dran. Jumping Jack Flash und das Ganze um 8 Uhr und 11 Minuten. 4 Minuten vor Viertel 9.
1: Schönes Wochenende.

Die Stones, ne? Vorige Stunde hatten wir ja den Dingens in Deutsch da mit einem Stones-Titel, aber nicht derselbe, war ein anderer, ne? Und jetzt die echten original rollenden Steine. Jumping Jack Flash. 8 Uhr und 15, Entschuldigung, 15. Ich muss mal den Sekundenzeiger ein bisschen langsamer machen. Der ist immer zu schnell. Ja? Der zeigt immer schon Uhrzeiten an, die ich gar nicht so schnell sagen kann. Fürchterlich, dieser Sekundenzeiger. So, jetzt gibt's schon wieder Musik aus der DDR. Ist das richtig? Oder muss ich sagen, Musik aus der ehemaligen DDR? Oder, vielleicht noch besser, soll ich sagen, Musik von einem Künstler, der damals in der DDR gesungen hat. Das würde auch gehen. Kannst du mal sehen. Du, so ein Radiomoderator, der quatscht aber auch ein dämliches Zeug. Ich bin Vorzeigeprojekt für sowas. Heute bin ich allein. Wobei, ich bin nie ganz allein, ne? Reinhard Lacomi hören wir jetzt. Warte mal, das Ding hier, oh, Life is Life, der passt ja hier gar nicht rein. Den werde ich jetzt mal klauen, zack, so. Und jetzt singt der Reinhard, bitte.

0: der ist ja vor kurzem auch gegangen, ne? Irgendwie war das jetzt, ich muss mal nachgucken, der Reinhard Lacomi, auch sehr, sehr schön in der, auf der Weihnachts-EP, ja, mit Dingensbummens. Wer ist Dingensbummens? Na hier, Frank Schöbel und Aurora La Casa und so. Diese schöne Weihnachts-EP, da hat er sich auch noch mit verewigt und unter anderem mit diesem Titel, ja. Die Ossis unter euch werden sagen, was der da schon wieder alles rausgraben, was der schon wieder spielt, der kann nur ein Ding an der Bimmel haben. Stimmt. Den ganzen Tag höre ich es in meinem Hirn klingeln. Ihr habt recht. Jetzt, ihr Lieben, um 8 Uhr und 20 Minuten, 10 Minuten vor 8:30 gibt es den Beitrag, den versprochenen. Und dann hören wir eine schöne Nummer von der rauen Reibeisenstimme namens Neil Diamond. Song, Song, Blue. Ach, was schön.
1: Wegen seiner Körperfülle ist ein 43-jähriger Neuseeländer stattdessen zu 12 Monaten Hausarrest verurteilt worden. Der 305 Kilo schwere William Dykey passe nicht in die Gefängniskleidung und in die Gefängnisbetten, erklärte der Richter zur Begründung. Außerdem habe er in engen Räumen wie Duschen Schwierigkeiten. Deshalb werde Dykey zusätzlich zu 4 Monaten vorübergehender Haft wegen Diebstahls und Betrugs verurteilt.
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0: Das ist hier wieder so ein Beispiel für Kopfschütteln von Onkel Gernot. Warum das denn? Der Titel ist gut, darum geht es nicht, aber es geht um den Vornamen. Ne? Hier steht, ich lese in den lateinischen Buchstaben, da steht Neil, ne? N-E-I-L. Und die doofen Engländer und Inselaffen und auch die anderen da über den großen Teich, die machen da Neil draus. Warum? Neil wird doch N-I-E-L geschrieben und nicht N-E-I-L. Habt ihr das jetzt verstanden? Konntet ihr mir folgen? Nee? Nicht? Gut, dann habe ich alles richtig gemacht. Camilla Corran singt heiß wie die Sonne. Das Ganze um 8 Uhr und 25 Minuten, 5 Minuten vor 8:30.
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0: Der Titel ist doch von Herman's Hermits, wa? Ich überlege gerade, Something's Happening. Happening. Na klar, logisch. Ist er. Und hier in der deutschen Fassung mit Carmela Corren. Heiß wie die Sonne. Wir haben es 8:28. Mann, da ist ja eigentlich ein bisschen zu früh, wa? Das Wetter. Ich sag's euch, jetzt geht's los. Ich gucke erstmal nach, ob denn der liebe Kurt, mein Laubfrosch, ach nee, der heißt der Wetterfrosch, ne? Ob der denn tatsächlich mir schon die Daten geschickt hat? Hat er. Ich gehe ablesen. Da ist er. Der Wetterfrosch. Was wünscht ihr mir noch alles Schöne? Einen guten Tag und einen schönen guten Morgen und los geht's. Also, wie immer, die 16 Landeshauptstädte unserer 16 Bundesländer in alphabetischer Reihenfolge. Das Wort sonnig lassen wir heute wieder weg, außer bei Hamburg. Da ist es nämlich nur heiter. Alle anderen sind sonnig. Geht los. Berlin 19 Grad, Bremen 20 Grad, Dresden 19 Grad, in Düsseldorf 25 Grad. Alter Schwede, die kochen da schon. Erfurt 16 Grad, Hamburg, die Ausnahme, wie eben erwähnt, 19 Grad, Hannover 19 Grad, Kiel 20 Grad, in Magdeburg 19 Grad, Mainz 23 Grad, in München 18 Grad, Potsdam 17 Grad, Saarbrücken 19 Grad, in Schwerin 21 Grad, Stuttgart 19 Grad und wie immer zum Schluss Wiesbaden mit, jetzt habe ich schon wieder zugemacht, 23 Grad. Nee, du, Gerlot, dich kriegen wir nicht mehr groß. So, und jetzt kommt wieder der Trick. Ich soll das Handy drehen, dann kann ich das besser lesen. Richtig. Mann, Kurt, das ist so groß, dass ich erstmal gucken muss. Nee, wir lesen. Hör auf zu rumzualbern, sag es, das Wetter ordentlich. Geht los, pass auf. Heute wird es in Deutschland sehr heiß und überwiegend sonnig. Regional sind bis etwa 38 bis 39 Grad möglich. Besonders im Westen und Südwesten. Im Norden und Nordosten bleibt es etwas milder. Ausblick ist am Sonnabend bleibt es heiß. Ab Sonntag kommt von Westen her eine deutliche Abkühlung mit Schauern und Gewittern. Siehste, es bewahrheitet sich immer. Alles Schlechte kommt aus dem Westen. Gernot? Kurt, ich wünsche dir ein schönes Loch im Hemde. Du kannst weiterhüpfen. Wir hören uns am Montag wieder. Allen anderen viel Spaß jetzt mit dem schönen Song direkt von der Karte, ne? Nicht vom Menü. In the Summer Sun of Greece. Ja, da könnte ich jetzt auch sein, ne? So schön am Strand von Griechenland. Ja. Mit einer netten Frau, die derzeit nicht willig ist oder so vielleicht, ne? A la carte in the Summer Sun of Greece. Aber erst, ihr Lieben, gucken wir mal, ob ein bisschen Werbung für euch da ist.
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0: à la carte. Die habe ich sehr gerne, die Mädels. Also nicht ich so jetzt persönlich, sondern eher die Musik von denen. In the Summer Sun of Greece. Ja, ja, ja, die ist bestimmt heiß. Vielleicht sollte man eher im Winter nach Griechenland gehen. Das ist nicht ganz so heiß, ne? Habt ihr die Wetteraussichten gesehen fürs Wochenende? Ah ja, das ist wieder Hochsommer ohne Ende. Hat aber mit Klima und Erderwärmung nichts zu tun. Lass doch nicht so einen Blödsinn einhämmern von den Öffentlich-Rechtlichen. Die quatschen dämliche Zeug. Onkel Gernot hat Erfahrung. Über 40 Jahre gibt es immer heiße Sommer und kalte Sommer. Wir haben auch verregnete Sommer, aber da sprechen die Idioten nicht von. Ne? Die quatschen immer nur von dämliche Zeug. Ja, alles aus und ja, im Rhein können wir es inzwischen schon Sand schöpfen gehen und so. Das gab's auch alles schon mal. Es ist nichts Besonderes. Wir haben einfach schönen, herrlichen Hochsommer. Und den erwarten wir jetzt auch am Wochenende. Ihr Lieben, was gibt's jetzt Schönes? Erstmal die Uhrzeit, wie immer, 8 Uhr und 35 Minuten, 5 Minuten nach 8:30. Kennt ihr noch den schnuckligen Song von Michael Zambello, Maniac, aus den Good Old 80s? Na, nee, nicht? Der braucht ihr auch nicht. Hauptsache die Melodie, die war bestimmt noch im Kopf. Sie wird gleich singen, die Gabi Decker, und die singt das Ding in Deutsch. Ich werd wahnsinnig. Wenn ich das also auf mich projiziere, dann musst du das Wort werd rausnehmen, dann stimmt der Rest. Ne? Ich bin wahnsinnig. Das stimmt.
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Genau. Gucken wir mal, wer heute Geburtstag hat. Ich nicht. Und ich will auch gar nicht am 14. August Geburtstag haben. Du wisst auch warum. Müsste ich euch alle ihn ausgeben. Der wäre ich ja arm. Das lassen wir mal lieber, ne? Ich nicht. 14. August heute, 1940, ist Max Schautzer geboren. Leider vorher ja im biblischen Alter von 84 Jahren von uns gegangen. Aber ich kann mich sehr gut an den österreichischen Moderator entsinnen. Tolle Sendung hat er gemacht. Ein Radiosender hat er auch betrieben hier in Berlin-Brandenburg. Sehr, sehr schön. Ein Ü50 Radiosender. Nun, und wir, ach, heute hätte er Geburtstag gehabt. Der deutsche Regisseur Wim Wenders, der wird heute 81 Jahre alt. Herzlichen Glückwunsch. Steve Martin, ja, den kennen wir auch. Den US-amerikanischen Schauspieler, Musiker und Produzent. Am selben Tag wird auch 81 Jahre alt. Guck an. Ulla Meinecke, kenne ich auch. Ulla Meinecke und Bent, ne? Aus der Kreuzberg-Zeit da, aus dieser Zeit, wo Marianne Rosenberg und auch Herbig Mitteregger und Udo Lindenberg und dann alles sowas. Da hat sie damals ihr Musikgeschäft aufgebaut langsam und ist durchaus richtig berühmt geworden. Ne? Der ein oder andere wird sie kennen. Sie tut auch aktuell, habe ich vorhin gelesen. Gibt es also immer noch Karten, ne? 73 Jahre wird sie alt und singen tut, wie auch vorige Stunde schon, der Geburtstags- oder das Geburtstagskind vielmehr. Nee, das ist ja sächlich, wa? Denn die Geburtstagskind. Ja, jetzt wird der Quatsch noch Quetscher. Hervorragend, gefällt mir wieder. Meine Kreationen heute Morgen sagen eindeutig die Sprache, Gernot, du musst Feierabend machen. Du brauchst unbedingt Wochenende. Richtig. Sarah Brightman, die britische Sopranistin und Schauspielerin, wird heute 66 Jahre alt. Guck mal einer an. So alt bin ich doch nicht. Aber so vergesslich wie ein 66-Jähriger. Das geht. Andrea Bocelli, ja, Bocelli. Oh, das ist ja italienisch, ne? Und ein Er singt Time to Say Goodbye zusammen mit dem Geburtstagskind des Tages, Sarah Brightman, und allen anderen, die heute Geburtstag haben. Denkt bitte dran, gibt endlich einen aus. Gerne trinkt kaltes Bier und ein schönes Steak dazu. Nicht ganz so fettig, ich muss abnehmen. Hier so.

0: Also eins hat die Sarah Brightman mir zuvor, oder besser, ne? Die kann besser singen, aber ich sehe besser aus.
1: Dieser Typ mit seiner Moderation macht mich noch völlig wahnsinnig.
0: Time to Say Goodbye als Geburtstagskind des Tages durfte sie sich hier akustisch zum Besten geben. Und ist doch echt Gänsehautmucke, oder? Oder nicht? Oder doch? 8 Uhr und 48 Minuten haben wir es gleich. 3 Minuten nach 8:45. Und was kriege ich hier als Dankeschön, weil ich vorhin Andrea Berg gespielt habe? Shitstorm ohne Ende. 7 SMS. Dankeschön. Ja? Ja, du hast dein Versprechen jetzt gebrochen. Was für ein Versprechen? Ja, du hast Andrea Berg gespielt und nicht gleich hinterher Helene Fischer. Du bist ein böser Moderator. Aha. Na gut. Aber böse sein macht richtig Spaß. Helene Fischer, Herzbeben. Gleich in wenigen Sekunden.
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0: So, jetzt habe ich alle befriedigt. Ah, ja, ja, das ist die Kunst des Moderierens oder des hübschen Moderators hier, der hier hinter den beiden Mikrofonen sitzt und sie amüsiert wie Bolle auf dem Milchwagen für euch dufte Mucke zu spielen. Montag bis Freitag von 6 bis 9. Aber nu ist Schluss mit lustig. Jetzt überlasse ich euch eurem Schicksal und den mir folgenden Moderatoren mit ihren Sendungen. Ja, jetzt ist nämlich Feierabend. Einen schnuckligen Song habe ich noch, und zwar Ryan Paris. Mit Deutsche Vita. Kennen wir alle. Können wir laut mitsingen. Warte mal, ich muss hier noch was umfummeln. Das kommt hier hin. Life is life. Dann will ich euch noch erzählen. Kritiken, ja, könnt ihr immer loswerden, wenn ihr möchtet. Unter 0170 18 16 616. 0170 18 16 616. E-Mail könnt ihr mir auch schreiben, ja, geht an radioias@outlook.de. radioias@outlook.de. Und die landen immer, wenn da Negatives drinsteht, in meinem Spezialordner, ja, wo ich also dann richtig immer auch antworte. Warte mal, wie heißt der Ordner? Moment, ich gehe nochmal gucken. Wie hieß denn der Ordner? Ach, hier ist er, der Ordner. Also die E-Mails, die böse sind gegen mich, da, die kommen in diesen Ordner, der heißt, warte, Papierkorb. Ah, ja. Und da bearbeite ich sie dann. Jetzt bleibt mir nur noch eins, euch ein schönes Wochenende zu wünschen. Morgen nicht vergessen. Conny und Horst, ja, geben sich die Ehre. Ihr wisst, von 8 bis 12 das Radiofrühstück mit Conny und Horst. Ich freue mich darauf, auf die Beden. Und ich mache den Fisch, schwimme davon, wünsche euch ein schwitzendes Wochenende. Ja, ja, ja. Viel trinken soll man ja. Ja. Bier zählt übrigens auch als Trinken. Ja, ob das gesund ist, steht auf dem zweiten Blatt Papier, aber da ist Wasser drin, ne? Brauwasser. Ja, soll also keiner sagen, dass Bier nichts mit Trinken zu tun hat. Was muss ich noch sagen? Einfach verschwinden, weil ich kriege jetzt richtig Haue von euch. Vor allen Dingen von den Ehefrauen kriege ich jetzt Haue, weil ich die Ehemänner zum Saufen wieder verführt habe. Ja, ich bin aber auch ein böser Mensch, wa? Ja, so bin ich geboren. Ich sag's euch, ich bin der Typ tatsächlich, der reingehen musste, wenn alle Kinder im Kindergarten rausgehen durften zum Spielen. Diener nach links, Diener nach rechts. Tschüss, tschüss, ihr Lieben. Macht's Schmugge. Euer Dämlich-Quatscher aus dem wunderschönen Märkisch-Oderland, namens Gernot genannt. Tschüss, bis Montag früh um 6.
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0: die Zeit. Es ist 6 Uhr. 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
2: Im Studio Holger Dilk. Schönen guten Morgen. Rund um das Naturschutzgebiet Hohes Venn im deutsch-belgischen Grenzgebiet der Eifel bleibt die Lage angespannt. Feuerwehrleute versuchen weiterhin, den Großbrand einzudämmen. Imme Kasten.
3: Ja, Sorge weiter auch auf deutscher Seite. In der nahegelegenen Stadt Monschau mussten mehrere Straßenzüge geräumt werden. Die Bewohner wurden am späten Abend aufgefordert, vorsichtshalber ihre Häuser zu verlassen. Inzwischen sind in dem Naturschutzgebiet Hohes Venn rund 30 Millionen Quadratmeter abgebrannt und die Löscharbeiten werden durch den sich immer wieder drehenden Wind und den weichen, torfigen Boden erschwert.
2: In mehreren Bundesländern startet heute die Schule wieder und der Lehrermangel hat Deutschland weiter im Griff. Aktuelle Zahlen zeigen, mehr als jeder dritte Lehrer ist 50 Jahre oder älter. Junge Kollegen kommen nur langsam nach. Vor allem in den MINT-Fächern, also Mathematik, Informatik, Naturwissenschaften und Technik, ist die Lage dramatisch, sagte uns Bildungsforscher Dieter Domen.
4: MINT ist extrem und das liegt natürlich auch daran, dass der Bedarf an MINT-Fachkräften in anderen Bereichen größer ist und man sich manchmal

0: das mehr um die Fachkräfte kümmert, als das in den Schulen der Fall ist. Und im Zweifelsfall sind auch die Gehälter durchaus noch attraktiver als die Lehrergehälter.
1: Angesichts der massiven Hitzewellen in diesem Sommer droht sich die Koalition in Berlin über den richtigen Weg im Kampf um die Klimaanpassung zu zerstreiten. Die Union steht der SPD-Forderung, Klimaanpassung als Gemeinschaftsaufgabe im Grundgesetz zu verankern, skeptisch gegenüber. SPD-Chef Lars Klingbeil warnt seine Partei vor internen Streitereien in schwierigen Zeiten. Davon würden nur Populisten und Spalter profitieren. Auf einer SPD-Veranstaltung in Rheinland-Pfalz warb Klingbeil für seinen Kurs und sagte, es geht gerade nicht um Sonderparteitage. 21 Medaillen, davon 6 goldene, Bilanz des deutschen Leichtathletikteams bei den Europameisterschaften im britischen Birmingham. Am letzten Tag holten Marathonläufer Amanal Petros und 3000 Meter Hindernisläufer Frederik Ruppert jeweils Gold. Silber ging unter anderem an die 4x100 Meter Mixed-Staffel.
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3: 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Viele Wolken gibt es heute früh erstmal und gerade im Süden sind kräftige Schauer und Gewitter unterwegs. Im Lauf des Tages zieht das Ganze Richtung Alpen ab. Sonst bleibt es zwischendurch oft trocken. Ab und zu kommt aber noch ein Schauer durch. Dazu liegen die Höchstwerte bei 19 bis 27 Grad. Morgen viele Wolken und immer mal wieder Regen, maximal bis 26 Grad.

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0: Die Nummer, die stammt aus dem Jahr 1961, The Viscounts. Und, what the bum, ne? Selbst Show Wadi Wadi hat dann in den Ende 70er, ne? Haben sie das Ding dann auch nochmal gesungen. War der Opener meiner Sendung?
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0: Montag ist heute. Montag, der 17. August 2026. Ihr hört die Sendung Der Morgen mit Gernot, die es live gibt. Live gibt immer Montag bis Freitag von 6 bis 9 und nicht live in der Nacht von 3 Uhr bis 6 Uhr immer die Wiederholung vom Vortag. Ihr wisst ja, meine Sendung ist strukturiert, ne? Die Sendstunden, die drei, ne? Sind gleich strukturiert und beginnen mit den Nachrichten, Sport und Wetterbericht in kompakter Variante. Dann in der 20. Sendeminute ein kleiner Beitrag, um halb die Wetteraussichten und 10 nach halb gucken wir, wer Geburtstag hat heute am 17. August, den Montag. Musikalischerseits, bei mir gibt es immer den Wechsel. Und zwar den Gesangssprachenwechsel. Was ist das denn für ein schickes Wort? Wunderbar, sehr schön. Von Deutsch in nicht deutsch gesungenem Liedgut, dazwischen immer die aktuelle Uhrzeit. 6 Uhr und 8 Minuten haben wir es, 8 Minuten nach 6. Nach den Viscounts hören wir jetzt was Deutsches, und zwar das Mädchen mit dem aufregenden Gang. Bill Ramsey singt diese Nummer hier. Wir kennen die auch noch von Dingens. Von wem? Na hier, von Dingensbummens. Was für ein Dingensbummens? Von Murph. Murph Griffin. Die haben das Ding in Englisch gesungen. Hier die Variante in Deutsch mit dem unvergessenen Bill Ramsey. Schön, dass ihr da seid. Moin, moin. Starten wir zusammen in die neue Woche.

0: Mehr kommt da nicht. Das war's. Kurz und bündig, ja? Ganz entspannte 2 Minuten und 13 Sekunden. Bill Ramsey, das Mädchen mit dem aufregenden Gang. Genau, und die Wisconsins, Wisconsins, so heißt das, ja? Ist ja ein Bundesstaat, ne? In den USA. Die singen das Ding in Englisch. Jetzt gibt's schöne Disco-Mucke, hier um 6 Uhr und 11 Minuten, 4 Minuten vor 6:45. Diana Ross and Supremes, I'm Coming Out. Und Upside Down, zusammengeschnitten, ja? Hat's aber selbst gemacht. Also, das ist schon echt nicht irgendein Hilfs-DJ, der das irgendwann jetzt in der Neuzeit zusammengemanscht hat. Nein. Ist tatsächlich von damals. Die beiden Titel zusammen ineinander gesungen, ne? I'm Coming Out und Upside Down. Bitte.
1: Den

0: Disco-Musik am frühen Morgen vertreibt Kummer und Sorgen. Und wenn ihr den Gernot hört, ist alles wieder hin. Nee, dann nicht ganz so schlimm. Ja, so schlimm ist es nicht. Wir haben 6 Uhr und 15 Minuten, genau 6:45. Oder für unsere westdeutschen Zuhörer 6:15. Denn die müssen auch wissen, wie spät es ist, ne? Richtig. Diana Ross and the Supremes, I'm coming out and upside down. Schön sauber zusammengeschnitten in tanzbarem Rhythmus. Ihr Lieben, damals war es Geschichten aus dem alten Berlin. 1980, ne? Ganz genau. Ne? Hitparade war im vollen Gange. Dieter Thomas Heck war der absolute ungekrönte König der Hitparade damals und hat sehr, sehr artige und ordentliche Künstler dort auftreten lassen. Ja, also mit einem gewissen Ausstrahlung, ordentlich gekleidet, ja, sehr ordentlich, manche noch in Schlips und Kragen und so. Also die Welt war in Ordnung, die sogenannte heile Welt von damals. Und dann gab es einen Titel, und zwar Tim Curry, I Do The Rock. Der durfte nicht auftreten, weil es musste ja deutsch gesungen werden. Gut. Da gab es dann einen Herrn, der heißt, oder hieß, Rocky der Irokese. Der hat diesen Song dann in Deutsch gesungen, und zwar in der legendären Hitparade beim Dieter Thomas Heck. Ja, mit dem Unterschied, das Aussehen. Dieser Mann war komplett tätowiert, selbst der Kopfbereich, alles im Gesicht, überall, komplett, Hals, Schulter, alles, Oberarme, Unterarme, alles tätowiert. Das war damals ein Skandal und so ein No-Go. Heute rennt ja jeder Fünfte so rum, wie wir ja wissen, ne? Aber damals ging das gar nicht. Das gab also böse Beschwerdebriefe, heute würde man sagen Shitstorm dazu, ne? Was er da gesungen hat, auf Tim Curry seinen Song, ich suche einen Job. Rocky, der Irokese, ne? Hier der Ausschnitt aus der legendären Disco bei Ilja Richter, denn da ist er mich auch aufgetreten mit dem Ding. Hören wir uns an, gleich in wenigen Sekunden.
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0: am Anfassen. Ist alles echt. Nee, nee, eine ganz normale Arbeit. Darf auch leicht sein. Was heißt denn nicht zu vermitteln? Will ja nicht heiraten. Einen ganz schlichten Job, jawoll. Na dann bis morgen.
1: Und das bei Dieter Thomas Heck, ja, das müsst ihr auch mal noch so sehen, in die 80er oder in den 80er Jahren. Und dann beim Dieter Thomas Heck, ja, da war ja CDU-Parteimitglied, ne, und konservativ eingestellt. Und dann kam so ein halblinker Wüstling und brachte Unruhe in seine glatte, saubere, anständige Hitparade. Ja, ja, ja, hatte bloß einen Auftritt gehabt. Dann mal durch die Nummer. Da gab's also ohne Ende Beschwerden. Heute würden die den auf Platz 1 wählen, tatsächlich, ne? Okay, ihr Lieben, wir haben's 6 Uhr und 21 Minuten, 9 Minuten vor halb 7. Jetzt gibt's den versprochenen Beitrag und dann Blue Esther Cult und The Reaper. Na bitte.
2: Das Düsseldorfer Amtsgericht verhandelt heute einen der kuriosesten Fälle seiner Geschichte. Angeklagt ist ein 28-jähriger Mann. Ihm wird vorgeworfen, sich selbst mit einem Küchenmesser die Hoden abgeschnitten zu haben, um so eine Versicherungssumme von mehr als 30.000 Euro zu kassieren. Der als Hodenholger bekannt gewordene mutmaßliche Selbstverstümmler hingegen behauptet, in seiner Wohnung von einer Horde Frauen überfallen und entmannt worden zu sein. Sollten dem Mann eine Betrugsabsicht nachgewiesen werden, muss er mit einer Haftstrafe von maximal 5 Jahren rechnen.
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0: Don't Fear the Reaper mit Blue Earth Occult hier in meiner Sendung. Der Morgen mit Gernot um 6 Uhr und 26 Minuten. 4 Minuten trennen uns vor der 6:30 Marke. Jetzt gibt's Juliane Werding, die höre ich sehr gerne. Ich habe neulich ein Foto gesehen von ihr, ein relativ aktuelles. Ja, auch bei ihr geht der Zahn der Zeit nicht vorbei. Sie sieht nicht mehr so aus, wie wir sie sonst immer kennen, von den Plattencovern, ne? Oder CD-Covern vielmehr. Sie weiß, was sie will. Das singt sie. Und das wissen wir auch. Was sie will, das haben wir ja leider schmerzhaft mitbekommen. Sie hat den Showgeschäft den Rücken gekehrt. Schade, schade, schade, schade. Trotzdem hören wir es jetzt hier.
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0: Juliane Wörding, sie weiß, was sie will. Ich weiß auch immer, was ich will. Ja, Nachschlag, wenn es geht, Nachschlag. 6:30 haben wir es, genau, 6:30. Wir hören vielmehr das Wetter. Ein paar Verbrauchertipps können sich anschließen. Und dann gibt es eine schöne Nummer aus den Niederlanden, und zwar die Formation Stars on 45. Ja? Die hatten sich ja damals auf die Fahne geschrieben, ja, bekannte Titel aneinander zu reihen in Medley-Form und die dann zum Besten geben. Und das total erfolgreich. Aber erst das Wetter.
1: Mit KI-Support. Viele Wolken gibt es heute früh erstmal und gerade im Süden sind kräftige Schauer und Gewitter unterwegs. Im Lauf des Tages zieht das Ganze Richtung Alpen ab. Sonst bleibt es zwischendurch oft trocken, ab und zu kommt aber noch ein Schauer durch. Dazu liegen die Höchstwerte bei 19 bis 27 Grad. Morgen viele Wolken und immer mal wieder Regen, maximal bis 26 Grad.

0: Stars on 45 is the greatest rock and roll band in the world. Das stimmt. Das stimmt. Die Stones, die sind es tatsächlich. 6 Uhr und naja, gleich 37 Minuten. Haben wir 7 Minuten nach 6:30. Hören wir uns noch einen schnuckligen Song an und dann gucken wir mal, wer heute Geburtstag hat. Im Original ist der Song von Nick P. gesungen, 1985 schon, ja. Dann später hat ihn DJ Ötzi hier gesungen, ja, recht erfolgreich. Und als sie dann das Ding zusammengesungen haben, da schoss das Ding dann total durch die Decke. Wir wissen, na klar, ich rede vom Titel Ein Stern, der deinen Namen trägt. Den hören wir uns an und dann gucken wir mal, wer Purzeltag hat.
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Ja, gucken wir mal, wer heute am 17. August Geburtstag hat oder hätte. Unter anderem die US-amerikanische Filmschauspielerin und Drehbuchautorin Mae West, 1893 ist sie geboren und verstarb im Alter von 87 Jahren im Jahr 1980. Des Weiteren haben wir, nee, das ist hier ein linker politischer, ja doch, ein Politiker, ja, aber die wollen ja Brandmauer und somit gibt es keine Erwähnung und auch keine Gratulation. Die wollen Brandmauer, kriegen sie es auch von mir. Fritz Wepper, deutscher Schauspieler, der hat heute Geburtstag, 1941 geboren, verstarb allerdings 2024 im Alter von 82 Jahren. Robert De Niro, ja, der US-amerikanische Schauspieler, Oscar-Preisträger, Regisseur und Produzent. 1943 geboren und der wird heute 83 Jahre alt. Wen haben wir noch erwähnenswert? Guck ich mal. Hier oben ist noch irgendwas, da war noch irgendwas. Wo war denn das? Hier, Natascha Ochsenknecht zum Beispiel. Ne? Die deutsche Schauspielerin, Autorin und Model hat das Licht der Welt 1964 erblickt und wird heute 62 Jahre alt. Ist hier noch ein, den ich vergessen habe? Na klar, hier, guck mal hier. Belinda Carlisle, die US-amerikanische Sängerin, die wird heute 68 Jahre alt. Allen Geburtstagskindern einen schönen Purzeltag, feiert schön und hören tun wir, na klar, Heaven is a Place on Earth, Belinda Carlisle, Mucke aus den 80ern.

0: Geburtstagskind Belinda Carlisle und Heaven is a Place on Place. Entschuldigen Sie bitte, on Earth. Schöne Nummer, 6 Uhr und na gleich 47. Ein paar Sekündchen fehlen noch, 2 Minuten. Nach 6:45 haben wir es. Sylph Malmquist, ja, ist ja durchaus bekannt. Ja, zum Beispiel mit dem Titel Liebeslummer, der war nicht schlecht. Mit Kerne, was ist los mit dir? Naja, ist noch Montag, ich bin noch ein bisschen müde. Ich muss erst, Mittwoch bin ich erst. So genau zur Halbzeit, Mittwoch um 7:30, da wäre ich dann wach, weil es dann Richtung Wochenende geht. Die Sylph Malmquist, genau, die hat, ja, ist durchaus berühmter oder am berühmtesten geworden mit dem Titel Liebeskummer lohnt sich nicht, my darling. Ne? Hat aber noch ein bisschen mehr auf der Pfanne, wie wir wissen. Hier ein schönes Duett mit Umberto Macchiato. Okay, nee, hier ist kein Doppel-K, der heißt Macchiato. Jut, Italiano. Solle, singt sie im Duett. Gleich in wenigen Sekunden geht's los.
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0: Ein italienisch-skandinavisches Gemeinschaftsprojekt? Ha, Sif Malmquist und Umberto Macchiato. Warum sage ich Macchiato? Da steht kein Doppel-K, das ist dann Macchiato. Macchiato? Macchiato? Na, vielleicht. Ist ja ein Künstlername, das ist immer so eine Sache. Da kann das hier stehen und man denkt, so muss das aussprechen und der Künstler selber sagt, nee, ich will das anders. Sole, sole, sole. Ihr Lieben, wir haben es 6 Uhr und 52 Minuten, 8 Minuten vor 7. Alle, die jetzt los müssen auf der Malore, wünsche ich einen schönen Start in die neue Woche. Alle anderen schön artig dranbleiben und schön den Onkel hören hier hinter den beiden Mikrofonen, der sie amüsiert wie Bolle auf dem Milchwagen für euch dufte Mucke zu spielen. The Commodore sind dran und Night Shift. Eine Zeit lang haben sie doch Commodore 64. Nee, das war eine andere Formation. Das war ein Computer. Night Shift, da ist er.
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Tja, ihr Lieben, haben wir die erste Stunde geschafft, wa? Gar nicht mal so schlecht. Wir haben 6 Uhr und 56 Minuten, 4 Minuten vor 7. Ihr hört die Sendung Der Morgen mit Gernot. Erste Stunde ist durch. Jetzt bis ran an die Nachrichten, Sport und Wetterbericht in kompakter Variante. Da haben wir noch den Billy Mo, der singt einen Roy Orbison Song in Deutsch. Ja? Dream Baby ist bekannt, hier in der deutschen Fassung. Und ich würde mich freuen, wenn wir dann die zweite Stunde auch zusammen.

0: Zeit. Es ist 7 Uhr. 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
2: Im Studio Holger Dilk. Schönen guten Morgen. Einsatzkräfte aus Deutschland helfen jetzt beim großen Waldbrand im belgischen Hohenfenn in der Eifel. Feuerwehrleute aus Aachen helfen jetzt bei den Löscharbeiten. Dirk Justus.
3: Die Helfer werden im belgischen Küchelscheid nahe der deutschen Stadt Monschau eingesetzt. Der wechselnde Wind erschwert die Löscharbeiten und treibt die Flammen immer wieder auch in Richtung Deutschland. Monschau hat deshalb Teile des Ortsteils Kalter Herberg evakuieren lassen. Der Brand hat sich nun auf über 2700 Hektar ausgedehnt. Es ist der größte Waldbrand in der Geschichte Belgiens.
2: Zum Schulstart in mehreren Bundesländern bleibt der Lehrermangel ein Problem. Es kommen zu wenige junge Lehrkräfte nach. Gleichzeitig sind die Anforderungen an den Schulen gestiegen. Mehr Aufgaben, mehr Belastung. Bildungsforscher Dieter Domen über die Herausforderungen, mit denen Lehrerinnen und Lehrer gerade konfrontiert werden.
4: Wenn Lehrkräfte deutlich über 40 Stunden arbeiten, wenn Gewalt an Schulen zunimmt oder wenn Eltern demokratische Werte nicht mittragen, dann sind das alles Faktoren, die den Lehrerberuf nicht attraktiver machen. Wir müssen dafür sorgen, dass die Rahmenbedingungen des Lehrerberufs deutlich verändern. Das ist eine gesellschaftliche Aufgabe, die weit über den Kultusbereich hinausführt.
2: Angesichts der massiven Hitzewellen in diesem Sommer droht sich die Koalition in Berlin über den richtigen Weg im Kampf um die Klimaanpassung zu zerstreiten. Die Union steht der SPD-Forderung, Klimaanpassung als Gemeinschaftsaufgabe im Grundgesetz zu verankern, skeptisch gegenüber. Donald Trump will die gemeinsamen Militärübungen der USA mit Südkorea deutlich zurückfahren. Das kündigte er auf seiner eigenen Online-Plattform an. Die Manöver seien teuer und wirkten auf Nordkorea unangemessen.

0: ist nun feindlich. Gleichzeitig betonte Trump sein gutes Verhältnis zu Nordkoreas Machthaber Kim. Bundesfinanzminister Klingbeil will sich für bessere steuerliche Bedingungen für Startups stark machen. Es solle mehr privates Kapital in junge Firmen fließen, sagte Klingbeil dem Redaktionsnetzwerk Deutschland. Der SPD-Politiker will heute in Berlin mit Gründern sprechen. Deutschland beendet die Leichtathletik-EM in Birmingham auf Platz 3 im Medaillenspiegel. Das deutsche Team kommt auf insgesamt 21 Medaillen, darunter 6 goldene. Erfolgreichste Nation ist Italien vor Gastgeber Großbritannien.
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2: Mit KI-Support. Wolkig ist es heute Morgen erstmal und gerade im Süden und Südosten kann es noch kräftig schütten, mit Gewittern dazu, später zieht das Richtung Alpen ab. Sonst geht's mit Sonne und Wolken weiter. Ab und zu kommt noch ein Schauer oder etwas Regen runter. Am Nachmittag bleibt's in vielen Ecken öfter trocken, bei 19 bis 27 Grad. Morgen dann mehr Wolken und meist trocken, maximal bis 24 Grad.

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0: Merv Griffin und sein Seitenbass und das Orchester und ein Chor hat er auch noch dazu. Bennett in Boston, ja. Die Nummer, wer also in der ersten Stunde schon zugehört hat, haben wir als deutschen Titel an der zweiten Stelle. Ne? Gleich kurz nach sechs haben wir den von Bill Ramsey gehört. Ne? Das Mädchen mit dem aufregenden Gang. Das hier war das englische Original dazu. Herzlich willkommen zur zweiten Stunde meiner Sendung.
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0: Da ist er wieder, der Unhold der Woche. Der 17.8. ist heute, der 17. August 2026. Herzlich willkommen zur Sendung Der Morgen mit Gernot, die es montags bis freitags von 6 bis 9 live gibt und von 3 Uhr in der Nacht bis 6 Uhr an immer die Wiederholung vom Vortag. Zur vollen Stunde wird er informiert mit Nachrichten, Sport und Wetterbericht in kompakter Variante. Dann in der 20. Sendeminute gibt es einen kleinen Beitrag um halb die Wetteraussichten und 10 nach halb gucken wir, wer heute Geburtstag hat. Musikalischerseits ist der Fairness-Filter scharf geschaltet, wie ich zu sagen pflege. Bedeutet, ich spiele immer einen deutschsprachig gesungenen, gefolgt von einem nicht deutschsprachig gesungenen Titel. Das immer im Wechsel und dazwischen die aktuelle Uhrzeit. 7 Uhr und 8 Minuten haben wir es, 8 Minuten nach 7. Johnny Bach singt jetzt, ich bin auf dem Weg zu dir. Und die Melodie, die behalten wir mal so ein bisschen im Kopf, denn zum Ende der Stunde spiele ich den Titel nochmal. Wieso das denn? In Englisch. Ja? Von der Jet, wie heißt sie? Warte, ich scroll mal runter. Da sehe ich ja. Jet Set Band, ja, da heißt der Titel Say Goodbye, The Rainy Days. Hier mal die deutsche Fassung vom Johnny Bach. Ich begrüße euch aufs Herzlichste und freue mich, dass ihr so zahlreich eingeschaltet habt. Moin, moin!

0: Johnny Bach war das. Ich bin auf dem Weg zu dir und die Melodie, wie gesagt, habe ich ja eingehend erwähnt, die merken wir uns mal. Zum Ende dieser Sendestunde spiele ich die englische Originalfassung. Ja, gucken wir mal, ob sich das besser oder schlechter anhört. Das könnt ihr dann entscheiden. 7 Uhr und 12 Minuten, 3 Minuten vor Viertel 8. Jetzt gibt es eine Nummer, da brauchen wir nicht diskutieren. Gibt es zwei sogar, die mir einfallen als deutsche Varianten. Einmal Digger Capitoni, wie heißt der? Dings Capitoni, wie heißt der denn gleich? Mensch, Gerhard, hast du da gar nichts im Kopf? Nee, das stimmt. Aber davon dafür doppelt so viel, von gar nichts. Roberto Capitoni, CVJM und Günter Müllerweit, genau. Der singt das Ding in Deutsch und hier jetzt das Original von Village People, YMCA, bitte.
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Am frühen Morgen wieder völlig außer Atem, renne ich hier schon um den Studiotisch und tanze hier volle Granate mit dir. Ich sag's euch, YMCA, Village People und Günther Millowald, der sang tatsächlich was Gemeines, ja, so L-M-A-A, du hast ja recht, mein Liebling und sowas alles, ja. Ich werde jetzt nicht übersetzen, was das heißt oder aussprechen, dieses L-M-A-A ist eine Abkürzung, das ist nicht ganz jugendfrei, ne. Ja, und die hören ja auch Jugendliche mit, ne? Unter 18. Und somit geht das nicht. Dann behalten wir es mal für uns. 7 Uhr und 16 Minuten. Eine Minute nach Viertel 8 haben wir es. Roger Whittaker sollte ja durchaus bekannt sein. Und der hat, sagen wir mal, zum Ausklang seiner Karriere, bevor er sich so zurückgezogen hat, noch einen schönen Titel rausgebracht, wo er sich bei seinen Fans bedankt hat, ja? Danke, Deutschland! Warte mal, das hier muss ich wegnehmen. Wieso eigentlich? Naja, weil ich das jetzt wegnehme. So ist fein. Und jetzt hören wir den schnuckligen Song, wie er sich bei seinen Fans bedankt.

0: Danke Deutschland, Roger Whittaker hier in meiner Sendung Der Morgen mit Gernot. Das war kein Musikwunsch, sondern ein Musiktipp von meinem lieben Freund Rocco aus Hamburg. Der hat mir gesagt, du musst das Ding mal bei dir in der Sendung spielen.
1: Gut, gut.
0: Naja, aber es ist kein Musikwunsch. Nicht, dass ihr denkt, oh, jetzt geht's los, jetzt werden wir alle unsere Musikwünsche los. Nee. Das war ein Spieltipp und der läuft auch auf meinem Radiosender, wo ihr genau dieselbe Musik hören könnt. Ihr wisst schon, wie hier in meiner Morgensendung. Ihr Lieben, wir haben es 7:20, ganz genau 10 Minuten vor 7:30. Liebe Grüße, ne? Nach Hamburg, winke, winke, hatte ich vergessen, sage ich, ja, ganz, ganz lieb, genau. Schön startet die neue Woche und danke fürs Zuhören, lieber Rocco. Wir hören den Beitrag, den versprochenen, und dann gibt's Lobo, I'd love you to want me. Ach, was schön. Gibt's doch in Deutsch, ne? Fällt mir gerade ein, Michael Dingensbums singt das doch auch, war, oder? Würde ich mal so sagen. Genau, Michael Holm. Baby, du bist nicht alleine. Hier das englische Original, aber erst der Beitrag. Im oberbayerischen Rosenheim hat eine Blondine aus Gummi für helle Aufregung gesorgt. Ein 39-jähriger Mann aus Leipzig hatte die lebensgroße Puppe in einem Sexshop gekauft. Schon am Bahnhof packte er die Neuerwerbung aus und erweckte sie mit kräftigen Pusten zum Leben. Mehrere verärgerte Reisende verständigten die Bundespolizei. Die 500 Euro teure Puppe wurde sichergestellt und der Mann wegen Belästigung angezeigt.
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0: Schöne Nummer, oder? Zum langsamen Wachwerden. Sind ja nicht alle, wa? Ihr wisst schon, von 0 auf 100, so wie ich, ne? Baby, du bist nicht alleine, von Michael Holm in Deutsch und hier mit Lobo, I love you to want me. 7:26 haben wir es, 4 Minuten trennen uns noch vor der Halb-8-Marke. Jetzt gibt es wieder eine schöne deutsche Variante vom Same the Same. Shame? Shame. Entschuldigung. Shame the. Nee, Sam the Shame. So war es richtig. Und die Pharaos. Wolli-Bolli singen die. Und hier heißt der Titel in Deutsch Volle Pulle mit Rudolf Rock und die Schocker.
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0: Mit Applaus haben sie sich verdient. Rudolf Rock und die Schocker, genau um 19:30, 7:30 Uhr, genau Halbzeit meiner Sendung. Der Morgen mit Gernot, aber wir haben ja jetzt nochmal das Doppelte vor uns. Nee, nicht das Doppelte vor uns, sondern nochmal soweit. Dann ist Schluss für heute. Oh, das reimt sich ja sogar. Jicky und dann die Poeten, ich sag's euch. Wir hören den Wetterbericht, wie immer. Ein paar Verbrauchertipps schließen sich natürlich dann an bei mir in der Sendestunde immer. Dann gibt's Rockwell mit Somebody Watching Me. Zuvor allerdings das Wetter.
1: Mit KI-Support. Wolkig ist es heute Morgen erstmal und gerade im Süden und Südosten kann's noch kräftig schütten. Mit Gewittern dazu, später zieht das Richtung Alpen ab. Sonst geht's mit Sonne und Wolken weiter. Ab und zu kommt noch ein Schauer oder etwas Regen runter. Am Nachmittag bleibt's in vielen Ecken öfter trocken, bei 19 bis 27 Grad. Morgen dann mehr Wolken und meist trocken, maximal bis 24 Grad.

0: Rockwell und Somebody Watching Me um 7 Uhr und 35 Minuten, 5 Minuten nach halb 8. Ihr Lieben, jetzt gibt es wieder ein bisschen Mucke aus der ehemaligen DDR. Genau, und ich soll ja nicht sagen ehemaligen DDR, ich soll ja DDR sagen oder. Ja, also aus Richtung oder, das stimmt sogar. Die Pudis, vorn ist das Licht, ja. Die Ossis unter uns, die werden sich mit Sicherheit erinnern an den Titel. Der ist direkt von Dieter Hertkampf, ne, und Dieter Birr zusammen konstruiert worden, hätte ich jetzt beinahe gesagt, ne. Einer ihrer ganz ersten Songs. Vorn ist das Licht.
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Die US-amerikanische Filmschauspielerin und Drehbuchautorin Mae West, die hat am 17. August Geburtstag. 1893 ist sie geboren und verstarb im tollen Alter von 87 Jahren 1980. Des Weiteren, wer hat heute noch Geburtstag? Fritz Wepper hätte heute Geburtstag oder hat heute Geburtstag, aber er ist ja 2024 von uns gegangen im Alter von 82 Jahren, 1941 geboren, kennen wir. Der US-amerikanische Schauspieler, Oscar-Preisträger, Regisseur und Produzent Robert De Niro, 1943 geboren, der wird heute 83 Jahre alt. Herzlichen Glückwunsch auch an der Stelle. Wen haben wir noch? Guck hier, Natascha Ochsenknecht, ne? Deutsche Schauspielerin, Autorin und Model. Ne? 1964 geboren, somit wird sie heute 62 Jahre alt. Gibt es noch einen Wichtigen? Ja, hier, guck mal. Die Dame hier, die kennen wir. Die US-amerikanische Sängerin Belinda Carlisle. Ja, 1958 geboren, wird heute 68 Jahre alt. Herzlichen Glückwunsch allen Geburtstagskindern. Und hören tun wir sie jetzt auch mit dem Titel Circle in the Sand. Bitte.

0: Geburtstagskind Belinda Carlisle hier mit Zirkel in the Sand um 7:45 Uhr, ganz genau 7:45 oder Viertel vor acht genannt, von mir aus auch so. Bernhard Brink, der Schlager-Titan, ja, nicht Pop, sondern Schlager-Titan, alles ist ewig, hören wir jetzt von ihm.
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0: Alles ist ewig. Bernhard Brink um 7 Uhr und 49 Minuten in der Zwischenzeit. 4 Minuten nach 7:45. Der Titel Dancing in the Street, den solltet ihr ja vielleicht doch kennen. Zum Beispiel hat ihn berühmt gemacht David Bowie. Ne? Aber nicht nur der, denn im Original ist das Ding von 1964. Martha and the Vandellas, die singen das Ding jetzt im Original.
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0: Dancing in the Street von Martha and Vandellas aus dem Jahr 64, ja? Ich denke mal, die Jüngeren unter euch werden eher die Variante vom David Bowie kennen. Macht nichts, trotzdem schöne Nummer, denke ich mal. 7 Uhr und gleich 53 Minuten, ein paar Sekündchen fehlen noch. Da haben wir es 7 Minuten vor 8. Brian Hyland singt jetzt die deutsche Fassung des legendären Songs Genie Come Lately. Ja? Und hier heißt er Genie, oh Genie. Na, was für ein Zufall aber auch.
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Brian Hyland in Deutsch. Ne? Seltene Aufnahme, beziehungsweise seltene Aufnahme, selten gespielt, so wollte ich es eher ausdrücken. Genie, oh Genie. So, ihr Lieben, die Stunde haben wir euch geschafft. Ja, vorbei die zweite, aber ihr wisst ja, wie es im Leben ist. Alle guten Dinge im Leben sind drei. Es gibt noch eine dritte Stunde mit mir und meiner Wenigkeit. Müsst ihr doch durchhalten. Haltet durch. Wir haben 7:56, 4 Minuten vor 8. Und wie ich versprach, wir hören jetzt die englische Originalvariante von dem Titel, den wir heute zum Anfang gehört haben, in der zweiten Stunde. Ne? Johnny Bach, ich bin auf dem Weg zu dir und hier ist die englische Variante, Jet Set Band und Say Goodbye to Rainy Days. Das Ding ziehen wir uns rein, bis ran an die Nachrichten, Sport und Wetterbericht. Schön dranbleiben und artig und gerade sitzen bleiben, bitte.

0: die Zeit. Es ist 8 Uhr. 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
2: Im Studio Holger Dilk. Schönen guten Morgen. Rund um das Naturschutzgebiet Hohes Venn im deutsch-belgischen Grenzgebiet der Eifel bleibt die Lage angespannt. Feuerwehrleute versuchen weiterhin, den Großbrand einzudämmen. Imme Kasten.
3: Ja, Sorge weiter auch auf deutscher Seite. In der nahegelegenen Stadt Monschau mussten mehrere Straßenzüge geräumt werden. Die Bewohner wurden am späten Abend aufgefordert, vorsichtshalber ihre Häuser zu verlassen. Inzwischen sind in dem Naturschutzgebiet Hohes Venn rund 30 Millionen Quadratmeter abgebrannt. Und die Löscharbeiten werden durch den sich immer wieder drehenden Wind und den weichen, torfigen Boden erschwert.
2: Zum Schulstart fehlen in Deutschland Zehntausende Lehrkräfte und die Aussichten bleiben angespannt. Es kommen zu wenig neue Lehrer nach, während die Babyboomer langsam in den Ruhestand gehen. Die Folge: Unterrichtsausfall, größere Klassen und mehr Stress für die Lehrkräfte. Angesichts sinkender Geburtenzahlen jetzt mit noch weniger Lehrkräften zu planen, sei fatal, sagt uns Bildungsforscher Dieter Domen.
4: Die Botschaft, wir brauchen in Zukunft weniger Lehrkräfte, halte ich für eine katastrophale Botschaft. Das gilt umso mehr als jetzt schon in manchen Ländern, und daraufhin hat der Bildungsminister von Brandenburg hingewiesen, dort eine dramatische Lehrkräfteversorgung gibt.
2: Angesichts der massiven Hitzewellen in diesem Sommer droht sich die Koalition in Berlin über den richtigen Weg im Kampf um die Klimaanpassung zu zerstreiten. Die Union steht der SPD-Forderung, Klimaanpassung als Gemeinschaftsaufgabe im Grundgesetz zu verankern, skeptisch gegenüber. Die Europäische Union macht Russland weiter Druck. Die Außenbeauftragte Kallas kündigt in der Welt an, dass im Herbst die weitreichendste Sanktionsliste seit Beginn des Ukraine-Kriegs vorliegen wird. Die bisherigen Straflisten haben Russlands Kriegsmaschinerie nach Angaben von Kallas schon über 1 Billion Euro gekostet. 21 Medaillen, davon 6 goldene, Bilanz des deutschen Leichtathletikteams bei den Europameisterschaften im britischen Birmingham. Am letzten Tag holten Marathonläufer Amanal Petros und 3000 Meter Hindernisläufer Frederik Ruppert jeweils Gold. Silber ging unter anderem an die 4x100 Meter Mixed-Staffel.
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5: Mit KI-Support. Wolkig ist es heute Morgen erstmal und gerade im Süden und Südosten kann es noch

kräftig schütten, mit Gewittern dazu, später zieht das Richtung Alpen ab. Sonst geht's mit Sonne und Wolken weiter. Ab und zu kommt noch ein Schauer oder etwas Regen runter. Am Nachmittag bleibt's in vielen Ecken öfter trocken, bei 19 bis 27 Grad. Morgen dann mehr Wolken und meist trocken, maximal bis 24 Grad.

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0: Und habt ihr den erkannt? Nicht erkannt? Das war Michael Jackson. Ich veralbe euch nicht. Das war wirklich Michael Jackson. 1972. Da war er noch jung und er sah noch deutlich anders aus in der Hautfarbe. Ja, und die Nase sah auch noch völlig anders aus. Kerlo, du oder Hetzer. Herzlich willkommen zur dritten und letzten Stunde meiner Sendung.
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0: Montag, der 17. August 2026, ihr hört die Sendung Der Morgen mit Gernot. Die gibt's montags bis freitags live, 3 Stunden von 6 bis 9 und 3 Stunden in der Nacht von 3 bis 6 Uhr, immer als Aufzeichnung vom Vortag. Meine Sendestunden sind durchgearbeitet, von mir höchst persönlich. Zur vollen Stunde gibt es Nachrichten, Sport und Wetterbericht in kompakter Variante. Ne? In der 20. Sendeminute ein kleiner Beitrag. Um 20:30 jetzt hier in der dritten Stunde, da mache ich den Erklärbär fürs Wetter. Und 20:50, da hören wir, wer heute Geburtstag hat. Musikalischerseits, wie immer der Fairnessfilter. Scharfi schaltet bedeutet, ich spiele immer einen deutschsprachig gesungenen, gefolgt von einem nicht deutschsprachig gesungenen Titel. Dazwischen die aktuelle Uhrzeit, höchstpersönlich von mir abgelesen und durchgesagt. Und das dann immer im Wechsel. 8 Uhr und 8 Minuten, 8 Minuten nach 8 und nach Michael Jackson, Rockin' Robin, hören wir Rolf und Nils, Duda. Im Radio, ne? So haben sie sich bei diesem Titel genannt. Wir wissen alle, dahinter steckt Rolf Zuckowski und seine Freunde, aber hier bei dem Titel hieß es noch Rolf und Nils, ne? Und macht das bitte nicht nach, was da jetzt gesungen wird. Liebe Kinder, hier kommt der Warnhinweis. Es wird nicht der Schraubenzieher rausgeholt und das Radio vor euch aufgeschraubt. Auch nicht der PC und auch nicht das Handy. Das lassen wir schön sein, ja? Damals ging man vom gesunden Menschenverstand aus und wusste, dass Kinder in dem Alter sowas nicht tun. Heute muss man es ja dazu sagen, wa? Sonst picken die sich nachher noch mit dem Schraubenzieher in der Hand. Gernot. Ja, wir hören jetzt gleich den Titel. Ich stelle mich nochmal schnell vor und dann singt Rolf und Nils.
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0: Nee, noch nicht, noch nicht, noch nicht, noch nicht. Wir haben noch gut eine Dreiviertelstunde zusammen. Noch nicht abschalten, noch nicht abschalten. Rolf und Nils, du da im Radio. 8 Uhr und 12 Minuten, 3 Minuten vor Viertel 9 haben wir es. Die No Angels singen Daylight in Your Eyes. Ach, guck mal einer an. Gernot, ist ja moderne Musik, die du da spielst. Ja, für mich schon.
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0: Klingelt eben das Telefon, wa? Ist mein Berufskollege, der Rick, da von dem Sender mit den drei Buchstaben und hinten der Eins dran, ne? Ruft da am Telefon hier, sagt da, hallo, guten Tag, wer ist da? Und was hast du mit Gernot gemacht? Wieso das denn? Ich bin hier. Nee, sagt er, das kann nicht sein. Der Gernot spielt doch nicht von 2001 die No Angels. Das ist niemals Gernot. Ja, so kann's gehen. Das habe ich jetzt davon. Ja, will ich einmal eine Ausnahme machen. Naja, ihr wisst schon. Also rein theoretisch ist tatsächlich bei mir die Sendung aufgebaut mit Musik der 50er, 60er, 70er und 80er Jahre. Ja, ja, ja. Und da bleibe ich auch bei. Aber es gibt schon mal den ein oder anderen Blick über den Tellerrand nach links. Ich habe ja auch schon Musik von 1926 gespielt, wie ihr wisst, ne? Genau. Und somit kann das auch mal passieren, dass ich also sowas spiele, ne? Und ich bin ja nicht unbedingt komplett abgeneigt der neuen Musik. Aber generell, guckt euch die Titel der 80er Jahre an und jetzt guckt euch mal die Titel der 2010er oder der 2000er Jahre an. Hä? Vergleich? Alles klar? Gut, wisst ihr Bescheid. Costa Cordalis nimmt das nächste Schiff nach Rhodos und wir steigen eventuell mit ein. 8 Uhr und 17 Minuten, 2 Minuten nach 8:45. Guten Morgen, lieber Rick, und danke fürs Zuhören.
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0: Der unvergessene Costa Cordales nimmt das nächste Schiff nach Rhodos. 8.21 Uhr, 9 Minuten vor halb 9 in der Zwischenzeit. Jetzt wird es höchste Zeit für unseren Beitrag, den ich immer verspreche zur 20. Sendeminute. Und dann gibt's Mucke aus den 80ern mit Depeche Mode und Strange Love. Ach, was schön, da freut sich der Gerdert wieder. Ein britischer Schüler hat eine Geschichtsstunde zum Zweiten Weltkrieg auf spektakuläre Weise aufgelockert, indem er eine Handgranate mit in den Unterricht brachte. Der Lehrer hatte die Klasse aufgefordert, Erinnerungsstücke aus dem Krieg mitzubringen. Während die meisten Jugendlichen Medaillen, Helme und andere ungefährliche Gegenstände als Anschauungsmaterial wählten, brachte der Schüler ein altes Geschoss und eine Handgranate mit, die er kurz zuvor während eines Frankreich-Urlaubs gefunden hatte. Er habe kein Risiko eingehen wollen und sofort die Polizei alarmiert, sagte der Lehrer Michael Dahl vom Bishop Ramsey College in Rushlip im Westen von London. Der Minenräumdienst brachte die noch nicht entschärfte Granate auf einem Feld neben der Schule zur Explosion. Die Schüler amüsierten sich über den Anschauungsunterricht.
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0: Die Eselsbrücke ist das. Was für eine Eselsbrücke, sag ich euch. Die beiden Drogerieketten, die großen in Deutschland. Ne? Die eine ist ja weltoffen, hätte ich jetzt beinahe gesagt. Also für alle da. Und die andere sagt, bei uns nee, auf die nicht. Und wie wisst ihr nun, welche das war? Rossmann oder DM? Ganz einfach, denkt an Depeche Mode. DM, da einkaufen. Bei den anderen, nö, wollen sie ja nicht. Na gut, dann nicht. Gibt es halt 40% im Osten weniger Einkäufer bei denen. Wenn sie es brauchen und so wollen, bitte. Jeder kriegt seine Brandmauer, die er bestellt. Gernot. 8.27 Uhr, 3 Minuten vor halb 9. Gleich wenden wir uns dem Wetter zu. Aber erstmal Helene Fischer, mal ganz ehrlich. Und alle Andrea Berg-Fans sind dann auch gleich dran. Ja, in 10 Minuten ungefähr. Aber erstmal die Helene.
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0: dich doch. Na geht doch, Helene Fischer, mal ganz ehrlich. Liebe Andrea Berg-Fans, Geduld, Geduld, geht gleich los. Immer mit Ruhe, ne? Erstmal kommt ja der Fairness-Filter und der sagt, jetzt muss was Englisch. Das ist anschließend, hören wir dann. Andrea Berg ist versprochen. 8 Uhr und 31 Minuten, eine Minute nach 8:30 haben wir's. Ihr Lieben, jetzt gibt's das Wetter, ne? Und dann nachdem Laura Branigan mit Self-Control kurz noch angemerkt, die Dame hat Riesenerfolg mit dem Titel gefeiert. Allerdings ist er gemobst. Gemobst wie? Was? Naja, der Typ, der das Ding gemacht hat, der hieß Raphael Rivoli, ne? So hieß der. Der hat den vorher selbst auch gesungen. Allerdings mit nicht ganz so starkem Erfolg. Halbes Jahr vorher ungefähr, ne? Und Laura Branigan, dann wissen wir ja, ein voller Knaller und Erfolg. So, ihr Lieben, wir gucken. Der Wetterfrosch Kurt, der war wieder fleißig. Danke, liebe Grüße und einen schönen Wochenstart, mein lieber Kurt, nach Tegel. So war richtig. Jetzt gucken wir mal erst die 16 Landeshauptstädte der 16 Bundesländer mit ihren Temperaturen. Kurt, was machst du denn da? Kurt, kann das sein, dass du eine Firma aufgemacht hast, die Regenschirme verkauft? Gernot? Berlin 16 Grad bewölkt, in Bremen 15 Grad Regen, Dresden 18 Grad, einzelne Schauer möglich, Düsseldorf 16 Grad Regen, Erfurt 18 Grad stark bewölkt, in Hamburg 16 Grad, einzelne Schauer möglich, Hannover 15 Grad, etwas Regen möglich, Kiel meldet 15 Grad und stark bewölkt, in Magdeburg 17 Grad stark bewölkt, Mainz wie singt und lacht, heute nichts mit Lachen, heute 19 Grad und stark bewölkt, München 22 Grad, oh, die sind am wärmsten, verstehe ich eigentlich gar nicht. Ach so, ja stimmt, die haben ja einen grünen Bürgermeister, dann müssen sie doch am wärmsten haben. Richtig. Stark bewölkt. Potsdam 16 Grad bewölkt. Saarbrücken 18 Grad und stark bewölkt. Schwerin 16 Grad stark bewölkt. Stuttgart 20 Grad stark bewölkt. Und wie immer zum Schluss Wiesbaden 18 Grad und etwas Regen möglich. Die Wetteraussichten wie folgt. Heute ist es in Deutschland überwiegend wechselhaft und deutlich kühler. Viele Wolken, regional Schauer und Gewitter. Im Süden sind teils kräftige Gewitter möglich, im Norden ebenfalls Schauer. Genau, lass regnen, was es regnen will, den Regen seinen Lauf und wenn es genug geregnet hat, dann hört es auch wieder auf. Gernot, du bist ein Happ dämlich. Ja, stimmt. Montag bis Freitag von 6 bis 9.
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0: Laura Brannigan und Self Control von Ref, ja, im Original eigentlich. Bloß bei Ref ist immer so eine Sache. Da, der hat sich den Künstlernamen tatsächlich so gegeben. RAF, ja, Rote Armee Fraktion, ja, war das in den 70er, 80er Jahren, ja, so eine links-antifa-politische Terrororganisation. Und dann hat er für den deutschen Markt auf dem Cover dann ein zweites F mit dran gemacht, ja. Also bei vielen steht das dann als Ref mit Doppel-F, aber in Wirklichkeit, im Original war das nur RAF, RAF aus dem italienischen Bereich. So ihr Lieben, wir haben es 8:39, 9 Minuten nach 8:30, spielen wir noch einen, wie ich versprach, Andrea Berg mit einem Medley, 20 Jahre Medley, und dann gucken wir, wer heute Geburtstag hat.
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Genau, ich habe heute nicht Geburtstag. Ich sage euch rechtzeitig Bescheid, dass ihr mich mit Geschenken überschütten könnt. Also heute nicht. Ich nicht. 17. August 1893 hat Mae West Geburtstag. Ja, ja, hätte. Jetzt ist er nicht mehr da, wissen wir ja. 1980 von uns gegangen. Mae West ist die Peter. Peter, du weißt schon, die kennst du ja, wa? Und ich möchte, dass Mae West sich, du weißt schon, auf ihr Sicht und so, ja, ja, weiter darf ich nicht, wegen jugendgefährdeten Inhalt, wisst ihr, ne? Aber die hätte heute Geburtstag gehabt. Hübsche Frau, muss man so sagen. Fritz Wepper, der hätte heute auch Geburtstag gehabt. Der ist ja 2024 im Alter von 82 Jahren gegangen. Trotzdem wäre heute sein Geburtstag gewesen. Des Weiteren, wen haben wir noch hier? Christian Kohlund, ja, der Schweizer Schauspieler, 1950 geboren, wird heute 76 Jahre alt. Herzlichen Glückwunsch zum Purzeltag. Wen haben wir noch? Einen noch, komm, einen nehmen wir noch. Hier, Natascha Ochsenknecht, deutsche Schauspielerin, Autorin und Model. 1964 geboren, wird heute 62 Jahre alt. Und zum Schluss nennen wir noch Belinda Carlisle, die US-amerikanische Sängerin. 1958 geboren, wird heute 68 Jahre alt. Alle anderen, die heute Geburtstag haben, herzlichen Glückwunsch. Und trinkt einen mit im Namen der Ortsgruppe Goldbrand. Belinda Carlisle und Heaven is a Place on Earth.

0: Geburtstagskind, Belinda Carlisle und Heaven is a Place on Earth um 8:48, 3:09. Ich mache gleich noch einen kurzen Beitrag zum Thema Bonnie Tyler. Zuvor hören wir erstmal noch einen kurzen deutschen Song und zwar von Peter Alexander zusammen mit Margret Ilmlau. Sing Johnny Jing, sing, ne? Den kurzen und dann gehe ich mal zu dem traurigen Thema Bonnie Tyler über.
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0: Sing!
1: Margret Imlau und Peter Alexander, Sing Johnny Sing. Bevor ich mich verabschiede, möchte ich hier noch eine kleine Meldung von mir geben zum Thema Bonnie Tyler. Tausende Fans und Einwohner von Mumbles bei Swansea, so heißt der Ort dort, okay, säumten am Sonnabend, den 15. August, ja, also letzten Sonnabend, die Straßen, um sich von der Rocksängerin zu verabschieden. Der Sarg der am 8. Juli verstorbenen Musikerin wurde in einem Leichenwagen zu ihrem früheren Zuhause gebracht. Der Sarg war mit welischen Flagge bedeckt. Daneben war ein gerahmtes Foto der Sängerin zu sehen. Als der Wagen durch Mumbles fuhr, applaudierten die Menschen und warfen Blumen auf den Leichenwagen und stimmten gemeinsam einen Hit von Bonnie Tyler an. Total Eclipse of a Heart. Mit diesem Song möchte ich mich verabschieden für heute. Hat mich wieder echt gefreut, dass ihr so zahlreich eingeschaltet habt. Mich hat das ganz schön mitgenommen, muss ich mal sagen. Ja, war so ein Jugendidol von mir. Das macht mich traurig. Na gut, wir haben ja ihre Musik und die werdet ihr hier in der Sendung der Morgen mit Gernot reichlich hören. Das ist versprochen. Vorher habe ich sie auch immer drin gehabt im Programm und jetzt auch des Weiteren, logischerweise. Ihr Lieben, ja, das war's. Ne? Morgen früh ab 6 Uhr hören wir uns wieder. Wer es nicht erwarten kann, wisst ihr ja, der kann ab 3 Uhr schon die Wiederholungssendung hören. Und ansonsten wünsche ich euch allen viel Spaß jetzt mit den folgenden Sendungen. Ja, was gibt's noch zu sagen? Nee, ja, nicht. Doch, irgendwas fehlte noch. Wollte ich noch was erzählen? Nee. Wie immer die standesgemäße Verabschiedung. Ja, genau. Diener nach links, Diener nach rechts. Tschüss, ihr Lieben. Macht's Schmugge. Euer Gernot aus dem wunderschönen Märkisch-Oderland. Ja, It's a Harlick ist noch zu erwähnen als einer ihrer bekanntesten Titel. Und hier, dass die den da so angesungen haben, das fand ich schon echt ergreifend im wahrsten Sinne des Wortes. Ruhe in Frieden, Bonnie Tyler. Total Eclipse of a Heart. Bis morgen früh um 6. Tschüss, ihr Lieben. Passt schön auf euch auf.
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3: Im Studio Holger Dilk, schönen guten Morgen. Feuerwehrleute aus Aachen helfen beim großen Waldbrand im Hohen Venn im deutsch-belgischen Grenzgebiet. Sie löschen im belgischen Küchelscheid nahe Monschau. Wegen wechselnder Winde sind Teile der Kleinstadt in der Eifel evakuiert worden. In der nahegelegenen Gemeinde Hürtgenwald hat sich mittlerweile die Lage entspannt, der Brand ist unter Kontrolle. Zuvor war die Situation aber sehr schwierig, sagt Peter Brentgens von der Feuerwehrkreis Düren im ZDF.
4: Wir hatten Temperaturen bis zu 40 Grad, Windgeschwindigkeiten mit über 40 Kilometer pro Stunde und eine ungünstige Luftfeuchte. Diese Konstellation macht es für Feuerwehrleute grundsätzlich schwierig. Also für uns immer Gefahrentage, wo wir aufpassen müssen.
3: In mehreren Bundesländern startet heute die Schule wieder und der Lehrermangel hat Deutschland weiter im Griff. Aktuelle Zahlen zeigen, mehr als jeder dritte Lehrer ist 50 Jahre oder älter. Junge Kollegen kommen nur langsam nach. Vor allem in den MINT-Fächern, also Mathematik, Informatik, Naturwissenschaften und Technik, ist die Lage dramatisch, sagte uns Bildungsforscher Dieter Domen.
5: MINT ist extrem und das liegt natürlich auch daran, dass der Bedarf an MINT-Fachkräften in anderen Bereichen größer ist und man sich manchmal etwas mehr um die Fachkräfte kümmert, als das in den Schulen der Fall ist. Und im Zweifelsfall sind auch die Gehälter durchaus noch attraktiver als die Lehrergehälter.
3: Angesichts der massiven Hitzewellen in diesem Sommer droht sich die Koalition in Berlin über den richtigen Weg im Kampf um die Klimaanpassung zu zerstreiten. Die Union steht der SPD-Forderung, Klimaanpassung als Gemeinschaftsaufgabe im Grundgesetz zu verankern, skeptisch gegenüber. Bundesfinanzminister Klingbeil will sich für bessere steuerliche Bedingungen für Start-ups stark machen. Es solle mehr privates Kapital in junge Firmen fließen, sagte Klingbeil dem Redaktionsnetzwerk Deutschland. Der SPD-Politiker will heute in Berlin mit Gründern sprechen. Donald Trump will die gemeinsamen Militärübungen der USA mit Südkorea deutlich zurückfahren. Das kündigte er auf seiner eigenen Online-Plattform an. Die Manöver seien teuer und wirkten auf Nordkorea unangemessen und feindlich. Gleichzeitig betonte Trump sein gutes Verhältnis zu Nordkoreas Machthaber Kim.
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6: Mit KI-Support. Viele Wolken gibt es gerade, dazu sind immer mal wieder kräftige Schauer dabei und vereinzelt auch Gewitter, vor allem südlich der Donau. Später wird es von Westen her öfter trocken und zwischendurch kommt auch mal die Sonne raus, dazu Höchstwerte zwischen 19 und 27 Grad. Morgen dann wieder eher viele Wolken und ab und zu Regen, maximal bis 28 Grad.
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3: Im Studio Holger Dilk, schönen guten Morgen. Feuerwehrleute aus Aachen helfen beim großen Waldbrand im Hohen Venn im deutsch-belgischen Grenzgebiet. Sie löschen im belgischen Küchelscheid nahe Monschau. Wegen wechselnder Winde sind Teile der Kleinstadt in der Eifel evakuiert worden. In der nahegelegenen Gemeinde Hürtgenwald hat sich mittlerweile die Lage entspannt, der Brand ist unter Kontrolle. Zuvor war die Situation aber sehr schwierig, sagt Peter Brentgens von der Feuerwehrkreis Düren im ZDF.
4: Wir hatten Temperaturen bis zu 40 Grad, Windgeschwindigkeiten mit über 40 Kilometer pro Stunde und eine ungünstige Luftfeuchte. Diese Konstellation macht es für Feuerwehrleute grundsätzlich schwierig, also für uns immer Gefahrentage, wo wir aufpassen müssen.
3: In mehreren Bundesländern startet heute die Schule wieder und der Lehrermangel hat Deutschland weiter im Griff. Aktuelle Zahlen zeigen, mehr als jeder dritte Lehrer ist 50 Jahre oder älter, junge Kollegen kommen nur langsam nach. Vor allem in den MINT-Fächern, also Mathematik, Informatik, Naturwissenschaften und Technik, ist die Lage dramatisch, sagte uns Bildungsforscher Dieter Domen.
5: MINT ist extrem und das liegt natürlich auch daran, dass der Bedarf an MINT-Fachkräften in anderen Bereichen größer ist und man sich manchmal etwas mehr um die Fachkräfte kümmert, als das in den Schulen der Fall ist. Und im Zweifelsfall sind auch die Gehälter durchaus noch attraktiver als die Lehrergehälter.
3: Angesichts der massiven Hitzewellen in diesem Sommer droht sich die Koalition in Berlin über den richtigen Weg im Kampf um die Klimaanpassung zu zerstreiten. Die Union steht der SPD-Forderung, Klimaanpassung als Gemeinschaftsaufgabe im Grundgesetz zu verankern, skeptisch gegenüber. Bundesfinanzminister Klingbeil will sich für bessere steuerliche Bedingungen für Start-ups stark machen. Es solle mehr privates Kapital in junge Firmen fließen, sagte Klingbeil dem Redaktionsnetzwerk Deutschland. Der SPD-Politiker will heute in Berlin mit Gründern sprechen. Donald Trump will die gemeinsamen Militärübungen der USA mit Südkorea deutlich zurückfahren. Das kündigte er auf seiner eigenen Online-Plattform an. Die Manöver seien teuer und wirkten auf Nordkorea unangemessen und feindlich. Gleichzeitig betonte Trump sein gutes Verhältnis zu Nordkoreas Machthaber Kim.

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1: Im Studio Holger Dilk, schönen guten Morgen. Feuerwehrleute aus Aachen helfen beim großen Waldbrand im Hohen Venn im deutsch-belgischen Grenzgebiet. Sie löschen im belgischen Küchelscheid nahe Monschau. Wegen wechselnder Winde sind Teile der Kleinstadt in der Eifel evakuiert worden. In der nahegelegenen Gemeinde Hürtgenwald hat sich mittlerweile die Lage entspannt, der Brand ist unter Kontrolle. Zuvor war die Situation aber sehr schwierig, sagt Peter Brentgens von der Feuerwehrkreis Düren im ZDF.
2: Wir hatten Temperaturen bis zu 40 Grad, Windgeschwindigkeiten mit über 40 Kilometer pro Stunde und eine ungünstige Luftfeuchte. Diese Konstellation macht es für Feuerwehrleute grundsätzlich schwierig, also für uns immer Gefahrentage, wo wir aufpassen müssen.
1: In mehreren Bundesländern startet heute die Schule wieder und der Lehrermangel hat Deutschland weiter im Griff. Aktuelle Zahlen zeigen, mehr als jeder dritte Lehrer ist 50 Jahre oder älter. Junge Kollegen kommen nur langsam nach. Vor allem in den MINT-Fächern, also Mathematik, Informatik, Naturwissenschaften und Technik, ist die Lage dramatisch, sagte uns Bildungsforscher Dieter Domen.
3: MINT ist extrem und das liegt natürlich auch daran, dass der Bedarf an MINT-Fachkräften in anderen Bereichen größer ist und man sich manchmal etwas mehr um die Fachkräfte kümmert, als das in den Schulen der Fall ist. Und im Zweifelsfall sind auch die Gehälter durchaus noch attraktiver als die Lehrergehälter.
1: Angesichts der massiven Hitzewellen in diesem Sommer droht sich die Koalition in Berlin über den richtigen Weg im Kampf um die Klimaanpassung zu zerstreiten. Die Union steht der SPD-Forderung, Klimaanpassung als Gemeinschaftsaufgabe im Grundgesetz zu verankern, skeptisch gegenüber. Bundesfinanzminister Klingbeil will sich für bessere steuerliche Bedingungen für Start-ups stark machen. Es solle mehr privates Kapital in junge Firmen fließen, sagte Klingbeil dem Redaktionsnetzwerk Deutschland. Der SPD-Politiker will heute in Berlin mit Gründern sprechen. Donald Trump will die gemeinsamen Militärübungen der USA mit Südkorea deutlich zurückfahren. Das kündigte er auf seiner eigenen Online-Plattform an. Die Manöver seien teuer und wirkten auf Nordkorea unangemessen und feindlich. Gleichzeitig betonte Trump sein gutes Verhältnis zu Nordkoreas Machthaber Kim.

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3: Im Studio Holger Dilk, schönen guten Tag. Feuerwehrleute kämpfen weiter gegen den Großbrand im Hohen Venn im deutsch-belgischen Grenzgebiet in der Eifel. Der Wind macht den Einsatzkräften dabei das Leben schwer, er dreht immer wieder und treibt das Feuer in Richtung deutscher Grenze. Teile der Eifelstadt Monschau in Nordrhein-Westfalen wurden evakuiert. Feuerwehrleute aus Aachen helfen beim Löschen. Die Niederlande haben Löschhubschrauber geschickt. Das betroffene Naturschutzgebiet besteht aus Torfflächen. Auch das wirkt wie eine Art Brandbeschleuniger. Forstamtsleiter René Dahmen sagt dem ZDF.
4: Frühjahr geht man drüber mit einem Wasser, mit dem Hubschrauber und das aus, da qualmt nichts mehr. Das ist jetzt nicht der Fall. Die Hubschrauber müssen x-mal Wasser abwerfen.
3: Zum Schulstart in mehreren Bundesländern bleibt der Lehrermangel ein Problem. Es kommen zu wenige junge Lehrkräfte nach. Gleichzeitig sind die Anforderungen an den Schulen gestiegen. Mehr Aufgaben, mehr Belastung. Bildungsforscher Dieter Domen über die Herausforderungen, mit denen Lehrerinnen und Lehrer gerade konfrontiert werden.
5: Wenn Lehrkräfte deutlich über 40 Stunden arbeiten, wenn Gewalt an Schulen zunimmt oder wenn Eltern demokratische Werte nicht mittragen, dann sind das alles Faktoren, die den Lehrerberuf nicht attraktiver machen. Wir müssen dafür sorgen, dass die Rahmenbedingungen des Lehrerberufs deutlich verändern. Das ist eine gesellschaftliche Aufgabe, die weit über den Kultusbereich hinausführt.
3: Mehr Migranten und abgelehnte Asylsuchende verlassen Deutschland freiwillig. Im ersten Halbjahr waren es gut 9.200 Menschen, so die Funke-Zeitungen. Das sind fast 2.000 mehr als im Vorjahreszeitraum. Der Bund unterstützt die Rückkehr mit speziellen Programmen. Die Europäische Union macht Russland weiter Druck. Die Außenbeauftragte Kallas kündigt in der Welt an, dass im Herbst die weitreichendste Sanktionsliste seit Beginn des Ukraine-Kriegs vorliegen wird. Die bisherigen Straflisten haben Russlands Kriegsmaschinerie nach Angaben von Kallas schon über 1 Billion Euro gekostet. Bundesfinanzminister Klingbeil will sich für bessere steuerliche Bedingungen für Startups stark machen. Es solle mehr privates Kapital in junge Firmen fließen, sagte Klingbeil dem Redaktionsnetzwerk Deutschland. Der SPD-Politiker will heute in Berlin mit Gründern sprechen.
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6: Mit KI-Support. Viele Wolken gibt es gerade, dazu sind immer mal wieder kräftige Schauer dabei und vereinzelt auch Gewitter, vor allem südlich der Donau. Später wird es von Westen her öfter trocken und zwischendurch kommt auch mal die Sonne raus, dazu Höchstwerte zwischen 19 und 27 Grad. Morgen dann wieder.

Ja, eher viele Wolken und ab und zu Regen, maximal bis 28 Grad.

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1: Im Studio Holger Dilk, schönen guten Tag. Feuerwehrleute kämpfen weiter gegen den Großbrand im Hohen Venn im deutsch-belgischen Grenzgebiet in der Eifel. Der Wind macht den Einsatzkräften dabei das Leben schwer, er dreht immer wieder und treibt das Feuer in Richtung deutscher Grenze. Teile der Eifelstadt Monschau in Nordrhein-Westfalen wurden evakuiert. Feuerwehrleute aus Aachen helfen beim Löschen. Die Niederlande haben Löschhubschrauber geschickt. Das betroffene Naturschutzgebiet besteht aus Torfflächen. Auch das wirkt wie eine Art Brandbeschleuniger. Forstamtsleiter René Dahmen sagt dem ZDF.
2: Frühjahr geht man drüber mit einem Wasser, mit dem Hubschrauber und das aus, da qualmt nichts mehr. Das ist jetzt nicht der Fall. Die Hubschrauber müssen x-mal Wasser abwerfen.
1: Zum Schulstart in mehreren Bundesländern bleibt der Lehrermangel ein Problem. Es kommen zu wenige junge Lehrkräfte nach. Gleichzeitig sind die Anforderungen an den Schulen gestiegen. Mehr Aufgaben, mehr Belastung. Bildungsforscher Dieter Domen über die Herausforderungen, mit denen Lehrerinnen und Lehrer gerade konfrontiert werden.
3: Wenn Lehrkräfte deutlich über 40 Stunden arbeiten, wenn Gewalt an Schulen zunimmt oder wenn Eltern demokratische Werte nicht mittragen, dann sind das alles Faktoren, die den Lehrerberuf nicht attraktiver machen. Wir müssen dafür sorgen, dass die Rahmenbedingungen des Lehrerberufs deutlich verändern. Das ist eine gesellschaftliche Aufgabe, die weit über den Kultusbereich hinausführt.
1: Mehr Migranten und abgelehnte Asylsuchende verlassen Deutschland freiwillig. Im ersten Halbjahr waren es gut 9.200 Menschen, so die Funke-Zeitungen. Das sind fast 2.000 mehr als im Vorjahreszeitraum. Der Bund unterstützt die Rückkehr mit speziellen Programmen. Die Europäische Union macht Russland weiter Druck. Die Außenbeauftragte Kallas kündigt in der Welt an, dass im Herbst die weitreichendste Sanktionsliste seit Beginn des Ukraine-Kriegs vorliegen wird. Die bisherigen Straflisten haben Russlands Kriegsmaschinerie nach Angaben von Kallas schon über 1 Billion Euro gekostet. Bundesfinanzminister Klingbeil will sich für bessere steuerliche Bedingungen für Startups stark machen. Es solle mehr privates Kapital in junge Firmen fließen, sagte Klingbeil dem Redaktionsnetzwerk Deutschland. Der SPD-Politiker will heute in Berlin mit Gründern sprechen.

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3: Im Studio Holger Dilk, schönen guten Tag. Die Bundeswehr unterstützt Belgien im Kampf gegen den großen Waldbrand im Naturschutzgebiet Hohes Venn in der Eifel. Laut Verteidigungsministerium werden 2 Hubschrauber mit Löschwasserbehältern bereitgestellt. Die Feuerwehr Aachen und die Feuerwehren der Region helfen ihren belgischen Kollegen beim Löschen. Ein Teil der Kleinstadt Monschau in Nordrhein-Westfalen wurde am Abend evakuiert. Um so etwas künftig zu verhindern, braucht es Konzepte, sagt Klimaexperte Hermann Lotze-Kampen im ZDF.
4: Aber wenn es jetzt um Waldbrände geht, geht es natürlich vor allen Dingen um das Thema Waldumbau. Wir brauchen mehr Mischwälder, die einfach resilienter, widerstandsfähiger gegenüber Trockenheit und Bränden sind.
3: Zum Schulstart fehlen in Deutschland Zehntausende Lehrkräfte und die Aussichten bleiben angespannt. Es kommen zu wenig neue Lehrer nach, während die Babyboomer langsam in den Ruhestand gehen. Die Folge: Unterrichtsausfall, größere Klassen und mehr Stress für die Lehrkräfte. Angesichts sinkender Geburtenzahlen jetzt mit noch weniger Lehrkräften zu planen, sei fatal, sagt uns Bildungsforscher Dieter Domen.
5: Die Botschaft, wir brauchen in Zukunft weniger Lehrkräfte, halte ich für eine katastrophale Botschaft. Das gilt umso mehr als jetzt schon in manchen Ländern, und daraufhin hat der Bildungsminister von Brandenburg hingewiesen, dort eine dramatische Lehrkräfteversorgung gibt.
3: Mehr Migranten und abgelehnte Asylsuchende verlassen Deutschland freiwillig. Im ersten Halbjahr waren es gut 9.200 Menschen, so die Funke-Zeitungen. Das sind fast 2.000 mehr als im Vorjahreszeitraum. Der Bund unterstützt die Rückkehr mit speziellen Programmen. Die Europäische Union macht Russland weiter Druck. Die Außenbeauftragte Kallas kündigt in der Welt an, dass im Herbst die weitreichendste Sanktionsliste seit Beginn des Ukraine-Kriegs vorliegen wird. Die bisherigen Straflisten haben Russlands Kriegsmaschinerie nach Angaben von Kallas schon über 1 Billion Euro gekostet. Ein Spieler aus Thüringen hat den Lotto-Jackpot abgeräumt. Die Tipperin oder der Tipper hatte am Samstag alle 6 Zahlen und die Superzahl richtig angekreuzt. Der Rekordgewinn 50 Millionen Euro. Es ist das erste Mal seit Ende März, dass der Lotto-Jackpot geknackt wurde.
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6: Mit KI-Support. Wolkig und stellenweise nass ist es heute. Südlich der Donau kann es kräftige Schauer und Gewitter geben. Sonst setzt sich später öfter trockenes Wetter durch. Die Höchstwerte liegen bei 19 bis 27 Grad. Morgen dann mehr Wolken und ab und zu Regen, teils auch kräftiger, maximal bis 28 Grad.

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1: Im Studio Holger Dilk, schönen guten Tag. Die Bundeswehr unterstützt Belgien im Kampf gegen den großen Waldbrand im Naturschutzgebiet Hohes Venn in der Eifel. Laut Verteidigungsministerium werden 2 Hubschrauber mit Löschwasserbehältern bereitgestellt. Die Feuerwehr Aachen und die Feuerwehren der Region helfen ihren belgischen Kollegen beim Löschen. Ein Teil der Kleinstadt Monschau in Nordrhein-Westfalen wurde am Abend evakuiert. Um so etwas künftig zu verhindern, braucht es Konzepte, sagt Klimaexperte Hermann Lotze-Kampen im ZDF.
2: Aber wenn es jetzt um Waldbrände geht, geht es natürlich vor allen Dingen um das Thema Waldumbau. Wir brauchen mehr Mischwälder, die einfach resilienter, widerstandsfähiger gegenüber Trockenheit und Bränden sind.
1: Zum Schulstart fehlen in Deutschland Zehntausende Lehrkräfte und die Aussichten bleiben angespannt. Es kommen zu wenig neue Lehrer nach, während die Babyboomer langsam in den Ruhestand gehen. Die Folge: Unterrichtsausfall, größere Klassen und mehr Stress für die Lehrkräfte. Angesichts sinkender Geburtenzahlen jetzt mit noch weniger Lehrkräften zu planen, sei fatal, sagt uns Bildungsforscher Dieter Domen.
3: Die Botschaft, wir brauchen in Zukunft weniger Lehrkräfte, halte ich für eine katastrophale Botschaft. Das gilt umso mehr als jetzt schon in manchen Ländern, und daraufhin hat der Bildungsminister von Brandenburg hingewiesen, dort eine dramatische Lehrkräfteversorgung gibt.
1: Mehr Migranten und abgelehnte Asylsuchende verlassen Deutschland freiwillig. Im ersten Halbjahr waren es gut 9.200 Menschen, so die Funke-Zeitungen. Das sind fast 2.000 mehr als im Vorjahreszeitraum. Der Bund unterstützt die Rückkehr mit speziellen Programmen. Die Europäische Union macht Russland weiter Druck. Die Außenbeauftragte Kallas kündigt in der Welt an, dass im Herbst die weitreichendste Sanktionsliste seit Beginn des Ukraine-Kriegs vorliegen wird. Die bisherigen Straflisten haben Russlands Kriegsmaschinerie nach Angaben von Kallas schon über 1 Billion Euro gekostet. Ein Spieler aus Thüringen hat den Lotto-Jackpot abgeräumt. Die Tipperin oder der Tipper hatte am Samstag alle 6 Zahlen und die Superzahl richtig angekreuzt. Der Rekordgewinn 50 Millionen Euro. Es ist das erste Mal seit Ende März, dass der Lotto-Jackpot geknackt wurde.

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3: Im Studio Holger Dilk, schönen guten Tag. In der Waldbrandregion im Hohen Venn in der Eifel hoffen die Menschen auf Entspannung. Am Vormittag hatte es dort geregnet. Dirk Justus.
4: Wahrscheinlich ist das Ganze nur der sprichwörtliche Tropfen auf den heißen Stein. Das Feuer brennt auf belgischer Seite direkt hinter der Grenze. Es ist der größte Waldbrand in der jüngeren Geschichte des Landes. Probleme machen etwa die Torfflächen in dem Naturschutzgebiet. Das wirkt wie eine Art Brandbeschleuniger. Die Bundeswehr will 2 Löschhubschrauber nach Belgien schicken. Gestern Abend mussten Bewohner aus 2 Straßenzügen in der Eifelstadt Monschau in NRW ihre Häuser verlassen.
3: In mehreren Bundesländern startet heute die Schule wieder und der Lehrermangel hat Deutschland weiter im Griff. Aktuelle Zahlen zeigen, mehr als jeder dritte Lehrer ist 50 Jahre oder älter. Junge Kollegen kommen nur langsam nach. Vor allem in den MINT-Fächern, also Mathematik, Informatik, Naturwissenschaften und Technik, ist die Lage dramatisch, sagte uns Bildungsforscher Dieter Domen.
5: MINT ist extrem und das liegt natürlich auch daran, dass der Bedarf an MINT-Fachkräften in anderen Bereichen größer ist und man sich manchmal etwas mehr um die Fachkräfte kümmert, als das in den Schulen der Fall ist. Und im Zweifelsfall sind auch die Gehälter durchaus noch attraktiver als die Lehrergehälter.
3: Mehr Migranten und abgelehnte Asylsuchende verlassen Deutschland freiwillig. Im ersten Halbjahr waren es gut 9.200 Menschen, so die Funke-Zeitungen. Das sind fast 2.000 mehr als im Vorjahreszeitraum. Der Bund unterstützt die Rückkehr mit speziellen Programmen. Donald Trump will die gemeinsamen Militärübungen der USA mit Südkorea deutlich zurückfahren. Das kündigt er auf seiner eigenen Online-Plattform an. Die Manöver seien teuer und wirkten auf Nordkorea unangemessen und feindlich. Gleichzeitig betonte Trump sein gutes Verhältnis zu Nordkoreas Machthaber Kim. Ein Spieler aus Thüringen hat den Lotto-Jackpot abgeräumt. Die Tipperin oder der Tipper hatte am Samstag alle 6 Zahlen und die Superzahl richtig angekreuzt. Der Rekordgewinn 50 Millionen Euro. Es ist das erste Mal seit Ende März, dass der Lotto-Jackpot geknackt wurde.
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6: Mit KI-Support. Wolkig und stellenweise nass ist es heute. Südlich der Donau kann es kräftige Schauer und Gewitter geben. Sonst setzt sich später öfter trockenes Wetter durch. Die Höchstwerte liegen bei 19 bis 27 Grad. Morgen dann mehr Wolken und ab und zu Regen, teils auch kräftiger, maximal bis 28 Grad.

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1: Im Studio Holger Dilk, schönen guten Tag. In der Waldbrandregion im Hohenfenn in der Eifel hoffen die Menschen auf Entspannung. Am Vormittag hatte es dort geregnet. Dirk Justus.
2: Wahrscheinlich ist das Ganze nur der sprichwörtliche Tropfen auf den heißen Stein. Das Feuer brennt auf belgischer Seite direkt hinter der Grenze. Es ist der größte Waldbrand in der jüngeren Geschichte des Landes. Probleme machen etwa die Torfflächen in dem Naturschutzgebiet. Das wirkt wie eine Art Brandbeschleuniger. Die Bundeswehr will 2 Löschhubschrauber nach Belgien schicken. Gestern Abend mussten Bewohner aus 2 Straßenzügen in der Eifelstadt Monschau in NRW ihre Häuser verlassen.
1: In mehreren Bundesländern startet heute die Schule wieder und der Lehrermangel hat Deutschland weiter im Griff. Aktuelle Zahlen zeigen, mehr als jeder dritte Lehrer ist 50 Jahre oder älter. Junge Kollegen kommen nur langsam nach. Vor allem in den MINT-Fächern, also Mathematik, Informatik, Naturwissenschaften und Technik, ist die Lage dramatisch, sagte uns Bildungsforscher Dieter Domen.
3: MINT ist extrem und das liegt natürlich auch daran, dass der Bedarf an MINT-Fachkräften in anderen Bereichen größer ist und man sich manchmal etwas mehr um die Fachkräfte kümmert, als das in den Schulen der Fall ist. Und im Zweifelsfall sind auch die Gehälter durchaus noch attraktiver als die Lehrergehälter.
1: Mehr Migranten und abgelehnte Asylsuchende verlassen Deutschland freiwillig. Im ersten Halbjahr waren es gut 9.200 Menschen, so die Funke-Zeitungen. Das sind fast 2.000 mehr als im Vorjahreszeitraum. Der Bund unterstützt die Rückkehr mit speziellen Programmen. Donald Trump will die gemeinsamen Militärübungen der USA mit Südkorea deutlich zurückfahren. Das kündigt er auf seiner eigenen Online-Plattform an. Die Manöver seien teuer und wirkten auf Nordkorea unangemessen und feindlich. Gleichzeitig betonte Trump sein gutes Verhältnis zu Nordkoreas Machthaber Kim. Ein Spieler aus Thüringen hat den Lotto-Jackpot abgeräumt. Die Tipperin oder der Tipper hatte am Samstag alle 6 Zahlen und die Superzahl richtig angekreuzt. Der Rekordgewinn 50 Millionen Euro. Es ist das erste Mal seit Ende März, dass der Lotto-Jackpot geknackt wurde.

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3: Im Studio Holger Dilk, schönen guten Tag. Beim Waldbrand in der Eifel in Belgien gibt es etwas Entspannung an der deutschen Grenze. Das Feuer breitet sich derzeit nicht weiter Richtung Deutschland aus. Laut Behördensprecher helfen günstiger Wind und Regen. Unter Kontrolle ist der Brand noch nicht. Teile der Eifelstadt Monschau in Nordrhein-Westfalen wurden gestern Abend evakuiert. Die Bundeswehr will 2 Löschhubschrauber nach Belgien schicken. Das betroffene Gebiet besteht aus Torfflächen. Das wirkt wie eine Art Brandbeschleuniger. Forstamtsleiter René Dahmen sagt dem ZDF.
4: Frühjahr geht man drüber mit einem Wasser, mit einem Hubschrauber und das aus, da qualmt nichts mehr. Das ist jetzt nicht der Fall. Die Hubschrauber müssen x-mal Wasser abwerfen.
3: In mehreren Bundesländern startet heute die Schule wieder und der Lehrermangel hat Deutschland weiter im Griff. Aktuelle Zahlen zeigen, mehr als jeder dritte Lehrer ist 50 Jahre oder älter. Junge Kollegen kommen nur langsam nach. Vor allem in den MINT-Fächern, also Mathematik, Informatik, Naturwissenschaften und Technik, ist die Lage dramatisch, sagte uns Bildungsforscher Dieter Domen.
5: MINT ist extrem und das liegt natürlich auch daran, dass der Bedarf an MINT-Fachkräften in anderen Bereichen größer ist und man sich manchmal etwas mehr um die Fachkräfte kümmert, als das in den Schulen der Fall ist. Und im Zweifelsfall sind auch die Gehälter durchaus noch attraktiver als die Lehrergehälter.
3: Mehr Migranten und abgelehnte Asylsuchende verlassen Deutschland freiwillig. Im ersten Halbjahr waren es gut 9.200 Menschen, so die Funke-Zeitungen. Das sind fast 2.000 mehr als im Vorjahreszeitraum. Der Bund unterstützt die Rückkehr mit speziellen Programmen. Die Europäische Union macht Russland weiter Druck. Die Außenbeauftragte Kallas kündigt in der Welt an, dass im Herbst die weitreichendste Sanktionsliste seit Beginn des Ukraine-Kriegs vorliegen wird. Die bisherigen Straflisten haben Russlands Kriegsmaschinerie nach Angaben von Kallas schon über 1 Billion Euro gekostet. Die Menschen in Deutschland geben für Freizeit und Co. im Monat durchschnittlich gut 300 Euro aus. Dazu gehören etwa Tickets fürs Kino oder Museum, die Gebühr fürs Fitnessstudio oder auch Bücher. Anteilig am meisten geben Paare ohne Kind aus, so das Statistische Bundesamt.
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6: Mit KI-Support. Sonne und Wolken gibt es heute Mittag, aber ab und zu kann auch mal ein Schauer oder etwas Regen dabei sein. Richtung Alpen ziehen später noch kräftige Gewitter ab. Im Westen bleibt es im Verlauf eher trocken. Dazu liegen die Höchstwerte zwischen 19 und 27 Grad. Morgen dann oft viele Wolken und immer wieder Regen. Am

Dies ist die tragische Geschichte eines verkorksten Liedes. Ich ging damals frohen Mutes ins Studio und nahm ein selbstverfasstes Lied auf. Ein Lied, so recht für junge Menschen von heute. Doch dann kam ein Produzent und entfernte alle Worte, die seiner Meinung nach jugendgefährdend oder zweideutig wären. Hier ist das Ergebnis.

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1: Im Studio Holger Dilk, schönen guten Tag. Beim Waldbrand in der Eifel in Belgien gibt es etwas Entspannung an der deutschen Grenze. Das Feuer breitet sich derzeit nicht weiter Richtung Deutschland aus. Laut Behördensprecher helfen günstiger Wind und Regen. Unter Kontrolle ist der Brand noch nicht. Teile der Eifelstadt Monschau in Nordrhein-Westfalen wurden gestern Abend evakuiert. Die Bundeswehr will zwei Löschhubschrauber nach Belgien schicken. Das betroffene Gebiet besteht aus Torfflächen. Das wirkt wie eine Art Brandbeschleuniger. Forstamtsleiter René Dahmen sagt dem ZDF.
2: Früher geht man drüber mit einem Wasser, mit dem Hubschrauber und das aus, da qualmt nichts mehr. Das ist jetzt nicht der Fall. Die Hubschrauber müssen x-mal Wasser abwerfen.
1: In mehreren Bundesländern startet heute die Schule wieder und der Lehrermangel hat Deutschland weiter im Griff. Aktuelle Zahlen zeigen, mehr als jeder dritte Lehrer ist 50 Jahre oder älter. Junge Kollegen kommen nur langsam nach. Vor allem in den MINT-Fächern, also Mathematik, Informatik, Naturwissenschaften und Technik, ist die Lage dramatisch, sagte uns Bildungsforscher Dieter Domen.
3: MINT ist extrem und das liegt natürlich auch daran, dass der Bedarf an MINT-Fachkräften in anderen Bereichen größer ist und man sich manchmal etwas mehr um die Fachkräfte kümmert, als das in den Schulen der Fall ist. Und im Zweifelsfall sind auch die Gehälter durchaus noch attraktiver als die Lehrergehälter.
1: Mehr Migranten und abgelehnte Asylsuchende verlassen Deutschland freiwillig. Im ersten Halbjahr waren es gut 9.200 Menschen, so die Funke-Zeitungen. Das sind fast 2.000 mehr als im Vorjahreszeitraum. Der Bund unterstützt die Rückkehr mit speziellen Programmen. Die Europäische Union macht Russland weiter Druck. Die Außenbeauftragte Kallas kündigt in der Welt an, dass im Herbst die weitreichendste Sanktionsliste seit Beginn des Ukraine-Kriegs vorliegen wird. Die bisherigen Straflisten haben Russlands Kriegsmaschinerie nach Angaben von Kallas schon über 1 Billion Euro gekostet. Die Menschen in Deutschland geben für Freizeit und Co. im Monat durchschnittlich gut 300 Euro aus. Dazu gehören etwa Tickets fürs Kino oder Museum, die Gebühr fürs Fitnessstudio oder auch Bücher. Anteilig am meisten geben Paare ohne Kind aus, so das Statistische Bundesamt.

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4: Im Studio Holger Dilk, schönen guten Tag. Die Bundeswehr unterstützt Belgien im Kampf gegen den großen Waldbrand im Naturschutzgebiet Hohes Venn in der Eifel. Laut Verteidigungsministerium werden 2 Hubschrauber mit Löschwasserbehältern bereitgestellt. Die Feuerwehr Aachen und die Feuerwehren der Region helfen ihren belgischen Kollegen beim Löschen. Ein Teil der Kleinstadt Monschau in Nordrhein-Westfalen wurde am Abend evakuiert. Um so etwas künftig zu verhindern, braucht es Konzepte, sagt Klimaexperte Hermann Lotze-Kampen im ZDF.
5: Aber wenn es jetzt um Waldbrände geht, geht es natürlich vor allen Dingen um das Thema Waldumbau. Wir brauchen mehr Mischwälder, die einfach resilienter, widerstandsfähiger gegenüber Trockenheit und

0: 200 Menschen, so die Funke-Zeitungen. Das sind fast 2000 mehr als im Vorjahreszeitraum. Der Bund unterstützt die Rückkehr mit speziellen Programmen. Die Europäische Union macht Russland weiter Druck. Die Außenbeauftragte Kallas kündigt in der Welt an, dass im Herbst die weitreichendste Sanktionsliste seit Beginn des Ukraine-Kriegs vorliegen wird. Die bisherigen Straflisten haben Russlands Kriegsmaschinerie nach Angaben von Kallas schon über 1 Billion Euro gekostet. Ein Spieler aus Thüringen hat den Lotto-Jackpot abgeräumt. Die Tipperin oder der Tipper hatte am Samstag alle 6 Zahlen und die Superzahl richtig angekreuzt. Der Rekordgewinn 50 Millionen Euro. Es ist das erste Mal seit Ende März, dass der Lotto-Jackpot geknackt wurde.
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2: Mit KI-Support. Wolkig und stellenweise nass ist es heute. Südlich der Donau kann es kräftige Schauer und Gewitter geben. Sonst setzt sich später öfter trockenes Wetter durch. Die Höchstwerte liegen bei 19 bis 27 Grad. Morgen dann mehr Wolken und ab und zu Regen, teils auch kräftiger, maximal bis 28 Grad.
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3: Ja, machen wir leider auf der 1, Kölnrich und Norbert zwischen dem Autobahnbereich Römscheid und Wuppertal-Ronsdorf einen Unfall mit einem Reisezeitverlust von Minimum 28 Minuten. Auch leider auf der A, derselbe Autobahnbereich Köln, A1 Richtung Dortmund zwischen dem Mauer-Remscheid und vor Ehrenberg. Auch da leider mit sogar ein Unfall. Und da haben sie 37 Minuten längere Wartezeit. Und dann haben wir hier noch leider eine Geschichte, eine 1 aus der Brücke Bremen zum Krummernshohlen und Bremen-Himmelingen. Die sind dann sogar 15 Minuten, die sie dort länger benötigen.
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3: Ja, herzlichen Dank erstmal Petra Hartmann über die Sendung sowie Holger Dill für die Nachrichten. Und dann haben wir heute vor uns im Programm am Montag, dem 17. August. Heute nur deutsche Schlager und deutsche Klänge, wie auch immer. Aber wir haben folgende Informationen: den Buchtipp Gegenwind von Gerti Tetzler. Erstveröffentlichung eines Romans, der vor 45 Jahren durch die entzündete DDR verbotenen Romans. Wir haben auch mit einem Hörbuch, nämlich die Langzeitstrategie für Frauen von Dr. Matt Ryan Sido. Und wir haben nach Andy Borg, Bernd Klüber sowie Bert Falco das Thema drauf: Mini und Sprache. Wie forschendes Lernen Kinder sprachstark macht.

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0: da war Herbert Falco, du nicht so, so sein Titel. So, damit sind wir beim ersten Input an. Für heute MINT und Sprache, wie forschendes Lernen Kinder sprachstark macht, im richtig verstanden. Viele Grundschulen stehen jedes Jahr vor derselben Herausforderung. Immer mehr Schulanfängerinnen und Schulanfänger kommen mit sprachlichen Defiziten in die erste Klasse. Die Folgen reichen weit über den Deutschunterricht hinaus, denn Sprache ist die Grundlage für Lernen in nahezu allen Fächern. Und auch in der Politik wird gerade heiß über dieses Thema diskutiert, langsam Heuwägelchen. Denn beim neuen Kita-Startchancen- und Qualitätsentwicklungsgesetz geht es um weitere Sprachförderung in Kitas. Eine Möglichkeit, Kinder früh zu stärken, liegt aber auch dort, wo viele sie zunächst nicht vermuten, in der MINT-Bildung. MINT ist ja die Abkürzung für Mathematik, Informatik, Naturwissenschaften und Technik. Wie das genau funktioniert und warum forschendes Lernen ein wichtiger Baustein für mehr Bildungsgerechtigkeit sein kann, erfahren Sie natürlich jetzt und hier.
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2: Manche Kinder hören bis zu ihrem vierten Lebensjahr 30 Millionen Wörter weniger als andere. Das behindert ihre sprachliche Entwicklung und erschwert Bildungsgerechtigkeit, sagt Dr. Tobias Ernst, Vorstand der Stiftung Kinder forschen.
3: Wenn man schon von Anfang an auf der Ebene in der Sprache ein Defizit hat, dann hat man auch weniger Freude am Lernen, weniger Selbstwirksamkeitserfahrungen in den Lernprozessen, ist da weniger motiviert und am Ende des Tages wird es in der ganzen auch schulischen Karriere immer schwierig sein, auch zum Beispiel Matheaufgaben gut zu lösen, wenn schon das Lesen der Textaufgabe eine Herausforderung darstellt.
2: Die Lösung: MINT und Sprache miteinander verbinden, denn wer forscht, spricht, erklärt Dr. Stefanie Kademann von der Stiftung.
4: Also wir wissen aus Studien, dass das Forschen ein idealer Sprechanlass ist. Die eigene Neugier, der Stolz über das gerade Herausgefundene, das sprudelt förmlich aus den Kindern heraus. Und wenn wir Erwachsenen das aufgreifen, in Gesprächen vertiefen, dann sehen wir, dass der Wortschatz wächst, die Sätze länger werden, die Kinder sich gezielter ausdrücken. Also kurz gesagt, solche Gespräche rund ums Forschen fördern genau die Art von Sprache, die Kinder fürs Leben und die Schule brauchen. Und schön ist, dass alle profitieren, auch Kinder, die mehrsprachig aufwachsen.
2: Um solche Gespräche zu fördern, qualifiziert die Stiftung Kinder forschen Kita-Fachkräfte, zum Beispiel über Fortbildungen und Online-Kurse, so Dr. Stefan Gühmann, der erklärt, wie forschendes Lernen im Kita-Alltag aussehen kann.
5: Es geht nicht darum, den Kindern die Welt zu erklären, sondern mit den Kindern sich gemeinsam auf Augenhöhe auf den Weg zu machen, die Phänomene, die sie da beobachten, sich zu erklären. Und das ist sozusagen automatisch dann auch sprachförderlich, weil man auch über das spricht, was man dort sieht. Und es ist auch wichtig, dass man das im Kopf hat, dass viele Fachbegriffe im Alltag eine andere Bedeutung haben. Also das Thema Wurzel zum Beispiel, Wurzel in der Mathematik ist etwas anderes als die Wurzel, die man vielleicht essen kann.
0: Ja, das waren Informationen zum Thema MINT und Sprache im schulpflichtigen Alter. So, und hier machen wir weiter musikalisch mit Larisa, Claudia Bilz und Eva Luginger.

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0: Pizza 31 kommen wir dazu.
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0: Ja, A4, Kennzeichen Erfurt, zwischen dem Autobahnkreuz, Hermsdorfer Kreuz und der Abfahrt Roter Blick. Ist leider eine scheinbar Unfall, mit Stillstand sogar. Und dann müssen Sie 98, also knapp eine Stunde länger warten in Ihrer Fahrzeit, da wo Sie möchten. Genau, auch wieder auf der A4, Dresden Richtung Chemnitz, hinter Auerswalder Blick und Chemnitz Mitte, schwankender Verkehr, und da sollen Sie Minimum 5 Minuten länger warten. Und hier haben wir noch eine Meldung, A4 Dresden Richtung Görlitz, zwischen Hüst und Oberlausitz, mit Schildern sogar, auch da brauchen Sie rund eine halbe Stunde, genau 33 Minuten, länger als gedacht. Kettenkurs, da singen Maxe Bohler. Maya Gadios.

Da waren Captain Cook und seine Singenden und sagte vorne, Meyer Kontios betitelt. So, Vorwort zum Hörbuchtipp, Long YT Strategie für Frauen, nach dem Moment Mian Sito kommen, noch etwas herockig, mit der Gruppe Feist und Anti-Pionier sowie Feuerschwanz mit Toleranz. Jetzt sollte es eben mal funktionieren, haben wir irgendwie etwas falsch gedrückt, also probieren wir es mal. Jetzt.

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0: über Feuerschein. Das war etwas verspätet, Zimmer mit unserem zweiten Infotime, der Hörbuchtipp, die langweilige Strategie für Frauen von Dr. Marianne Sido. Sieben sollen für ein langes, ungesundes Leben gesund alt werden. Das wünscht sich eigentlich jeder. Nur ist das besonders für Frauen gar nicht so leicht. Denn gerade in der Medizin werden Frauen oft nicht wirklich ernst genommen. Was man unter anderem daran sieht, dass in der Regel einfach nur Ergebnisse aus Studien mit Männern auf Frauen sozusagen runtergebrochen werden. Die Medizinerin und Expertin Marianne Sido weiß aus eigener Erfahrung mit ihrem neuen Ratgeber, die langweilige Strategie für Frauen, stellt sich klar, dass es nicht nur darum gehen kann, möglichst viele Jahre zu leben, das tun wir ohnehin schon, sondern ja, wir wollen mal reinhören.
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2: Fakt ist, wir leben heute länger als jede Generation vor uns. Gleichzeitig fühlen sich viele von uns Frauen innerlich älter und erschöpfter als je zuvor. Das ist eines der großen Paradoxe unserer Zeit. Wir wissen heute mehr über unseren Körper als jemals zuvor. Wir messen Schritte, Kalorien, Blutzucker, Cholesterin und Cortisol. Wir tracken nahezu alles, was messbar ist. Und trotzdem fehlt vielen von uns genau das, was sich nicht in Zahlen ausdrücken lässt, nämlich ein echter Bezug zum eigenen Körper. Viel wichtiger ist aus meiner Sicht, dass wir die biologischen Grundlagen des Alterns verstehen und nicht länger passiv warten, bis etwas kaputt geht, sondern früh erkennen, was uns gesund hält. Es sollte uns also nicht darum gehen, unsere Lebensjahre um jeden Preis zu verlängern. Entscheidend ist vielmehr, die Jahre, die uns bleiben, möglichst in guter Gesundheit zu verbringen. Die gute Nachricht vorab ist, dass bereits kleine und konsequente Veränderungen meist mehr bringen als radikale Umstellungen, weshalb du in diesem Hörbuch keine starren Regeln findest, sondern einfache und auch persönlich erprobte Tipps, die sich leicht in den Alltag integrieren lassen. Es geht darum, bewusste Entscheidungen zu treffen, ohne dabei auf Genuss zu verzichten. Denn ein gesunder Lebensstil sollte sich gut anfühlen, nicht nach Verzicht, sondern nach mehr Lebensqualität.
0: Das war der Ratgeber für Frauen mit Longevity Angelegenheit. So, und gleich nach Peter Stern mit dem Sommer nach kommen wir zum Buchtipp Gegenwind von Gerti Tetzner.

0: Peter Gang und sein Titel Sommernacht. Namen sind wir beim dritten Urteil für heute. Der Buchtipp, etwas Besonderes, nämlich Gegenwind von Gerti Tetzner. Erstveröffentlichung ihres vor 45 Jahren durch die Zensur, sprich da die DDR, verbotenen Romans. Wie eine Gesellschaft, die Prestige und Leistung in den Vordergrund stellt, hat es sich auf Kindererziehung und Leistungssport auswirkt, wie das mit Verboten, Überwachung und Misstrauen zusammenhängt. All das entdeckt man in dem Roman Gegenwind, vor 45 Jahren, wie erwähnt, durch dieses literarisch verdichtete Zeitbild der DDR und der Stasi verboten. Geschrieben hat den Roman die in Thüringen lebende Autorin Gerti Tetzner, die am 29. November ihren 90. Geburtstag feiert. Wir verraten euch mehr über dieses lesenswerte Buch, die übrigens auf der wahren Geschichte einer ihrer Freundinnen berührt.
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2: Christina leitet in den 1970er Jahren in der DDR einen Kindergarten, den sie mit viel Zivilcourage in eine grüne Oase verwandelt. Das Kindeswohl steht für sie dabei an erster Stelle. Zunächst wird ihre Arbeit gelobt.
3: Ein Haus ohne Fehl und Tadel. Sauber, hell, moderne Möbel, nette Bilder, freundliches Pflanzengerank an den Regalen. Zu Recht nannte man es das schönste Kinderhaus Mittenbecks. Zu Recht. Und zu Recht fand Christinas Arbeit lobende Beachtung.
2: Aber Ruhe, Disziplin und Ordnung, wie in anderen Kindergärten in der DDR üblich, spielen bei Christina kaum eine Rolle. Fasziniert von Christina und ihrer gelebten Freiheit tritt Hinrich in ihr Leben. Er ermuntert sie weiter, die Welt mit Kinderaugen zu sehen.
3: Den heißen Tee schlürfend sagte sie: Ich habe noch keinen getroffen, der ein Kinderhaus wie ein Kind sieht und neben so einer Wand schläft. Ich auch nicht, sagte ich. Ich fühlte mich plötzlich weit und frei. Ich sagte, früher war für mich Welt immer anderswo. Christina nickte, schwieg, rauchte und wartete.
2: Gemeinsam mit den Kindern gestaltet Christina inmitten der sonst eher städtischen Steinwüsten einen Ort voller Kreativität und Farben. Sie lässt die Kinder selbst Wände und Laternen nach ihren Wünschen bemalen und fördert die eigene Fantasie statt der gesellschaftlich gewünschten Anpassung an die Norm.
3: Es war der Anfang von etwas, was unzerstörbar schien. Damals, als Christinas Lebenskraft noch unzerstörbar schien, als sie einen Heiligenschein umgab, den nur ich sah, vor allem nachts.
2: Lange Zeit kommt Christina damit durch, doch als eines Tages ein Sündenbock gesucht wird, richtet sich das bislang unsichtbare Räderwerk der Macht plötzlich gegen sie. Doch Christina will standhaft bleiben, während ihre Freunde noch versuchen, sie zur Vernunft zu bringen.
3: Wahrscheinlich hätte ich Christina nicht an diesem Schritt für Schritt hindern können, wenn ich es gewollt hätte, aber ich wollte es auch nicht. Wenn jemand etwas zu bewegen imstande war, dann am ehesten noch Christina, die Schlaue, Beliebte, die noch immer Grund unter den Füßen behalten hatte.
0: Das war der Buchtipp Gegen Wind von Gerti Tetzner, ihre Erstveröffentlichung, das war 45 Jahre, durch die Schlag der TDU verbotenen Romans. So, das war wie heute die einzige Sendung von diesem das, weil morgen gibt es noch nicht, aber unter reinerklärt.de im Studio können Sie den Link morgen entdecken, für die Aufzeichnung von letzter Woche Dienstag, also von daher etwas alles neu aufgewischt, wenn Sie wollen, morgen um 14 Uhr. Aber mich live hören Sie morgen nicht. Aber ich sage mal tschüss, bis bald. Mikrofonstudio Bingo war Rainer Knell. Und ich habe mich verabschiedet mit Renate Kern. Alle Blumen, Braun, Sonne. Recht hat sie.

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0: Guten Tag. Beim Waldbrand in Belgien gibt es etwas Entspannung an der deutschen Grenze. Das Feuer breitet sich derzeit nicht weiter Richtung Deutschland aus. Laut Behördensprecher helfen günstiger Wind und Regen. Unter Kontrolle ist der Brand aber noch nicht. Teile der Eifelstadt Monschau in NRW wurden gestern Abend evakuiert. Die Bundeswehr will 2 Löschhubschrauber nach Belgien schicken. Das betroffene Gebiet besteht aus Torfflächen. Das wirkt wie eine Art Brandbeschleuniger. Zum Schulstart in mehreren Bundesländern bleibt der Lehrermangel ein Problem. Es kommen zu wenige junge Lehrkräfte nach. Gleichzeitig sind die Anforderungen an den Schulen gestiegen. Mehr Aufgaben, mehr Belastung. Bildungsforscher Dieter Domen über die Herausforderungen, mit denen Lehrer gerade konfrontiert sind.
1: Wenn Lehrkräfte deutlich über 40 Stunden arbeiten, wenn Gewalt an Schulen zunimmt oder wenn Eltern demokratische Werte nicht mittragen, dann sind das alles Faktoren, die den Lehrerberuf nicht attraktiver machen. Wir müssen dafür sorgen, dass die Rahmenbedingungen des Lehrerberufs deutlich verändern. Das ist eine gesellschaftliche Aufgabe, die weit über den Kultusbereich hinausführt.
0: Auf Deutschlands Straßen wird der Ton immer rauer. Das zeigt eine Langzeitstudie des Gesamtverbands der deutschen Versicherer. Die Hälfte der Autofahrer drängelt hin und wieder und ein Drittel schert nach dem Überholen schon mal so dicht ein, dass andere bremsen müssen. Fehler sehen viele dabei vor allem bei anderen. Die EU macht Russland weiter Druck. Die Außenbeauftragte Kallas kündigte in der Welt an, dass sie im Herbst die weitreichendste Sanktionsliste seit Beginn des Ukraine-Krieges vorlegen will. Die bisherigen Straflisten haben Russlands Kriegsmaschine nach Angaben von Kallas schon über 1 Billion Euro gekostet. US-Schauspielerin Hayden Panettiere ist mit 36 Jahren gestorben. Das bestätigte ihr Vater dem Sender ABC. Bekannt wurde sie etwa durch Serien wie Heroes und die Scream-Filme. Früher war sie mit dem Ex-Boxer Wladimir Klitschko verlobt. Eine Todesursache ist bislang nicht bekannt.
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3: Mit KI-Support. Viele Wolken gibt es heute Nachmittag, dazu sind ab und zu Schauer dabei und südlich der Donau können auch mal kräftige Gewitter mitmischen. Richtung Abend lässt das Ganze vielerorts nach und es bleibt öfter trocken. Temperaturmäßig ist von 19 bis 27 Grad alles drin. Morgen dann oft wolkig, nur vereinzelt Regen, maximal bis 28 Grad.

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1: Geld! 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
1: Im Studio Cornelius Dreger. Schönen guten Tag. Beim Waldbrand in Belgien gibt es etwas Entspannung an der deutschen Grenze. Das Feuer breitet sich derzeit nicht weiter Richtung Deutschland aus. Laut Behördensprecher helfen günstiger Wind und Regen. Unter Kontrolle ist der Brand aber noch nicht. Teile der Eifelstadt Monschau in NRW wurden gestern Abend evakuiert. Die Bundeswehr will 2 Löschhubschrauber nach Belgien schicken. Das betroffene Gebiet besteht aus Torfflächen. Das wirkt wie eine Art Brandbeschleuniger. Zum Schulstart in mehreren Bundesländern bleibt der Lehrermangel ein Problem. Es kommen zu wenige junge Lehrkräfte nach. Gleichzeitig sind die Anforderungen an den Schulen gestiegen. Mehr Aufgaben, mehr Belastung. Bildungsforscher Dieter Domen über die Herausforderungen, mit denen Lehrer gerade konfrontiert sind.
2: Wenn Lehrkräfte deutlich über 40 Stunden arbeiten, wenn Gewalt an Schulen zunimmt oder wenn Eltern demokratische Werte nicht mittragen, dann sind das alles Faktoren, die den Lehrerberuf nicht attraktiver machen. Wir müssen dafür sorgen, dass die Rahmenbedingungen des Lehrerberufs deutlich verändern. Das ist eine gesellschaftliche Aufgabe, die weit über den Kultusbereich hinausführt.
1: Auf Deutschlands Straßen wird der Ton immer rauer. Das zeigt eine Langzeitstudie des Gesamtverbands der deutschen Versicherer. Die Hälfte der Autofahrer drängelt hin und wieder und ein Drittel schert nach dem Überholen schon mal so dicht ein, dass andere bremsen müssen. Fehler sehen viele dabei vor allem bei anderen. Die EU macht Russland weiter Druck. Die Außenbeauftragte Kallas kündigte in der Welt an, dass sie im Herbst die weitreichendste Sanktionsliste seit Beginn des Ukraine-Krieges vorlegen will. Die bisherigen Straflisten haben Russlands Kriegsmaschine nach Angaben von Kallas schon über 1 Billion Euro gekostet. US-Schauspielerin Hayden Panettiere ist mit 36 Jahren gestorben. Das bestätigte ihr Vater dem Sender ABC. Bekannt wurde sie etwa durch Serien wie Heroes und die Scream-Filme. Früher war sie mit dem Ex-Boxer Wladimir Klitschko verlobt. Eine Todesursache ist bislang nicht bekannt.

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3: Im Studio Cornelius Dreger. Schönen guten Tag. Der große Waldbrand in Belgien breitet sich aktuell nicht Richtung Deutschland aus. Regen und günstiger Wind bremsen die Flammen, heißt es von den Behörden. Mehr von Dirk Justes.
4: Unter Kontrolle ist das Feuer aber noch nicht. Aufnahmen aus der Luft sollen heute ein genaueres Bild der Lage liefern. Es ist der größte Waldbrand in der Geschichte Belgiens. Gestern Abend mussten Teile von Monschau in NRW vorsorglich evakuiert werden. Rund 500 Feuerwehrleute und Einsatzkräfte kämpfen gegen die Flammen im Naturschutzgebiet Hohes Venn. Deutschland will 2 Bundeswehr-Löschhubschrauber nach Belgien schicken.
3: In mehreren Bundesländern startet heute die Schule wieder und der Lehrermangel hat Deutschland weiter im Griff. Aktuelle Zahlen zeigen, mehr als jeder dritte Lehrer ist 50 Jahre oder älter. Junge Kollegen kommen nur noch langsam nach. Vor allem in den MINT-Fächern, also

0: Halbjahr waren es gut 9.200 Menschen, so die Funke-Zeitungen. Das sind fast 2.000 mehr als im Vorjahreszeitraum. Der Bund unterstützt die Rückkehr mit speziellen Programmen. Die Menschen in Deutschland geben für Freizeit und Co. im Monat durchschnittlich gut 300 Euro aus. Dazu gehören etwa Tickets fürs Kino oder Museum, die Gebühr fürs Fitnessstudio oder auch Bücher. Anteilig am meisten geben Paare ohne Kind aus, so das Statistische Bundesamt.
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2: Mit KI-Support. Viele Wolken gibt es heute Nachmittag, dazu sind ab und zu Schauer dabei und südlich der Donau können auch mal kräftige Gewitter mitmischen. Richtung Abend lässt das Ganze vielerorts nach und es bleibt öfter trocken. Temperaturmäßig ist von 19 bis 27 Grad alles drin. Morgen dann oft wolkig, nur vereinzelt Regen, maximal bis 28 Grad.

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1: Im Studio Cornelius Dreger. Schönen guten Tag. Der große Waldbrand in Belgien breitet sich aktuell nicht Richtung Deutschland aus. Regen und günstiger Wind bremsen die Flammen, heißt es von den Behörden. Mehr von Dirk Justes.
2: Unter Kontrolle ist das Feuer aber noch nicht. Aufnahmen aus der Luft sollen heute ein genaueres Bild der Lage liefern. Es ist der größte Waldbrand in der Geschichte Belgiens. Gestern Abend mussten Teile von Monschau in NRW vorsorglich evakuiert werden. Rund 500 Feuerwehrleute und Einsatzkräfte kämpfen gegen die Flammen im Naturschutzgebiet Hohes Venn. Deutschland will 2 Bundeswehrlöschhubschrauber nach Belgien schicken.
1: In mehreren Bundesländern startet heute die Schule wieder und der Lehrermangel hat Deutschland weiter im Griff. Aktuelle Zahlen zeigen, mehr als jeder dritte Lehrer ist 50 Jahre oder älter. Junge Kollegen kommen nur noch langsam nach. Vor allem in den MINT-Fächern, also Mathe, Informatik, Naturwissenschaften und Technik, ist die Lage dramatisch, sagte uns Bildungsforscher Dieter Domen.
3: MINT ist extrem und das liegt natürlich auch daran, dass der Bedarf an MINT-Fachkräften in anderen Bereichen größer ist und man sich manchmal etwas mehr um die Fachkräfte kümmert, als das in den Schulen der Fall ist. Und im Zweifelsfall sind auch die Gehälter durchaus noch attraktiver als die Lehrergehälter.
1: Auf den deutschen Straßen geht's immer aggressiver zu. Das zeigt eine Studie vom Gesamtverband der deutschen Versicherer. Jeder zweite Autofahrer drängelt demnach hin und wieder. Die Selbstwahrnehmung lässt dabei zu wünschen übrig. Fehler machen vor allem andere. Mehr Migranten und abgelehnte Asylsuchende verlassen Deutschland freiwillig. Im ersten Halbjahr waren es gut 9.200 Menschen, so die Funke-Zeitungen. Das sind fast 2.000 mehr als im Vorjahreszeitraum. Der Bund unterstützt die Rückkehr mit speziellen Programmen. Die Menschen in Deutschland geben für Freizeit und Co. im Monat durchschnittlich gut 300 Euro aus. Dazu gehören etwa Tickets fürs Kino oder Museum, die Gebühr fürs Fitnessstudio oder auch Bücher. Anteilig am meisten geben Paare ohne Kind aus, so das Statistische Bundesamt.

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3: Im Studio Cornelius Dreger. Schönen guten Tag. Im Waldbrandgebiet an der deutsch-belgischen Grenze hat sich die Lage etwas entspannt. Regen und günstiger Wind helfen den Einsatzkräften ein wenig. Seit Freitag wütet der größte Waldbrand, den Belgien in über 100 Jahren gesehen hat. In Deutschland mussten Teile des Eifelortes Monschau evakuiert werden. Feuerwehrleiter Philipp Krüger sagt:
4: Für morgen sind starke Winde mit einzelnen starken Böen angezeigt durch unsere Meteorologen vor Ort, die aus Südwest kommen. Das ist eine ganz neue Lage, die hatten wir aktuell noch nicht. Da bereiten wir uns zurzeit daraufhin vor.
3: Für eine Entwarnung ist es dementsprechend noch zu früh, so die Experten. In Deutschland sollen es Start-ups künftig leichter haben. Die Bundesregierung will mit besseren steuerlichen Bedingungen und auch zielgerichteteren Förderprogrammen unterstützen. Das hat Finanzminister Lars Klingbeil angekündigt. Er nimmt dabei auch besonders Ostdeutschland in den Fokus.
5: Wir sehen ja auch die Erfolge. Silicon Saxony will ich hier erwähnen, Europas größtes Halbleitercluster. Wir gucken nach Jena, brillante Optik, erstklassige Medizintechnik. Wir sehen, was am Chemiestandort Leuna an Biotech-Ökosystemen entsteht. Und so gibt es ganz viele Beispiele in Ostdeutschland.
3: Klingbeil findet, wenn man sich unabhängiger machen will, darf man nicht jammern, sondern muss selbst aktiv werden. In Deutschland fehlen zum Schulstart weiter Lehrkräfte. Besonders im Osten ist die Lage angespannt. Zu wenige junge Lehrer kommen nach, während die Babyboomer in Rente gehen. Bessere Bedingungen seien deshalb eine gesamtgesellschaftliche Aufgabe, sagte uns Bildungsforscher Dieter Domen im Interview. Auf Deutschlands Straßen wird der Ton immer rauer. Das zeigt eine Langzeitstudie des Gesamtverbands der deutschen Versicherer. Die Hälfte der Autofahrer drängelt hin und wieder und ein Drittel schert nach dem Überholen schon mal so dicht ein, dass andere bremsen müssen. Fehler sehen viele dabei vor allem bei anderen. US-Schauspielerin Hayden Panettiere ist mit 36 Jahren gestorben. Das bestätigte ihr Vater dem Sender ABC. Bekannt wurde sie etwa durch Serien wie Heroes und die Scream-Filme. Früher war sie mit dem Ex-Boxer Wladimir Klitschko verlobt. Eine Todesursache ist bislang nicht bekannt.
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6: Mit KI-Support. Wolkig ist es gerade, ab und zu zieht auch mal ein Schauer durch und südlich der Donau sind auch kräftige Schauer und Gewitter dabei. Später lässt das langsam nach. Dazu werden es heute maximal 19 bis 25 Grad. Morgen geht's oft mit vielen Wolken weiter, zwischendurch gibt's aber auch mal Sonne und die Höchstwerte liegen bei bis zu 28 Grad.

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1: Im Studio Cornelius Dreger. Schönen guten Tag. Im Waldbrandgebiet an der deutsch-belgischen Grenze hat sich die Lage etwas entspannt. Regen und günstiger Wind helfen den Einsatzkräften ein wenig. Seit Freitag wütet der größte Waldbrand, den Belgien in über 100 Jahren gesehen hat. In Deutschland mussten Teile des Eifelortes Monschau evakuiert werden. Feuerwehrleiter Philipp Krüger sagt:
2: Für morgen sind starke Winde mit einzelnen starken Böen angezeigt durch unsere Meteorologen vor Ort, die aus Südwest kommen. Das ist eine ganz neue Lage, die hatten wir aktuell noch nicht. Da bereiten wir uns zurzeit daraufhin vor.
1: Für eine Entwarnung ist es dementsprechend noch zu früh, so die Experten. In Deutschland sollen es Start-ups künftig leichter haben. Die Bundesregierung will mit besseren steuerlichen Bedingungen und auch zielgerichteteren Förderprogrammen unterstützen. Das hat Finanzminister Lars Klingbeil angekündigt. Er nimmt dabei auch besonders Ostdeutschland in den Fokus.
3: Wir sehen ja auch die Erfolge. Silicon Saxony will ich hier erwähnen, Europas größtes Halbleitercluster. Wir gucken nach Jena, brillante Optik, erstklassige Medizintechnik. Wir sehen, was am Chemiestandort Leuna an Biotech-Ökosystemen entsteht. Und so gibt es ganz viele Beispiele in Ostdeutschland.
1: Klingbeil findet, wenn man sich unabhängiger machen will, darf man nicht jammern, sondern muss selbst aktiv werden. In Deutschland fehlen zum Schulstart weiter Lehrkräfte. Besonders im Osten ist die Lage angespannt. Zu wenige junge Lehrer kommen nach, während die Babyboomer in Rente gehen. Bessere Bedingungen seien deshalb eine gesamtgesellschaftliche Aufgabe, sagte uns Bildungsforscher Dieter Domen im Interview. Auf Deutschlands Straßen wird der Ton immer rauer. Das zeigt eine Langzeitstudie des Gesamtverbands der deutschen Versicherer. Die Hälfte der Autofahrer drängelt hin und wieder und ein Drittel schert nach dem Überholen schon mal so dicht ein, dass andere bremsen müssen. Fehler sehen viele dabei vor allem bei anderen. US-Schauspielerin Hayden Panettiere ist mit 36 Jahren gestorben. Das bestätigte ihr Vater dem Sender ABC. Bekannt wurde sie etwa durch Serien wie Heroes und die Scream-Filme. Früher war sie mit dem Ex-Boxer Wladimir Klitschko verlobt. Eine Todesursache ist bislang nicht bekannt.

0: Herzlich willkommen, schönen guten Abend. Wir haben wieder Montag. Ja, es ist wieder soweit.
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0: Genau, wir schauen auf die Temperaturen in Düsseldorf zurzeit. 19 Grad, dort ist es bewölkt. Sieht ein bisschen regnerisch aus. Man weiß es ja nicht immer, wo es runterkommt. Genau, in Wiesbaden fast ähnlich wie Mainz und dort 22 Grad. In Erfurt ist es bewölkt und eventuell auch ein bisschen regnerisch. 19 Grad in Berlin und Potsdam jeweils 18 Grad. Dort ist es bedeckt. Ja, ob es regnet, das seht ihr vor Ort. Ansonsten ist es überall ein bisschen bewölkt. Regnerisch zurzeit noch in München bei 19 Grad. Aber ansonsten kann man es eigentlich mit dem Sommer noch aushalten. Ja, hat ja auch lange gedauert mit diesem Regen. Ah ja, manchmal ist es einfach so. Herzlich willkommen. Ja, wir legen los. Hier sind die Hits aus den 80ern mit den Pet Shop Boys und Trans X. Hallöchen.

Der Montagabend mit den Kult-Songs. Eine Stunde bin ich für euch da. Hier ist der Jack und ja, im Moment ist es mit Sport machen bei mir ein bisschen wenig angesagt. Deswegen, ja, manchmal komme ich mir halt so vor, als ob doch Sport Mord wäre. Aber bei Reinhard Fendrich nicht. Natürlich, es lebe der Sport. Genau so ist es. Und ja, Flashdance hört ihr auch gleich im Anschluss. Genau, ja, es lebe der Sport. Da kann ich kein Wörtchen mit singen. Nein, im Moment geht's bei mir gar nicht.

0: Filmmusik aus Flashdance. Genau, Irene Cara war das. Der nächste Titel war in Deutschland Platz 4, in der Schweiz Platz 7, in den UK Platz 7 ebenfalls, dann noch in R&B 10 und in den Dance ja 48, eine Woche gerade mal nur. Aber den höchstplatzierten in Deutschland Platz 4, den gibt's jetzt hier zu hören. Ja, und wir lassen es knacken.
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The Art of Noise, ja, habe ich auch mal wieder gespielt. Und ich muss schon sagen, den nächsten Titel, den ich hier für euch habe, der gefällt mir eigentlich schon immer. Hat mir ganz gut gefallen und ich habe mir gedacht, diesen französischen, ja, Tunesier, sage ich einfach mal so. 1982 damals, ein Nummer 1 Hit mit Words hatte er gehabt. Natürlich in Deutschland, Österreich, Niederlanden und der Schweiz. Und hier ist Words mit F.R. David.

Tears for Fears. 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

am Montagabend auch der Verschmut mit See You. Die nächste Dame, die ich habe, ja, ist 1961 geboren in England. Sie ist also damit eine britische Popsängerin, die vor allem in den 80er Jahren in Großbritannien erfolgreich war. Sie hat eine echt tolle Blues-Stimme. Ja, und da würde ich sagen, wir lassen es einfach mal singen. Hier ist Alison Moyet, All Cry Out. Ja, das ist echt Kult hier.

Sie hatte gestern Geburtstag. Ja, 68 ist sie geworden. Ja, hört gleich Madonna mit La Isla Bonita. Zunächst aber erstmal The Communards.

Ich weiß ja nicht, manchmal das Digitale heutzutage. Ja, haben nur ich das in meinen Ohren oder hört ihr das auch da draußen? Die Communards? Okay, dann sage ich doch einfach, will ziehen Madonna lieber vor. Ja, genau, das hört sich schon wieder ein bisschen ganz anders an hier für die Ohren. Genau, La Isla Bonita, 68 ist sie gestern geworden. Ja, alles Gute, Madonna. 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

Und damals hört man das ja gar nicht, dass sie älter geworden ist. Ne? Madonna halt. Genau. The Four Tops habe ich noch und dann bin ich durch für heute. Ich wünsche euch noch eine schöne Zeit.

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1: Genau so ist es, denn in der Nacht zum Dienstag lassen sich anfangs zum Teil noch gewitterartige Regenfälle am Alpenrand nieder und im Erzgebirge lassen sie auch zum Glück ein bisschen nach. Im übrigen Regionen sind es nachts noch wenige Schauer unterwegs und die Wolken lockern häufiger auf. In der zweiten Nachthälfte verdichten sich die Wolken aus Westen bereits wieder und gegen Morgen kommt hier und da mal ein paar von Niederlanden ein bisschen Regen auf. Ein bisschen kalt wird es, aber das ist auch nicht so schlimm. 18 Grad am Oberrhein und bis zu 9 Grad in Schleswig. Ja, morgen am Dienstag dominieren Wolken am Himmel. Oft ist es dicht bewölkt und die Sonne scheint nur sporadisch eine Chance oder haben sporadisch nur eine Chance. Dabei gibt es eine Ausnahme. Ganz im Südwesten, in Südbaden Richtung Ostsee, scheint ja scheint ein bisschen einige Zeit lang die Sonne. Dort ist es aber auch kaum mit Regen zu rechnen. Ansonsten wird es verbreitet nass. Gerade vom NRW bis zum zentralen Mittelgebirge kann es auch mal längere Zeit nass sein. Die Regenmengen bleiben aber insgesamt recht überschaubar. Gewitter dürfen mit Ausnahmen aber bleiben. Und das bei 18 Grad im Sauerland bis 28 Grad am Oberrhein. Mehr zum Wetter dann gleich in gut einer halben Stunde.
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1: Da habe ich was. A72 Plauen Richtung Hof. Zwischen Pürk und der Landesgrenze in beiden Richtungen laufen da freilaufende Tiere, nämlich Schwäne sind da unterwegs. Des Weiteren noch A9 Halle Leipzig Richtung Nürnberg zwischen Drossig und Eisenberg. Da gibt es eine Gefahr durch Reifenteile auf der Fahrbahn. Und des Weiteren müsst ihr noch in München wegen einer Sportveranstaltung, nämlich der Blade Night, mit Umleitungen und kurzen Sperrungen rechnen. Das Ganze findet von 21 bis ca. 23.30 Uhr statt. Und die Strecke geht über die Gangerhofer Straße, Plaunstraße, Albert-Roos-Straße, Friedrich-Hebbel-Straße, zur Hofbrunnstraße und dann das Ganze auch wieder zurück zum Gangerhofer Straße. Falls ihr also da unterwegs seid, müsst ihr am besten das ganze Gebiet weiträumig umfahren, um da am München nach Hause zu kommen. Wir starten in deinem Lieblingsmontag hier in deiner Afterwork.
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1: Ja, moin, willkommen zu deinem Afterwork. Hier bei dir in deinem Lieblingsradio. Montag, wie gewohnt, coole Mucke für den Montagfeierabend hier in deiner Afterwork. Jeden Montag ab 19 Uhr hier bei dir in deinem Lieblingsradio. Also, ihr seid genau richtig zur besten Musik am Montagfeierabend. Ich habe was gleich Schönes für euch, nämlich Madonna haben wir mit dabei. Zusammen mit Sick. Oder Sick Kick, irgendwie so, nämlich mit Frozen, in einer ganz besonderen Version. Was das für eine ist, hört ihr gleich. Falls ihr was habt und damit auch loswerden möchtet, könnt ihr das natürlich auch gerne tun, deineafterwork.de. Klickt euch da gerne rein, klickt auf den Button, shoot your Mail und schon landet das Ganze bei mir hier im Studio. Oder ihr macht es noch einfacher, ihr schreibt eine WhatsApp 0413 22 77 869 oder für alle, die Telegram mögen, in deiner Afterwork-Bot auf Telegram schreiben, dann das Ganze auch hier bei mir. Ich spreche ein bisschen schnell vielleicht heute. Ich habe heute schon ein bisschen was produziert für andere Tage. Nicht für diese Sendung, aber für was komplett anderes. Und deswegen ist es halt so. Ne? Wir machen aber trotzdem gute Mucke und damit starten wir jetzt los. Wie gesagt, Madonna jetzt mit cooler Mucke für den Montagfeierabend. Los geht's, schönen Montagfeierabend euch.
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1: Ja, was soll man dazu sagen? Kein Backup, kein Mitleid hat das ja irgendwie. Oder ist es ja ein bekannter Slogan, ne? Es gibt ja den World Backup Day, da sollte man ja immer seine Daten dreifach sichern. Also einmal lokal, einmal extern. Und ich glaube noch ein drittes Mal. Zwei oder drei Mal auf jeden Fall. In der Nebenbranche

0: Justizminister der USA sorgt das derzeit tatsächlich ein Fall sehr für Aufsehen. Zwar hat der nicht kommerzielle Fernsehsender, nein, PBS, tatsächlich aus St. Louis, kein Backup zur Hand, nur sind ja dessen Daten nicht unverwirklich weg. Der Sender kommt nur nicht an diese Daten ran. Denn in dieser Woche ordnete nämlich ein Bezirksrichter aus Denver, im Bundesstaat Colorado, an, dass nämlich der dortige Rechenzentrumbetreiber Iron Mountain, der zusammen mit 9PBS kooperieren muss, um das Archiv wieder zugänglich zu machen. Wie das Fachmedium aus der PBS-Rundfunk Quent berichtet, sah sich Iron Mountain bisher dazu nicht in der Lage, denn der Sender hat jahrelang einen Vertrag mit dem inzwischen insolventen Provider Open Source Storage, also OSS, der wiederum hat offenbar Kapazitäten bei Iron Mountain gemietet und in irgendeiner Form die Hoheit über die Daten. Ja, ob diese tatsächlich auch verschlüsselt sind oder es sich tatsächlich bei den Schwierigkeiten beim Zugriff nur um rechtliche Bedenken handelt, geht man tatsächlich aus mehreren US-Berichten nicht klar hervor. In den früheren Meldungen von Korrent heißt es, dass Iron Mountain geht davon aus, dass die Daten rechtlich gesehen auf Eigentum von OSS liegen. Ja, wie Owen Mountain, ARCs Techniker, sagte, bietet das Unternehmen nur eine Art von Housing an. Ja, und diese Betreiber Cloud oder Cloud-Provider fremde Hardware in ihrem Rechenzentrum und binden diese dann ins Internet an. Manchmal darf dann der Eigentümer eine solche Anlage die fremden Geräte in keinster Weise bedienen. Also 50 Terabyte der ganzen Stadtgeschichte sind tatsächlich jetzt nur als Kopie verfügbar, also noch als Kopie da, oder sind nur eine Kopie, aber es ist trotzdem 50 Terabyte an Daten, das ist natürlich richtig viel. Bei den Daten handelt es sich nämlich unter anderem nach Darstellung von 9PBS gegenüber Quent um unwiederbringliche Materialien aus den letzten 70 Jahren, unter anderem die Berichte über die Corona-Pandemie und auch Inhalte zu der Überschwemmung an den Flüssen Mississippi und Missouri aus dem Jahre 1993 sollen unter anderem darunter sein. Wenn das Material so wichtig ist, wäre mindestens ein lokaler Backup wohl wirklich mehr als ratsam gewesen. Und was da am Ende jetzt passieren wird, sind wir mal am besten auch gespannt, was da passiert. Ich bin gespannt. Dass Cloud-Provider pleite gehen, ist tatsächlich wirklich selten der Fall. Manchmal sieht man das schon so ein bisschen, und da kann man schon mal ein bisschen drauf zugreifen. Aber macht immer Backups machen. Auch wenn ich schon zwei mache, eins lokal und eins extern. Es ist eigentlich immer noch zu wenig, aber was willst du sagen? Es ist halt so, Speicher kostet Geld und die Speicherpreise sind ja in den letzten Monaten extrem gestiegen. Es wird alles teurer.
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0: Ja, die US-Amerikanerin Jenny Saben, sie verbindet Architektur, Kunst und Wissenschaft auf ganz besondere Art und Weise. Ja, sie schafft interaktive, lebendige Architekturinstallationen, die mit Daten, Licht und besonderen Materialien Besucherinnen und Besucher zum Staunen bringt und zum Interagieren einlädt. Jetzt hat sie tatsächlich für das neue House of New Energy in Berlin ein ganz besonderes Werk geschaffen. Es heißt The Hort und das Thema des Werkes natürlich Energie. Deswegen haben wir mal mit Jenny Saben gesprochen. Deswegen hallo Frau Saben. Stell dich noch mal kurz am besten vor.
1: Hi, I'm Jenny Saben.
2: Hi, ich bin Jenny Saben. Ich bin Künstlerin, Architektin und unterrichte als Professorin an der Cornell University. Dort leite ich Seminare und forsche gemeinsam mit zahlreichen Wissenschaftlern wie Biologen, Materialwissenschaftlern und Mathematikern.
0: Ja, im House of New Energy in Berlin stellen Sie ja Ihre Kunstinstallation The Hort aus. Was stellt es denn dar?
1: So the heart is like an organism responding.
2: The heart ist wie ein Organismus, der auf seine direkte Umgebung reagiert. Dazu gehören auch die Menschen und die Art, wie sie mit der Installation interagieren. Es geht darum, Energie sichtbar zu machen. Dafür arbeiten wir mit reaktionsfähigen Materialien, die mit Besuchern als auch mit Licht in Wechselwirkung treten.
0: Ja, welche Rolle spielen denn die Materialien für Ihre Kunst?
1: So the special nature of the responsive fibers.
2: Die besondere Beschaffenheit der reaktiven Fasern ist für das Projekt äußerst wichtig, da sie die Energie buchstäblich in Licht umwandeln können, indem sie leuchten und reagieren. Hergestellt wird das Material in einer Art 3D-Stricktechnik.
1: Which essentially is 3D-Netting.
0: Ja, was ist denn Ihrer Meinung nach das Besondere an The Hort?
1: So I think what is special about the heart is that it
2: The heart ist mehr als ein Kunstobjekt. Es ist ein dynamisches System, in dem Material, Struktur und Daten miteinander verbunden sind. Echtzeitdaten der Bundesnetzagentur zur Energieversorgung steuern die Lichter und verändern dadurch das Aussehen der Installation. So verändert sich das Werk ständig und macht sichtbar, wie Energie in Bewegung ist.
0: Ja, was möchten Sie denn mit Ihrer Konstellation zu den Besuchern und Besuchern denn auslösen?
1: The Hort asks visitors to engage.
2: The Hort fordert die Besucher dazu auf, neugierig zu sein, Fragen zu stellen, spielerisch zu sein, Momente der Interaktion zu genießen und sich auf das Projekt einzulassen.
1: And really to take ownership of the project.
0: Also wenn ihr das interessant findet, dann ist das auf jeden Fall ein Weg für euch, dass ihr nach Berlin fahrt, nämlich das House of New Energy. Das steht nämlich im Berliner Stadtquartier Tacheles. Und das Ganze ist nämlich von Montag bis Samstag für euch geöffnet und zeigt, wie aus einem komplexen Thema ein interaktives Erlebnis wird.
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0: Becky Hill und Galantis mit One. Und man hört sofort raus, dass das aus dem Hause von Galantis kommt.
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0: Ja, in der Nacht zum Dienstag gibt es anfangs im Osten noch einzelne Schauer und am Alpenrand noch Gewitter. Sonst ist es nur noch mit wenigen Schauern oder sind wenige Schauer und Wolken unterwegs. Die Wolken lockern nämlich häufiger auf. In der zweiten Nachthälfte verdichten sich dann die Wolken zum Teil auch wieder. Und im Westen und im Süden kommt es gebietsweise etwas Regen auf. Bisschen frisch wird es auch. 19 Grad im Oberrhein und bis zu 9 Grad in Schleswig. Morgen am Dienstag kommt der Regen aus dem Westen über die Mitte nach Osten voran. Dort ist es zunächst noch aufgelockert. Auch im Süden regnet es gebietsweise. Vom Westen folgt später hier und da mal wieder Schauer und ein paar Auflockerungen. Einzelne Gewitter sind noch vor allem am Nachmittag möglich. Denn meisten Sonnenschein gibt es nur regional im Südwesten und Nordosten, wo teilweise es auch zum Glück noch trocken bleibt. Und ein bisschen warm wird es auch. Frische 17 bis 18 Grad in einigen Mittelgebirgen und sommerliche 28 Grad werden nur im Breisgau erwartet. Entschuldigung. So, war klar, dass das irgendwann kommt. Wir blicken das so ein bisschen auf den Rest der Woche. Am Mittwoch gibt es von den Küsten bis zu den Mittelgebirgen Schauer und auch einzelne Gewitter sind mit dabei. Dazwischen auch mal sonnige Momente. In der Mitte ist es überwiegend wolkenverhangen und teilweise fällt auch etwas Regen. Im Süden ist es darunter längere Zeit sonnig, aber dort sind auch einzelne Schauer und Gewitter möglich bei 18 bis 30 Grad. Der Donnerstag, da fällt im Süden noch teils Gewitterring Regen, sonst gibt es aber mal ein bisschen Sonne, mal Wolken und mal tatsächlich vor allem auch am Norden sind einzelne Schauer unterwegs bei 19 bis 27 Grad. Der Freitag ist tatsächlich wieder ganz anders, weiterhin unbeständig, leider, aber im Süden gibt es dann ein paar Schauer, im Süden teils kräftige Gewitter und dazwischen bleibt es aber oft, ja, weit verhangen trocken und es gibt längere sonnige Abschnitte bei 19 bis 27 Grad. Klingt doch gut, oder? Ich glaube, die Gamescom-Woche wird auch sehr interessant. Ich glaube, nicht so warm dieses Jahr. Aber ich kann ja gleich mal gucken. Haben wir ein Gaming-Thema gleich noch? Nee, ich glaube nicht. Aber können wir hier noch eins raussuchen, ne? Wir machen weiter mit cooler Mucke für den Montagfeierabend. Fredo und DJ Catch mit So Sick hier in deiner Afterwork.
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0: Ja, Stromtarife vergleichen ist ja wirklich oft komplizierter, als tatsächlich es auf ersten Blick so scheint. Viele Zahlen, große Versprechen und die Frage, was am Ende wirklich fair ist, darüber wollen wir jetzt nämlich sprechen, nämlich mit Dirk Müller, Geschäftsführer beim Energieanbieter Eprimo. Hallo.
1: Hallo, danke für die Einladung.
0: Ja, warum ist es denn so schwer, Stromtarife wirklich fair miteinander zu vergleichen?
1: Viele Tarife werden heute mit einem Bonus angeboten. Und dieser Bonus wird in den Preisvergleichen oft in den Preis des ersten Jahres eingerechnet. Danach fällt er aber weg. Wer also wirklich vergleichen will, muss deshalb auf die eigentlichen Konditionen schauen, also auf Arbeitspreis und Grundpreis ohne Bonuszahlung.
0: Ja, warum haben denn Boni in Preisvergleichen trotzdem so eine starke Wirkung?
1: Ja, weil ein hoher Bonus sofort ins Auge fällt. Und der lässt den Tarif im ersten Jahr günstig aussehen. Entscheidend sind aber Arbeitspreis und Grundpreis, also das, was Kundinnen und Kunden dauerhaft wirklich zahlen. Und genau das geht beim ersten Blick auf die vielen Angebote oft unter.
0: Ja, das heißt also, woran sollten Kundinnen und Kunden stattdessen festmachen, ob ein Strompreis wirklich fair ist?
1: Ein fairer Preis überzeugt halt nicht nur am Anfang, der bleibt auch über längere Zeit attraktiv. Ohne Tricks und ohne versteckte Effekte. Für Verbraucherinnen und Verbraucher heißt das, sie sehen klar, was sie zahlen und müssen nicht jedes Jahr neu vergleichen und wechseln, nur um wieder ein gutes Angebot zu bekommen.
0: Ja, wie kommen wir denn dann an ein faires Angebot?
1: Bei Eprimo nennen wir das unser Fairpreisversprechen. Kundinnen und Kunden müssen nicht erst kündigen oder wechseln, um wieder ein faires Angebot zu bekommen. Statt auf kurzfristige Boni setzen wir auf Konditionen, die fair bleiben. Vor Vertragsende gibt es dann automatisch ein neues Angebot zur Kondition auf Neukundenniveau. So bleibt der Tarif attraktiv, ohne Vergleichen und Wechseln.
0: Ja, Dirk Müller vom Energieanbieter Eprimo, vielen Dank für das Gespräch bei uns.
1: Sehr gerne.
0: Ja, und beim Stromtarif lohnt es sich also immer wieder genau hinzuschauen, auf faire Konditionen und statt kurzfristiger Boni zu achten. 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Und ganz wichtig für mich, oder das gebe ich jetzt euch an euch weiter, es könnte sein, dass die Strompreise und auch Gaspreise in den nächsten Monaten oder Jahren vielleicht steigen wird. Oder in den nächsten Monaten, sagen wir es eher so. Deswegen lieber jetzt schon mal vielleicht sich nach Tarifen umgucken, als dass es zu spät ist und ihr deutlich mehr zahlt. Denn da hat sich was entwickelt, was vielleicht den Preis in der nächsten Zeit ein bisschen höher treiben wird. Warum ihr so seid, schaut euch mal ein bisschen um. Das findet ihr heraus. Es ist nämlich sehr interessant. Wir machen weiter mit cooler Musik für den Montag Feierabend.
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Na, wenn wir so viel Zeit haben, machen wir doch ein kurzes Gaming-Update am heutigen Montag. Ich wollte schon Sonntag sagen, weil Sonntag immer nicht gerne was mache mit Gaming. Egal. Ja, die Gamescom steht natürlich an vom 26. bis zum 30. August. Falls ihr Lust und Interesse darauf habt, sichert dort jetzt noch Tickets. Kommen wir aber gleich dazu. Auf jeden Fall auf der Gamescom sind natürlich viele prominente Unternehmen auf der Gaming-Messe unterwegs. Unter anderem natürlich Marken, Hardwarehersteller, Studios oder auch Publisher. Angekündigt sind unter anderem Bandai Namco, Square Enix, Capcom, CD Projekt Red, Konami, Deep Silvers, Electronic Arts, Team 17 zusammen mit Astragon, Nintendo, Razer, Google Play, Remedy Entertainment, Sega, Ubisoft, Focus Entertainment, Crytek, Microsoft, Xbox und natürlich viele, viele mehr. Unter anderem auch natürlich nicht zu vergessen Giants Entertainment. Und Sony. Danke, laute Krähe. So, Sony Entertainment Deutschland wird tatsächlich auf dem Branchenpool Gameswirtschaft keinen eigenen Stand für Privatbesucherbereich haben. Es dürfte aber trotzdem mehr als genügend Möglichkeiten geben, kommende Spiele anderer Häuser selbst auszuprobieren. Eine auffällige Neuerung rund um die Messe betrifft dieses Jahr das Speedrunning-Fans. GameStone Quick kommt tatsächlich mit Games EDQ erstmals auf einem eigenen Event nach Köln. Vom 28. bis zum 30. August sind zahlreiche Speedruns geplant. Einen aktuellen Zeitplan dazu könnt ihr euch auf der Gamescom-Webseite natürlich anschauen. Gamescom.com und dann unter Themen findet ihr das Ganze. Beziehungsweise, ich kann ja mal ganz kurz gucken. Ich habe die Gamescom-Webseite ja hier gerade so ein bisschen offen. Das findet ihr unter Gamescom.com unter Programm findet ihr das. Da habt ihr es oder ist es versteckt. Noch wichtige Sachen. Tickets kriegt ihr noch an der Kasse. Beziehungsweise, es gibt ja keine reguläre Tageskasse. Aber Donnerstag und Freitag sowie auch Samstag könnt ihr euch noch Tickets kaufen. Der Samstag ist schon komplett ausgebucht. Ihr könnt euch aber für Samstag noch Restabendtickets sichern. Da kriegt ihr dann Zugang etwa ab 16 Uhr, kostet dann aber 13 Euro. Sonst solche Tickets am Donnerstag, Freitag und Samstag 31,50 Euro. Die Abendtickets da 10,50 Euro. Ganz wichtig, die Tickets gelten auch für den ÖPNV, das heißt im Verkehrsverbund Rhein-Sieg, also VRS. Also keine Kosten für Bus und Bahn, also nutzt am besten noch die Bahn, da kommt ihr sicherlich und kostengünstig hin. Essen und Trinken dürft ihr natürlich wie gewohnt mitnehmen, selbst Ladschossen sind tatsächlich erlaubt. Aber es gibt tatsächlich auf dem Messegelände auch Restaurants und Foodstände, aber die Preise sind ja Messeniveau und zur Mittagszeit können die Schlangen dann ein bisschen länger sein, aber auch recht teuer, ne? Aber das kennen wir ja. Rucksäcke könnt ihr natürlich auch mitnehmen, gibt auch keine Größenbeschränkung, kann natürlich nur ein bisschen eng werden, wenn ihr einen großen Rucksack mitnimmt. Lasst es lieber sein, aber am Eingang läuft tatsächlich ihr durch einen Sicherheitscheck über einen sogenannten Human Security Radar. Geht schnell, aber mit wenig Gepäck geht es tatsächlich noch viel, viel schneller. Des Weiteren zieht euch bequeme Schuhe an. 15 bis 20 Kilometer an einem einzelnen Tag sind tatsächlich Standard und vollkommen normal. Habe ich tatsächlich auch schon hingekriegt. Ich glaube, ich war bei 30, glaube ich mal. Und im Rest gilt eigentlich Zwiebellook. Draußen kann es etwas warm sein, aber wenn ich das Wetterbericht für Köln zur Gamescom anschaue, sieht es ganz gut aus. 24 bis 26 Grad. Am Donnerstag wird es dann ein bisschen kühler, bei 19 Grad nur maximal. Wird dann aber auch sehr regnerisch. Kann sich aber noch alles ändern. Und die Klimaanlagen sind tatsächlich auf der Gamescom oder in den Hallen relativ kühl eingestellt, so auf 18 oder 16 Grad, damit die Hallen auch wirklich kühl werden. Also nutzt am besten den Zwiebellook, falls euch kalt wird, ne? Und es gibt dieses Jahr auch noch ein Awareness-Team, unter anderem auf der Gamescom. Das heißt, falls ihr euch unwohl fühlt oder belästigt werdet oder Unterstützung braucht, auf der Gamescom gibt es geschulte Awareness-Teams, die auf dem gesamten Gelände unterwegs sind, erkennbar an den gelben T-Shirts mit dem Aufdruck Awareness-Team, Your Safety Matters, Talk to Us. Findet ihr auch mal so QR-Codes an den Infocountern und Toilettenspiegeln und so weiter und so fort. Noch was Wichtiges, genau, für alle die, die Strom brauchen, fürs Handy, Powerbank mitnehmen, natürlich regelmäßig was trinken und für alle die, die ein schlechtes Datenvolumen haben, es gibt auch Wi-Fi in der Messe, das kann aber relativ langsam sein, weshalb das dann gegebenenfalls auch mal überlastet werden kann. Weitere Tipps, wenn ihr auch noch übernachten wollt, nutzt das Gamescom Camp am Rhein. Ist tatsächlich eine Budget-Alternative zu den wirklich teuren Hotels in Köln. 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
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Wir machen weiter mit cooler Musik für den Montag. Feierabend!

0: Ja, und damit ist es tatsächlich... Und damit ist tatsächlich deine Afterwork für diese Woche auch schon wieder fast vorbei. 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Auf jeden Fall auch immer sehr, sehr spannend und auch interessante Künstler sind dieses Jahr auch wieder mit dabei. 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Wir machen Tschüss und auf Wiedersehen sagen, hier in deiner Afterwork, wir sehen uns nächste Woche wieder vor der Gamescom und dann sehen wir uns nächste Woche wieder. Ciao, tschüss, auf Wiedersehen!
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Genau, meine Lieben, heute heißt es Disco Fox in Harmony. Hier ist sie wieder, eure Moderatorin Harmony. Einen wunderschönen guten Abend. Ja, und das heißt, heute gibt es nur Deutsch, meine Lieben. Ja, Montag gibt es immer nur deutsche Musik. Einen wunderschönen guten Abend geht an alle Hintergrundhörer. Schön, dass ihr wieder mit dabei seid.

Geschichte und ich weiß nicht, wer meine Werbung schon fleißig gelesen hat und auch geteilt hat. Heute gibt es nämlich ein Interview, meine Lieben. Mal wieder. Und ich kann euch schon eins verraten, ein ganz charmanter junger Mann, 26 Jahre jung. So einen jungen Künstler hatte ich noch gar nicht, Mensch. Und wisst ihr was, da freue ich mich drauf. Ich freue mich auf den Künstler. Soll ich euch einen Vornamen verraten? Nö, das gibt's nachher.

Ja, meine lieben DJ Herzbeat und Annemarie Eifeld, verlieb dich nicht in einen Heartbreaker. Wir machen erstmal noch weiter mit Musik, bevor ich den Künstler anrufe. Und wie ich sagte, ich bin sehr neugierig auf ihn. Ja.

So, meine Lieben, wir machen jetzt weiter mit dem Wolfgang Petri und zwar mit seinem neuen Song Morgengold. 50 Jahre Jubiläum hat der Gute und ich muss sagen, er ist eine Ikone. Gut, er tritt nun leider nicht mehr auf, so wie ich das gelesen habe und vorerst auch nicht oder will auch gar nicht mehr. Ich glaube, da stecken gesundheitliche Probleme dahinter, aber gut, trotzdem ist er immer noch und immer wieder für uns da. So, dann machen wir erstmal weiter mit Musik. Jawohl. Und ich grüße nochmal alle Zuhörer. Einen wunderschönen guten Abend hinterm Mikrofon, eure Moderatorin Harmonie.

0: So, meine Lieben, dann werde ich mich mal vorbereiten und den Künstler anrufen. Ja, einen wunderschönen guten Abend heute bei mir im Interview, der Marvin Schädler. Guten Abend, Marvin.
1: Hallo Harmony, hi.
0: Mensch, ein ganz, ganz neuer bei mir und ich freue mich. Aber als allererstes frage ich dich erstmal, wie geht's dir?
1: Mir geht's gut und wie geht's dir?
0: Mir geht es auch gut, danke schön. Und was die Hörer immer gerne wissen wollen, wo kommst du her? Aus welchen Städtchen?
1: Ja, ich komme aus dem schönen kleinen Dorf, sag ich mal, Gemeinde Herscheid im Sauerland. Und genau, da lebe ich jetzt seit über 16 Jahren schon.
0: Sauerland, okay. Und du hast mir, du wurdest mir vermittelt. Genau. Ja. Und da habe ich mich gefreut, dass du dich bei mir gemeldet hast. Und ich freue mich, dass du da bist. Du hast ja gesagt, du kommst aus dem Sauerland. Wie hat deine Heimat dich damals als Musiker geprägt?
1: Ah, das ist eine sehr gute Frage. Wie hat mich die Heimat so geprägt? Ja, ich habe 2014 mit einem Gitarrenunterricht angefangen. Auch hier aus der Gemeinde in einer privaten Gitarrenschule.
0: Ja.
1: Und da war immer das Besondere, dass der Gitarrenlehrer so dabei gesungen hat. Und da habe ich mir irgendwie gedacht, okay, das möchte ich auch irgendwann können. Ich möchte gerne Gitarre spielen und auch singen können. Und bin dann so circa 2018 kam dann auch noch Gesangsunterricht dazu.
0: Ja.
1: Und habe dann auf ja immer so kleine Veranstaltungen gespielt, so Familienfeiern oder private Geburtstage. Und gut, und dann ging es, sage ich mal, wissen wir ja alle, Corona ist natürlich für Musiker kein so schönes Erlebnis gewesen. Und wo ich dann, sag ich mal so, ab circa 2023 auch öffentlich unterwegs bin auf verschiedenen Veranstaltungen wie Stadtfeste oder Weihnachtsmärkte, was auch immer hier, was so in der Region anfällt. Und da spiele ich dann, sage ich mal, auch mein Coverprogramm, was so aus Rock, Pop, Schlager besteht. Und natürlich jetzt auch dann mit eigener Musik dazu.
0: Wann hast du richtig gemerkt, dass Musik mehr als nur ein Hobby für dich ist?
1: Das kam so, sag ich mal so 2015 schon so, wo ich gemerkt habe, okay, da bin ich jetzt und das soll auch so bleiben. Und wo das dann auch immer mehr mit dem Gesang wurde, hinterher, da ist dann mir klar gewesen, okay, das ist jetzt nicht nur einfach ein Hobby, das ist, sag ich mal, so eine Leidenschaft von mir.
0: Ja. Du hast dir ja Gesang und Gitarre über Jahre oder über mehrere Jahre selbst erarbeitet. Wie herausfordernd war dieser Weg für dich?
1: Genau, also ich habe ja also selbst erarbeitet, sage ich mal, ja, fast kann man das so sagen. Ich hatte ja auch natürlich einen Gitarrenleger mit, sage ich mal, zur Seite. Ja, das ist schon, sage ich mal, herausfordernd. Also wenn du da, sage ich mal, am Tag irgendwie die Gitarre mal überhaupt nicht anpackst, das ist, ja, man muss halt immer schön dranbleiben, oder? Also mindestens, da wurde mir mal so gesagt, mindestens so eine halbe Stunde am Tag musst du, sag ich mal, schon dran sein, dass das was wird.
0: Aber jetzt kannst du ja spielen, auch wenn du jetzt mal wochenlang nicht spielen würdest. Ich habe ja selber mal versucht, Gitarre zu spielen. Irgendwie habe ich den Anschein, die Finger versteifen, denn ja, die sind nicht mehr so locker, oder? Ist da was Wahres dran?
1: Bei mir ist das komplette Gegenteil. Also die sind auf jeden Fall einiges lockerer geworden.
0: Okay.
1: Und klar, wenn ich jetzt, sag ich mal, 2 Wochen oder so nicht spiele, ist das jetzt momentan nicht mehr so schlimm, wow, weil das hat sich wie Fahrradfahren praktisch. Und das hat sich dann immer so eingeprägt. Und dann nimmst du die Gitarre und du spielst halt, wow, oder lernst neue Songs dazu, neue Solos oder was auch immer. Und das macht auf jeden Fall Spaß. Aber so einen Tag, sage ich mal, ohne Musik gibt es bei mir irgendwie eigentlich gefühlt gar nicht.
0: Ja, das ist ja schon schön, das hatte ich auch schon zu anderen Künstlern gesagt, wer Gitarre spielen kann. Ich habe auch eine hier, ich will es immer wieder noch versuchen, trotz meines Alters, ja, und ich finde das schön, am Lagerfeuer mit Freunden und ich finde das so romantisch, Ich finde das mega. Ich finde das richtig toll, sowas, ja. Dann bin ich immer neidisch, dass ich das nicht kann, Mensch.
1: Ja, das ist auch, das stimmt, da gebe ich dir recht, da sitzt du mit so einem Lagerfeuer oder wo, wenn man mal so
0: Naja.
1: die Gitarre so aus Spaß dabei hat, dann da heißt es, ja, komm, hol doch mal die Gitarre raus, komm, dann machen wir mal eben den Song zusammen oder so. Das macht schon Spaß, wenn man auch mal so untereinander, sage ich mal, so ein bisschen Musik machen kann.
0: Und seit 2023, hast du ja vorhin erwähnt, stehst du regelmäßig auch auf der Bühne und erinnerst du dich noch an deinen ersten öffentlichen Auftritt? Wie war der für dich?
1: Der erste öffentliche Auftritt, der ist natürlich war immer so im Gedächtnis geblieben. Der war so immer schon was Besonderes,
0: Ja.
1: weil du hast halt immer vor einer kleinen Menge gespielt, wie ich auch sagte, oder so vor Familien, und wo du dann wirklich auch so fremde Personen hattest, die du bespielt hast, die dann auch, sag ich mal, hinter so zu angekommen sind und gesagt haben: Wow, krass, das hat uns richtig super gefallen, gefällt uns. Und die Reaktion, sage ich mal, des Publikums, das war auch schon eine schöne Sache. Ja.
0: Und hast du auf der großen Bühne oder hast du Lampenfieber?
1: Ab und zu natürlich ja, das gehört ja natürlich auch dazu.
0: Ja.
1: Aber da kommt halt auch irgendwann ein bisschen mehr Routine rein. Ich sag mal
0: Ja.
1: so, die ersten zwei Songs, da ist man immer so ein bisschen nervös, weil man natürlich nicht weiß, wie das Publikum drauf ist. Aber so, wenn du das Publikum dann irgendwann mal hast, dann ist das kein Problem mehr.
0: Ja, ich sag mal, wenn du so auf die große Bühne bist und du musst ja das Publikum abholen mit deinen Songs, mit deiner Performance, ja. Und da merkt man ja selber, wow, jetzt geht's richtig ab hier, ja, so ungefähr. Ne?
1: Genau, richtig, ja.
0: Ja.
1: Ja, dann kommt es auch teilweise. Ich habe das jetzt, war ich letztens noch unterwegs. Da kommt es dann auch teilweise gar nicht dazu, Pause zu machen oder so, weil die dann,
0: Okay.
1: ja, sag ich mal, immer weiter, weiter, weiter wollen, wo? Und
0: Zugabe.
1: tanzen wollen. Genau, das ist ja auch so, wo ich gerade sagte, auf Geburtstagen oder Hochzeiten, wo ich dann spiele, wo die dann wirklich, sage ich mal, die ganze Zeit, sage ich mal, ja, die Live-Musik haben wollen. Und das ist. Man sagt ja immer, ja, du stehst ja nur auf der Bühne und singst. Ja, nee, ist klar. Da hast du natürlich, und das fährt natürlich auch, wo? Das gehört ja auch
0: Natürlich,
1: dazu.
0: natürlich.
1: Ja.
0: Und ich sag mal, gut, ich sag mal, trinken schnell zwischendurch, das könnt ihr ja. Aber wenn du jetzt eine Pause machen würdest von einer halben Stunde, was eigentlich so ein Live-Auftritt, ist vollkommen legitim, eine halbe Stunde Pause bei so einem Live-Auftritt, wenn du da etliche Lieder gesungen hast. Aber ich sag dir ganz ehrlich, ich würde glaube auch nicht von der Bühne gehen, dann ist die Stimmung weg.
1: Genau, ja.
0: Ja? Du tust praktisch die Stimmung dann canceln in dem Moment, wo du deine Pause einlegst. Das macht, glaube ich, kein Künstler, ja. Das,
1: Na, genau, nein, nein, deswegen, da musst du dann
0: ne?
1: immer dranbleiben, genau.
0: Wichtig ist, dass du viel trinkst. Das ist ganz, ganz wichtig. Nicht, dass du da noch abklappst oder irgendwas, ne? Aber schön, schön. Gab es
1: Bei
0: ein.
1: mir ist das ja auch immer noch so, sag ich mal. Ich bin, wie ich ja gerade sagte, ich bin ja auch, sag ich mal, als Covermusiker bis jetzt immer unterwegs gewesen.
0: Ja.
1: Ich komme ja auch mit eigener Anlage, mit eigener Technik, Licht, wo, und
0: Okay.
1: alles und Sound. Das ist ja dann halt immer so eine Sache, das muss ja dann natürlich vorher aufbauen.
0: Ja.
1: So, und das braucht ja auch immer dann so ein bisschen. So, dann hast du dein Programm, wenn du so 3, 4 Stunden, sag ich mal, Musik machst oder so als Beispiel. Und da musst du das Ganze natürlich auch nochmal abbauen.
0: Ja.
1: So, und dann ist, sag ich mal, auch mal so ein Tag irgendwie, dann gehst du, weiß nicht, fährst du um 15, 16 Uhr, auch wenn das hier in der Umgebung ist, fährst du dann dahin, baust du auf, so machst dann 4 Stunden und fährst nach Hause, und dann kommt es halt auch teilweise vor, dass du dann mal so um 2, 3 Uhr im Bett liegst abends.
0: Ja, natürlich, natürlich. Aber ich muss sagen, wenn du deine eigene Anlage und alles hast, du sparst viel Geld. Ja. Ja. Ich finde das gut, dass du das hast. Also, ne? Gab es einen Moment, in dem du wusstest, jetzt möchte ich die Musik professionell verfolgen? Gab es da mal so ein. Ach, wo du jetzt gesagt hast, jetzt ist Schluss, jetzt wird's professionell. Wann war das?
1: Professionell, also von dem professionellen Weg gehe ich ja, sag ich mal, da können wir auch, sag ich mal, so ein bisschen als Stichwort nehmen. Jetzt mit der, sag ich mal, vor 2 Wochen erschienenen Single von mir, Der Himmel kann auf mich warten, dass ich damit in den Schlagerbereich, sag ich mal, auch als eigenständiger Künstler, ja, einsteigen möchte. Und
0: Ja.
1: genau.
0: Und hast du den Songtext selber geschrieben, wenn wir schon jetzt dabei sind?
1: Nein, nein, also der Songtext wurde nicht selber geschrieben. Ich habe da ein Team hinter mir gehabt. Songwriter, Komponist, Produzent etc., wo das dann alles, sage ich mal, in einem Team, sage ich mal, entstanden ist. Weil,
0: Also
1: genau.
0: praktisch der Luca.
1: Genau, richtig. Der Luca Engel, genau, das ist der Produzent,
0: Du
1: genau.
0: darfst die Namen von den Produzenten ruhig erwähnen. Also hier ist es bei mir gestattet. Ja.
1: Ja.
0: Super. Und du spielst Rock, Pop und Schlager. Was reizt dich an dieser musikalischen Vielfalt?
1: Ja, also Rock, Pop, Schlager, da bin ich auch so ein bisschen geprägt, sag ich mal, durch den Gitarrenunterricht, wo ich dann halt auch die Lieder so gelernt habe. Und Rock, Pop, Schlager ist halt, da kannst du eine große Masse, sage ich mal, auch am Publikum abholen, wo die einen stehen mehr auf Rock, die anderen auf Pop. Dann gibt es auch wieder welche auf Schlager, wenn du so eine Kombination aus verschiedenen Songs hast, dann kannst du da jeden mit abholen gefühlt.
0: Könntest du dir vorstellen, jetzt angenommen, ich sag mal so in Anführungsstrichen, nächste Woche, jetzt mache ich mal einen richtigen Rocksong?
1: Gibt's auch, genau. Ich habe ja zum Beispiel auch hier von den Toten Hosen einen Song gecovert, Altes Fieber. Da habe ich an so
0: Okay.
1: einem Gesangskontest mal dran teilgenommen. Das ist kein Schlager, ja, und da ging es dann auch, sag ich mal, hoch zum ersten Platz. Ne?
0: Und warum habe ich die Songs noch nicht, lieber Marvin?
1: Die gibt es natürlich auf YouTube und so, kannst du dir das gerne anhören oder kann sich die jeder anhören. Da bin ich auch, sag ich mal, noch so als Covermusiker unterwegs, wo ich dann so ab und zu
0: Okay.
1: mal Songs hochlade.
0: Auch mit dem Künstlernamen Marvin Schädel, ja?
1: Genau, das ist auch mein richtiger Name. Also ich sag mal,
0: Ach so.
1: Künstlername brauche ich nicht. Ich bin, sag ich mal, auch der ich so wirklich bin. Genau, ich trete auch mit bürgerlichen Namen auf direkt.
0: Was macht für dich den Unterschied zwischen einem Coversong und einem eigenen Titel aus?
1: Das ist eine sehr gute Frage.
0: Ich habe nur
1: Was das
0: gute
1: so den Unterschied macht.
0: Fragen.
1: Der Unterschied zwischen einem Coversong und einem eigenen Titel. Ja, du bist halt, sag ich mal, mit, sag ich mal, bei der Produktion etc. und so dabei. Und da ist das wirklich so, sag ich mal, dann, wie man, sag ich mal, das so zusammen erarbeitet hat. Weil beim Coversong ist der Song fertig und du spielst ihn halt so, wie er ist. Klar, natürlich in der eigenen Version. Ja. Aber bei einem eigenen Song, da hast ja, sage ich mal, auch nochmal so die Möglichkeit mitzusagen, okay, so und so wollen wir das jetzt haben. Und genau.
0: Aber stecken nicht in so einen eigenen Song viel mehr Emotionen drin und alles wie in so einen Coversong?
1: Doch, das auf jeden Fall. Doch.
0: Ja, mit
1: Ja.
0: Herzblut geht man doch daran. Da weiß man doch innerlich, das ist jetzt mein eigener Song. Das, ich denke mal, da, den singt man bestimmt anders ein wie so ein Coversong, oder?
1: Das auf jeden Fall, ja,
0: Ja,
1: genau.
0: ja. Gehen wir mal weiter, was deine Musik betrifft. 2020 hast du mit dem Song Auf deiner Wolke deine erste eigene Popballade veröffentlicht. Welche Bedeutung hat dieser Song heute noch für dich, lieber Marvin?
1: Der hat eine große Bedeutung,
0: Ja.
1: denn der Song hat mich hier in der Region, sag ich mal, ja, bekannter gemacht. Und da konnte ich, sag ich mal, alles so ein bisschen drauf aufbauen und haben natürlich auch viele dann, sag ich mal, so den Song schon gehört und mich dann auch damit so in Verbindung gebracht und hat mir dann natürlich auch nochmal ein paar Türen bei verschiedenen Veranstaltungen geöffnet.
0: Okay. Warum war der jetzt genau oder warum war jetzt genau der richtige Zeitpunkt mit dem nächsten Titel, der vor 2 Wochen rauskam, Der Himmel kann auf mich warten, den Schritt in den Schlager zu gehen?
1: Ja, also ich bin generell auch so ein Schlagerfan
0: Ja.
1: schon gewesen. Und ja, wie ich ja sagte, ich habe ja auch verschiedene Schlagersongs gespielt. Und dann dachte ich mir so, okay, gut, jetzt habe ich so ein bisschen Zeit. Jetzt ist die letzte Single schon ein bisschen her. Und habe die Branche auch, sage ich mal, schon immer sehr gerne verfolgt. Und dann dachte ich mir so, ja, okay, wieso denn jetzt mal nichts Eigenes? Was man dann auch mit in das Coverprogramm natürlich mit einbauen kann, weil
0: Ja.
1: es ist immer schön, irgendwie zu sagen, ja, okay, dass man auch eigene Musik hat und eine eigene Single am Start hat, ist dann natürlich auch nochmal ein bisschen schöner, als wenn du nur da der Covermusiker bist, so, ne?
0: Der Himmel kann auf mich warten. Genau, auf mich auch. Aber kannst du wissen, du? Ja, mein Lieber, wollen wir noch ein bisschen über deine Single sprechen? Der Himmel kann auf mich warten. Deine neue Single erzählt davon, ja, dass das Leben oft dann die schönsten Überraschungen bereithält, wenn man am wenigsten damit rechnet. Was hat dich zu dieser Geschichte überhaupt inspiriert?
1: Genau, also es ist ja einmal so, der Überraschner geht, da geht es ja praktisch klassisch um Mann und Frau. Es geht halt so darum in dem Song, deine Frau, die hat dich von jetzt auf gleich, sag ich mal, verlassen. Und ja, dann stehst du da und denkst du so, ja, okay, gut, das Leben, das macht jetzt irgendwie keinen Sinn mehr. So der Anker, sag ich mal, so der Fels in der Brandung, der ist jetzt so von jetzt auf gleich einfach weg. Und da macht das Leben jetzt irgendwie so keinen Sinn mehr. Und dann denkst du dir so, okay. Ja, gut, wie es ja auch im Song heißt, zog durch die Straßen ohne ein Ziel und natürlich immer ein Herz und ein lebendes Gefühl. Da läufst du einfach her und dann siehst du da, sag ich mal, eine Person stehen und denkst, okay, komm, die spreche ich dann jetzt einfach mal an. Und in einem überraschenden Moment natürlich. Und dann hat sich daraus natürlich auch nochmal was entwickelt, oder?
0: Naja, das ist eine Geschichte, die begann mit einer schmerzhaften Trennung und endete mit einer neuen Liebe. Warum ist
1: Genau.
0: sie, genau, warum ist diese Botschaft gerade heute wichtig?
1: Ja, das kann ich einfach so sagen. Es ist die Botschaft generell. Also, es geht ja auch so darum, dass du nie aufgeben sollst. Es ist teilweise immer irgendwie, das sag ich mal, so Licht am Ende des Tunnels. Und dass du, sag ich mal, immer weitermachst, egal wo und immer an sich selber dann glauben. Und
0: Wie kommt man, wie,
1: ja.
0: nee, hast du toll gesagt, wie kommt man auf so einen Songtext? Ist das eine wahre Geschichte, die dir selbst widerfahren ist?
1: Das ist ja im Schlager so, dass du viele Texte ja auch hast, wo einfach so über Liebe und Beziehung gesungen wird. Nein, also es ist halt so, dass man auch einfach manchmal Songtexte singt, die jetzt nicht direkt, sag ich mal, so eins zu eins widerfahren sind.
0: Ja.
1: Das ist ja im Schlager halt ja auch klassisch, wo nicht jeder Sänger hat jetzt hier, weiß nicht, fünf, sechs Trennungen hinter sich oder so, als Beispiel würde ich jetzt mal so behaupten, nur weil er irgendwie sechsmal irgendwie Songs über Trennungen oder so gesungen hat. Oder? Ja.
0: Wie viel Marvin Schädel steckt in diesem Song?
1: Da steckt, sag ich mal, so was ja auch die Stimme und das Markenzeichen ist, sag ich mal, vom Gesang her, von der Stimme 100%. Ich bin ja für dieses markante Grau in der Stimme, ja, sag ich mal, hier bei mir in der, ich sag mal, immer so in der Region bekannt, oder generell so als Musiker. Und das war mir auch, sag ich mal, wichtig. Das habe ich auch gesagt, weil ich bin der so ein bisschen rau singt. So kennt man mich. Und das soll natürlich auch dann so zu dem Song passen.
0: Was war dir bei der Produktion überhaupt besonders wichtig?
1: Was war mir da wichtig? Wie ich ja gerade sagte, das halt. Das ist auch eine gute Frage. Was war mir da wichtig? Dass die Stimme, sag ich mal, genauso, sag ich mal, mit übermittelt wird, sag ich mal, oder auch dieses Graue, wie man mich halt kennt. Weil wenn du jetzt wirklich dieses klare, feine, sag ich mal, hast, dann weiß nicht, das ist jetzt nicht so, sag ich mal, in die Richtung, wo ich bin. Ich habe halt dieses Rauchige ein bisschen in mir drin, dieses.
0: Du hast eine markante, rauchige Stimme, ist ein Markenzeichen von den lieben Marvin. Wie würdest du selbst deinen Sound beschreiben? Jetzt darfst du noch mal.
1: Okay, wie würde ich meinen Sound beschreiben? Ja, so wie der gerade sagtest, rau auf jeden Fall. Und ist auf jeden Fall ein Wiedererkennungswert. Also, wenn du jetzt dieses Klassische hast, wo die alle einfach so gerade raus singen, oh, irgendwie jetzt nichts raus oder so, da hast du keinen Wiedererkennungswert. Oh. Und wenn du dann nicht irgendwo auf der Bühne stehst und dieses Graue hast, dann weißt du direkt, ah, okay, das ist der und der. Oh.
0: Aber deine Stimme ist gar nicht so rauchig hier bei den Song Der Himmel kann auf mich warten. Ich denke mal eher bei die rockigen Lieder, wa? Oder?
1: Genau, richtig.
0: Na,
1: Ja, bei
0: na?
1: den Rockigen, ja,
0: Jo.
1: genau. Also da war ein kleiner
0: Genau.
1: Teil mit bei. Wow.
0: Mhm.
1: Aber bei diesem Rockigen, da ist das ein bisschen mehr.
0: Und weißt du was? Ich werde mir diese Videos in YouTube alle angucken. Unter Marvin Schädel. Ich mache das. Ich gucke mir die an.
1: Das freut mich.
0: Da bin ich viel zu neugierig. Doch, doch, das gucke ich mir an. Doch. So, live auf der Bühne geht's weiter. Hast du noch Lust, lieber Marvin? Hab
1: Auf
0: noch.
1: jeden Fall. Also ich bin jetzt auch wieder die Tage unterwegs
0: Ich
1: auf
0: meinte,
1: verschiedenen.
0: hast du noch Lust, noch weitere Fragen zu beantworten? Ich habe gesagt, wir gehen
1: Ach so,
0: jetzt.
1: ich dachte, weil du so sagtest, live auf der
0: Ja,
1: Bühne.
0: Entschuldigung. Ich meinte, mein Gott, live auf der Bühne. Ob du noch Lust hast, klar, hast du Lust, logisch. Du bist doch noch jung. Nein, ich meinte, wir gehen jetzt mal über zu dem Thema. Das hätte ich erwähnen sollen. Tut mir sehr leid. Live auf der Bühne, genau. Du spielst auf Hochzeiten, Geburtstagen, Firmenfeiern und Stadtfesten. Welche Veranstaltung macht dir persönlich am meisten Spaß?
1: Jede Veranstaltung.
0: Jede?
1: Da ist immer unterschiedliches Publikum dabei. Jede Veranstaltung
0: Hm,
1: macht mir
0: schön,
1: Spaß.
0: schön. Du bist ein richtig guter Künstler, du. Wenn dir alles Spaß macht, ja. Was macht einen gelungenen oder ein gelungener Live-Auftritt für dich aus?
1: Ein gelungener Live-Auftritt für mich macht aus, wenn du, sag ich mal, das Publikum abholst und die, sag ich mal, dann sagen, das hat uns gefallen, das war super, dass du, sag ich mal, als Musiker abgeliefert hast.
0: Ja. Wie schaffst du es, dein Programm an jedes Publikum anzupassen?
1: Ja, ich habe ja mir auch durch den Gitarrenunterricht viele Songs, die mir beigebracht worden sind, die habe ich aus dem Gitarrenunterricht ja auch teilweise mit übernommen. Und wenn man den natürlich einmal spielen kann und so, dann nimmt man den natürlich auch mit in das Programm mit auf. Oder auch, sag ich mal, aktuelle Lieder oder neuere Lieder, die es dann jetzt so gibt. Ja, man hat halt eine breite Masse an Songs. Und ja, die spielst du dann halt mit denen. Aber wenn du jetzt so merkst, okay, die sind jetzt nicht so auf Rock oder auf Schlager, das hast du ja auch teilweise, dass die sagen, nee, wir wollen jetzt eher mehr Richtung Rock gehen, ja, dann drosselst du das halt so ein bisschen mit dem Schlager. Wo?
0: Dann
1: Und
0: ist
1: dann
0: er.
1: guckst du halt, worauf haben die Leute Bock? Was wollen sie denn jetzt haben?
0: Dann ist ja die nächste Frage eigentlich damit beantwortet. Die wäre nämlich gewesen, was können Besucher von einem Konzert mit Marvin Schädel erwarten? Und das hast du ja gerade. Ne?
1: Genau, eine bunte Mischung, sag ich mal.
0: Genau. Welche Künstler haben dich musikalisch beeinflusst? Gibt's da welche?
1: Ja, es gibt auf jeden Fall viele Künstler, die mich beeinflusst haben. Unter anderem, wie ich auch sagte, mein Gitarrenlehrer auf jeden Fall, der mich sehr mit beeinflusst hat. Und ja, und dann auch, sag ich mal, hat man ja so verschiedene, ja, wie soll ich sagen, auch Interpreten, die man hört, wo man denkt, ja, okay, so in die Richtung möchte ich gehen. Genau. Würde ich jetzt einfach mal so die Frage beantworten.
0: Ja. Was hörst du denn gerne privat für Musik?
1: Das ist eine sehr lustige Frage. Das wird jetzt auch keiner von mir denken. Privat bin ich mit meinen Freunden, sag ich mal, so auf Abtempo-Veranstaltungen, wo du so Hardstyle und sowas auch hast.
0: Okay.
1: Also so das komplette Kontrastprogramm, aber auch natürlich Schlager. Das gehört natürlich auch mit dazu. Das ist ein schöner Kontrast, sage ich mal.
0: Okay, dann
1: Also
0: passt die ne
1: praktisch alles außer Rap, sage ich mal.
0: Dann passt die nächste Frage auch gleich. Wie sieht dein perfekter Tag aus, wenn du gerade keine Musik machst? Mit Freunden
1: Ja,
0: unterwegs.
1: genau, richtig, ja.
0: Gibt es einen Traum, den du dir als Musiker unbedingt noch erfüllen möchtest, Marvin?
1: Also es gibt ja, sag ich mal, so das Größte, was man ja, sag ich mal, so haben kann, gerade oder als Eigenständiger, da, klar, da träumt natürlich jeder davon, dass du sagst, okay, irgendwie, weiß ich nicht, einen Plattenvertrag als Beispiel, wo? Wo du dann, sag ich mal, unter Vertrag bist. Das ist ja so, auch, sag ich mal, schon ein sehr großer Meilenstein für viele. Genau, das ist so, sag ich mal, so den Traum, den ich so als Musiker, sag ich mal, erreichen möchte oder versuche zu erreichen. Wo? Und man muss halt gucken, was die Zeit bringt. Weil mir ist wichtig zu sagen, hinterher, das stelle ich mir mal so vor, wenn ich dann irgendwie mal so im Alter irgendwann auf der Terrasse sitze und dann sitze ich da auf dem Stuhl und dann ist das ja immer besser zu sagen, okay, es hat nicht funktioniert, aber ich habe es versucht, anstatt zu sagen, hätte ich mal lieber.
0: Naja, besser wie den Kopf
1: Und
0: in den Sand stecken, sag ich.
1: genau, und das ist mir
0: Ja,
1: wichtig, dass
0: ja.
1: man es wenigstens versucht. Ne?
0: Genau. Ist der Himmel kann auf dich warten, erst der Anfang weiterer eigener Schlager?
1: Auf jeden Fall. Also das ist ja die erste eigene Schlagersingle, die rausgekommen ist. Und da wird natürlich auch noch weiteres auf jeden Fall
0: Also
1: folgen.
0: dürfen sich deine Fans schon auf weitere Veröffentlichungen freuen.
1: Ich habe schon mit meinem Produzenten gesprochen, dass wir auf jeden Fall weiter
0: Wer ist das?
1: zusammenarbeiten.
0: Das darfst du ruhig erwähnen.
1: Das ist der Luca Engel.
0: Ja, genau, mit denen
1: Genau.
0: bin ich im guten Kontakt. Ja, da kommen ja viele Künstler von ihm. Nochmal ein liebes Dankeschön an Luca Engel. Marvin, wo möchtest du in 5 Jahren musikalisch stehen?
1: In 5 Jahren möchte ich natürlich auch komplett als, sag ich mal, eigenständiger als Schlagersänger stehen, mit einem eigenständigen Programm aus Schlagersongs. Und das ist, sag ich mal, so auch so ein Ziel, sag ich mal, dass du so diese klassischen Schlagerauftritte auch machen kannst. Ne? Und mal die Tage, sag ich mal, beiseite legen kannst oder natürlich immer den eigenen Schlagersong mit Gitarre natürlich auch begleiten.
0: Ja. Du musst jetzt die Frage nicht beantworten, aber darf ich fragen, wie jung du bist?
1: Ich bin 26 Jahre.
0: Oh, da hast du ja
1: Dann
0: noch.
1: noch einmal relativ jung.
0: Ja.
1: Ja, da denkt man, okay, gut, jemand mit 26 schon Schlager. Ja, gut. Wenn man aber jetzt mal so überlegt, die Schlagerbranche, das ist ja so, da kommen ja mittlerweile auch viele junge Künstler, sage ich mal, rein in die Branche
0: Ja,
1: oder in die
0: ja.
1: Branche rein. Aber ist das einmal nochmal so ein neuer Schwung, sage ich mal. Ne?
0: Ja, ich denke mal, dass du jetzt, du bist ja noch sehr jung, du hast ja noch viel Zeit, dass du doch prüfen musst, testen musst, ob jetzt Schlager oder das Genre Schlager, wie das ankommt. Aber weil du sehr vielseitig bist, flexibel, kannst du ja auch mal sagen, hey, Schlagermäuschens gibt's hier noch, ja? Oder Schlager-Jungs oder die Schlager singen. Ich gehe jetzt einfach mal auf die Rockschiene mit diesem Genre. Vielleicht hast du da mehr Chancen auf dem Markt. Meinst du nicht? Du kannst wechseln, wie du willst. Du kannst dir das anschauen. Komme ich vorwärts damit oder nicht? Ich kann immer noch wechseln auf ein anderes Genre. Weißt du, wie ich meine?
1: Genau, richtig, ja.
0: Ja? Du bist sehr vielseitig musikalisch und das finde ich schön. Finde ich
1: Ja,
0: schön.
1: das ist halt so ein Vorteil halt auch durch die, dass man halt auch vorher Covermusik gemacht hat. Ne? Aber ich sag mal, also mein Herz schlägt ja immer so schon für den Schlager, sag ich mal, den auch zu machen. Weil da kannst du auch, sag ich mal, schon ein breites Publikum mit abholen.
0: Ja,
1: Und
0: ja.
1: genau, also wenn wir mal ehrlich sind, auf jeder Feier, sag ich mal, generell, da hast du auf jeden Fall, auch wenn es zu später Stunde ist, Schlagersongs, sag ich mal, da, die dann gespielt werden. Also es gibt halt, ja, sag ich mal, ist halt ein gemischtes Programm, sag ich mal, oder Genres, die dann halt so zusammentreffen.
0: Was möchtest du den Menschen mit deiner Musik mit auf den Weg geben?
1: Was möchte ich dir mit auf den Weg geben? Das ist eine sehr gute Frage.
0: Ich habe immer gute Fragen, Marvin.
1: Die kann ich gerade so irgendwie, weiß nicht, gar nicht so beantworten.
0: Okay. Ist ja nicht schlimm. Ist ja nicht schlimm. Das ist ja, wenn man jetzt, der Himmel kann auf mich warten, damit gibst du doch den Menschen, die dir zuhören, schon sehr viel mit, oder? Schon alleine
1: Also,
0: der Inhalt des Songs, der Text.
1: das, genau, ja, das auf jeden Fall, dass
0: Ja.
1: man, ich ja gerade ja schon sagte. an sich glauben sollte, es versuchen sollte
0: Ja, nicht
1: und
0: aufzugeben.
1: genau nicht aufgeben. Genau, richtig.
0: Nicht den Kopf in den Sand stecken. Es kommt vielleicht gleich danach eine neue Liebe.
1: Genau.
0: Oder? Genau. Ja. Warum sollten die Hörer unbedingt in deine neue Single Der Himmel kann auf mich warten reinhören?
1: Ja, denn es ist ja so, sag mal, du hast ja diese kräftige, raue Stimme, was ja, sag ich mal, diesen, wie ich ja sagte, Wiedererkennungswert hat, dass man da mal hört, okay, der Schlager, der kann nicht immer nur brav gesungen werden, sondern auch ein bisschen, sag ich mal, dreckig. Und wie der auch gerade sagtest, generell auch schon vom Text her, dass man sagt, okay, weitermachen, versuchen, nicht aufgeben.
0: Wo kann man dich in den nächsten Monaten live erleben, Marvin? Erzähle, wo du überall auftrittst. Oder auch dazu Social Media. Wo finden dich die Fans und Hörer? Das darfst du auch erwähnen.
1: Genau, also die Fans finden mich ganz klassisch unter meinem normalen Namen, Marvin Schädler, auf Facebook, Instagram, TikTok, YouTube etc., auf den ganzen Plattformen, wo man so aktiv ist. Genau, und jetzt bin ich, sag ich mal, halt hier so im Märkischen Kreis auch nochmal unterwegs, auf Stadtfesten und sonstigen, wo man mich dann, sag ich mal, auch so als Covermusiker erleben kann, aber natürlich dann auch mit der eigenen Single, genau.
0: Okay. Wenn du eine musikalische Reise bisher mit einem Satz beschreiben könntest oder müsstest, wie würde diese lauten?
1: Die musikalische Reise, wie würde ich die mit einem Satz oder einem Wort oder wie würde ich die beschreiben? Ich würde einfach sagen, dankbar. Also, dass man, mir wurde immer gesagt, ja, mach was anderes, lass die Musik sein. Ho? Und da habe ich mir dann gedacht, nee, ich ziehe mein Ding durch, ich mache es und genau, deswegen bin ich dankbar, dass ich so weit bin, sag ich mal, wo ich jetzt stehe.
0: Das ist ja
1: Und
0: schön.
1: das ist ja noch nicht, sag ich mal, das Ende des Ziels.
0: Das ist
1: Ho?
0: doch schön.
1: Da geht ja
0: Ja,
1: noch weiter.
0: Marvin, du bist jung. Du hast noch so viel vor dir. Ja, du bist jung. Du bist noch nicht mal 30, Mensch. Warte mal ab.
1: Genau.
0: Vielleicht ich will jetzt keine, schwer zu sagen, ne? Vielleicht stehst du mit 30 sogar schon auf die große Showbühne oder mit 35. Also von heute auf morgen geht's nicht, das ist
1: Nein,
0: klar.
1: nein, man muss auf jeden Fall immer dranbleiben, was?
0: Ja, und ich denke mal, du musst ja auch erst entdeckt werden. Und deswegen führe ich ja auch mit die Künstler Interviews. Promotion für einen Künstler, das ist Gold wert. Ja,
1: Auf jeden
0: das,
1: Fall.
0: ne? Jo. Marvin, das waren jetzt die Interviewfragen. Ich habe aber jetzt noch eine Schnellfeuerrunde. Du brauchst bloß auf die Fragen antworten. Das sind 5 Stück.
1: Ja.
0: Ja. Nee, warte mal, erstmal noch was anderes. Dein Cover von deiner Single darf doch bei mir auf der Homepage, oder?
1: Das darf mit auf die Homepage, ja.
0: Gut, und da bleibt das auch für immer und ewig. Dankeschön. So, dann fangen wir mal an mit der Runde. Bühne im Sauerland oder raus in die weite Welt?
1: Musikalisch gesehen, auch natürlich raus auf die weite Welt.
0: Gitarre in der Hand oder Mikrofon pur?
1: Mikrofon pur.
0: Okay. Stadtfestparty oder emotionaler Akustikabend?
1: Stadtfestparty. Was war das Wort?
0: Akustikabend.
1: Nee, das davor?
0: Stadtfestparty oder
1: Ja.
0: emotionaler Akustikabend.
1: Stadtfestparty.
0: Stadtfestparty.
1: Stadtfestparty.
0: Da ist mehr los, wa? Ja, genau.
1: Genau.
0: Im Studio ewig tüfteln oder wird so lange probiert, bis es perfekt ist?
1: Beides würde ich sagen.
0: Der Himmel wartet oder lieber direkt Vollgas geben.
1: Direkt Vollgas geben.
0: Schön. Mein lieber Marvin, vielen herzlichen Dank. Hast du dich gut aufgehoben gefühlt im Interview bei mir?
1: Auf jeden Fall doch, ja.
0: Ja. Und ich sage den anderen Künstlern auch immer, wenn es eine neue Single gibt, melde dich bei mir. Dann gibt es einen kurzen Talk, Vorstellung deiner neuen Single.
1: Sehr schön, das freut mich. Da hören wir uns auf jeden Fall noch mal.
0: Ja, das ist schön, da bitte ich drum und schreib mich ruhig an, wenn du was Neues hast. Und vielen herzlichen Dank, dass du
1: Auf jeden
0: da
1: Fall.
0: warst.
1: Gerne.
0: Ja, und ich wünsche dir noch einen schönen Abend.
1: Dir auch. Bis dann.
0: Dankeschön. So, meine Lieben, und ich möchte euch ja natürlich den tollen Titel von Marvin Schädle nicht vorenthalten. Und ich möchte mich nochmal persönlich bedanken. Vielen herzlichen Dank. Bis zum nächsten Mal, lieber Marvin. Und hier hört ihr jetzt seinen brandneuen Titel. Also mir gefällt der total. Der Himmel kann warten. Bitteschön.

Hier ist das Daily Update vom 17. August. Einen schönen Montag zusammen. Heute vor 44 Jahren begann eine kleine silberne Scheibe ihren Siegeszug. Die Rede ist von der umgangssprachlichen CD. Am 17. August 1982 wurde in Langenhagen bei Hannover die weltweit allererste Compact-Disc produziert. Entwickelt wurde die CD gemeinsam von Philips und Sony und plötzlich passte Musik digital auf eine Scheibe. Ohne Kassette, ohne Bandsalat und vor allem ohne Zurückspulen. Was damals Hightech war, wurde wenig später zum festen Bestandteil fast jeden Wohnzimmers. Aber die CD ist auch längst schon wieder Vergangenheit. Schade eigentlich. Rote Rosen stehen für die Liebe, aber blaue? Die sind vor allem eins, ziemlich ungewöhnlich. Heute aber vor 35 Jahren wurde aus genau dieser Idee tatsächlich Realität. Einem australischen Biotechnologieunternehmen gelang es erstmals, blaue Rosen zu züchten. Eine Farbe, die es bei Rosen so aus der Natur gar nicht gibt. Ziemlich außergewöhnlich und definitiv ein Blumenstrauß, mit dem man auffällt. Bei den Sätzen "Ich habe eine Wassermelone getragen" oder auch "Mein Baby gehört zu mir", da wissen Filmfans sofort, was gemeint ist. Heute vor 39 Jahren hieß es auf den Tag genau zum allerersten Mal Dirty Dancing. Am 17. August 1987 feierte der Film in Los Angeles Premiere. Doch fast noch erfolgreicher wurde die Musik dazu. Der Soundtrack blieb unglaubliche 3 Jahre in den US-Charts. Hungry Eyes, She's Like the Wind und natürlich The Time of My Life landeten ganz weit vorne.

Ein Film, ein Soundtrack und bis heute ganz großes 80er-Jahre-Gefühl, das man sich auch im Fernsehen immer wieder anschauen kann. Erinnert ihr euch noch an diesen Song hier? 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Mir kommt's vor, als wäre der Song aus dem letzten Jahr. Tatsächlich ist die Scheibe aber schon 8 Jahre alt. Am 27. August 2018 stand der Song ganz oben in den Charts. Und er klingt einfach nach Sommer und offenen Autofenstern, oder? Genau diese gute Laune machte Shotgun 2018 zu einem riesigen Hit. Und das war das Daily Update vom 17. August. Übrigens, heute ist Tag des Vanillepuddings. Ein Dessert, das seit Jahrhunderten Menschen einfach glücklich macht. Oder wie meine Oma früher gesagt hat, ist, reden können wir auch noch später. Sven Weikam, Daily Redaktion.

Ja, das macht nichts. Den nehme ich auch, Kaffee to go. Immer wieder gern. So, meine Lieben, Schluss mit der Vorstellung. Her mit der absoluten Wahrheit. Ist dieser Künstler jetzt der Meinung und bringt uns einen ganz tollen Titel mit. Und zwar geht er mit diesem Titel an den Start. Und der musikalisch voll auf tanzbaren Popschlager und treibenden Disco Fox Rhythmen setzt. Textlich, ja, geht es hier um den glasklaren Entschluss, keine Maske zu tragen, sondern sich selbst zu stehen und Etabliertes zu hinterfragen. Ja, aber trotzdem, ich bleibe jetzt noch bei meinem Kaffee to go.

sage ich ja immer wieder, tu nicht so, genau. So, wir machen weiter, meine Lieben, mit dem nächsten Titel. Und das ist auch eine tolle Künstlerin. Und ja, wo ist er denn? Wo ist er denn? Wo ist er denn? Wo ist er denn? Wo ist er denn jetzt, der Titel? Das gibt's ja gar nicht. Ach hier, ich hatte ja Samstag gesagt, dass der Titel auch Montag nochmal reinkommt. Und das ist der Merkur. Wer ist jetzt dieser Jürgen? Und da dieser Titel brandneu ist, muss ich den einfach montags auch nochmal präsentieren. Bitte schön, hier ist er. Merkur. Hat er ganz toll gemacht. War bei mir auch schon im Interview. Ganz, ganz toller Mensch, ganz freundlicher Mann. Bitteschön.

0: Ja, und das musste auch mal sein, das war der Ramon Roselli, ja. Das war ja ein Titel, der mir so, ja, eigentlich richtig gut gefallen hat, meine Lieben. Ja, hat er gut gemacht. So, wir machen weiter mit dem nächsten Song. Und diese Künstlerin ist der Meinung, Schluss mit den unendlichen oder mit der unendlichen Warterei auf das perfekte Drehbuch. Ja, und diese Künstlerin Angelika Martin haut mit dem Song Happy End einen Song raus, die großen Gefühle und alles genau auf den Punkt bringt und musikalisch kompromisslos nach vorne geht. Hier dreht sich alles um die ganz große Sehnsucht, verletzliche Momente und die unerschütterliche Hoffnung, dass am Ende alles gut wird. Verpackt in eine kraftvolle Melodie, die sofort ins Ohr geht und auch dort bleibt. Keine halben Sachen, sondern pure Energie und ehrliche Emotion, die in jede oder die jede Anlage zum Beben bringt. Naja, gut, ich sag mal, meine Anlage sowieso, aber das wird jetzt richtig eure Radios zum Beben bringen. Genau, hier ist er, Angelika Martin mit Happy End. So, wir haben es 21.30 Uhr fast. Dann wünsche ich noch einen schönen Abend.
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Ja, da hat sich wieder mal ein Titel vorgedrängelt. Das mag ich gar nicht, weil die liebe Harmonie wieder nicht aufgepasst hat. Ja, und wenn die Fassade bröckelt und das Vertrauen von einer Sekunde auf die andere in sich zusammenstürzt, ja. Dieser Künstler liefert mit dem Song kein Wort davon. Es war ein echten Meilenstein des modernen Schlagers, der die schmerzhafte Enttäuschung über leere Versprechungs Also über leere Versprechungslos auf den Punkt bringt. Naja, dann wollen wir mal die Sache auf den Punkt bringen. Jürgen Rentfort ist auch ein toller Sänger mit seinem Song Kein Wort davon ist wahr.

Ja, meine Lieben, wenn das Fundament aus Lügen besteht und die Wahrheit erst mühsam freigekratzt werden muss, Adriano Kaya bringt mit, kein Wort davon ist wahr. Ein absoluter Hochkaräter an den Start, der musikalisch mit treibenden Beats und einer packenden modernen Produktion überzeugt. Täglich rechnet dieser Titel gnadenlos mit leeren Versprechungen ab und setzt auf pure Klarheit statt auf falsche Illusionen. Getragen von einer kraftvollen Interpretation entsteht hier ein mitreißender Sound, der sofort zielsicher ins Ohr geht und jede Tanzfläche auch zum Beben bringt. Also dann machen wir jetzt zum Schluss nochmal richtig die Regler hoch und lassen uns von dieser intensiven Energie packen und feiern diesen starken Track in voller Lautstärke. Ja, und das mag ich ja sowieso, meine Lieben. Und das war die letzte Anmoderation für heute. Bitteschön.

Tja, meine Lieben, das war's schon wieder. Ich wünsche euch einen wunderschönen Abend. Noch vielen herzlichen Dank fürs zahlreiche Einschalten und fürs Zuhören. Wir hören uns bald wieder. Und noch einen schönen Abend und eine schöne Woche wünsche ich euch. Bleibt gesund oder werdet gesund. Eure Moderatorin Harmonie. Tschüss, ihr Lieben. Ich bin da.

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2: Einen wunderschönen guten Abend wünsche ich euch am Chartbreaker-Abend, Montag 22 bis 0 Uhr mit eurem Sascha Mario Kastner aus dem Sendestudio im Illertal aus Weißenhorn. Genau, ich habe für euch mega coole Sachen dabei, aber zuerst mal verkündige ich, was raus ist. Drunken Masters und Ikemel mit Kein Kokain ist raus. Chasik und Luciano mit Wer bist du denn? Ebenfalls raus. Also ihr merkt, es hat sich nicht wirklich viel getan. Im Endeffekt sind wieder zwei Re-Entries mit dabei. Das heißt auf gut Deutsch, Songs, die aus den Top 30 bereits draußen waren in den Top 100 oder auch schon weiter draußen waren. Aber in dem Fall waren sie nur aus den Top 30 draußen. Und ich würde sagen, wir geben mal ein bisschen Gas, weil sonst hängen wir wieder hinten dran. Auf Platz 30 Minelim Kurt mit GBS vielleicht, vielleicht. Ein deutschsprachiger Dauerbrenner. Bereits 91 Wochen in den Charts und in der Spitze auf Platz 6 bisher gewesen. Diese Woche geht es von Platz 29 auf die 30. Der Song verbindet melancholische Stimmung mit einem eingängigen elektrischen oder elektronischen Sound. Ja, im Endeffekt wird auch in diesem Song so gewisse, sage ich mal, Erkrankungen besungen, psychischerweise. Also ich würde sagen, man kann davon ausgehen, eventuell in Richtung ADHS oder auch Borderline, genau. Auf Platz 29, Jennifer Lopez featuring Pitbull, On the Floor. Ein echter Party-Klassiker ist zurück in den Chart geschehen. Jennifer Lopez und Pitbull landeten damit einen weltweiten Dance-Hit. In Deutschland schaffte es On the Floor sogar bis auf Platz 1. Aktuell fällt der Titel von Platz 25 auf Platz 29 und kommt inzwischen auf 67 Chartwochen. Ich würde sagen, wir hören direkt rein, beziehungsweise machen noch eine kleine Grußrunde. Wir haben ja jetzt momentan noch nicht den Stress, sondern erst nachher. Ich würde sagen, wir grüßen gleich mal mein rundes Muss ins Eckige Team. Ich grüße die liebe Franzi, den Klaus, den Marco. Ja, mich selber brauche ich ja nicht grüßen. Dann grüße ich natürlich meine Bergfest-Kollegen, die Sabine Baumeister, den Heiko, den Andreas Hofmann und auch natürlich den Klaus. Dann grüße ich natürlich alle Radiostationen recht herzlich. Ja, ein paar Auszüge machen wir einfach mal. Ich liebe Grüße an die Jessica, an die Jenny, an die Martina, an die Sandra, an den Jürgen, an den Jack. Natürlich auch liebe Grüße nach Frankfurt am Main. Schon eine Ecke weg von mir. Ja, liebe Grüße natürlich auch an sämtliche Stefans, die eingeschaltet haben, an den Jochen, an

0: Uiuiui, wir sind schon bei Platz 28. Also schon kann man so in Ausrufezeichen, Anführungsstrichen setzen. Ja, liebe Grüße mache ich jetzt noch schön weiter an die liebe Britta, an die liebe Brigitte natürlich. Auch liebe Grüße an den lieben Jesse, also männliche Form. Dann natürlich auch an den lieben Marcel, an den Marco, an die Nathalie, an den Ruven und natürlich an die Martina, die sich heute das erste Mal gemeldet hat. Ich freue mich, dass ihr eingeschaltet habt. Auf Platz 28, Teddy Swims mit Miss Know It All. Teddy Swims ist vor allem für seine markante, kraftvolle Stimme und seine Mischung aus Soul und Pop bekannt. Mr. Know It All macht diese Woche einen ordentlichen Sprung von Platz 37, also ein New Entry in die 30er, auf Platz 28. Der Song steht jetzt seit 11 Wochen in den Charts und erreicht mit Platz 28 einen neuen Höchststand. Also ihr dürft nicht vergessen, er ist in den 11 Wochen jetzt das erste Mal in den Top 30 gelandet. Auf Platz 27 Michael Jackson mit Beat It. Ein absoluter Klassiker ist wieder weit vorne dabei. Beat It stammt aus Michael Jacksons legendären Thriller-Ära und verbindet Pop und Rock auf unverwechselbare Weise. Diese Woche geht es von Platz 28 auf Platz 27. Insgesamt kommt der Song inzwischen auf 51 Chartwochen. Die höchste Platzierung war bisher Platz 2. Ich würde sagen, wir hören direkt mal rein.
1: Platz 28.

0: So, wir starten gleich mal durch auf Platz 26. Ein mega interessanter Song, sage ich jetzt einfach mal. Freaked Out von Fat Papi und Brush Husky. Freaked Out ist noch vergleichsweise frisch in den deutschen Singlecharts und steht jetzt seit 5 Wochen in der Hitliste. Die bisher beste Platzierung war Rang 17. In dieser Woche geht es von Platz 22 auf 26 zurück. Ja, könnte schon die Gefahr laufen, dass dieser Song bald draußen ist. Auf Platz 25 Zartmann mit Tau mich auf. Zartmann gehört zu den auffälligen Namen der aktuellen deutschsprachigen Musikszene. Tau mich auf hat bereits die Nummer 1 der deutschen Singlecharts erreicht und steht mittlerweile seit beeindruckenden 79 Wochen in der Hitliste. Diese Woche geht es kräftig nach oben. Von Platz 36 eben wieder der zweite Re-Entry in die 30 auf Platz 25.
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Ja, Platz 24, Pashamin mit Augenblick. Ja, ein Megasong. Der Berliner Rapper Pashamin ist für seinen atmosphärischen und entspannten Sound bekannt. Augenblick ist erst seit 4 Wochen in den Charts und konnte bereits Platz 6 erreichen. Diese Woche geht es allerdings deutlich zurück von Platz 15 auf Platz 24. Platz 23, Dijon mit End of Beginning. Hinter Dijon steckt der Musiker und Schauspieler Joe Carey. End of Beginning entwickelt sich international zu einem riesigen Streaming-Erfolg. In Deutschland steht der Song mittlerweile seit 54 Wochen in den Charts und erreichte bereits Platz 2. Diese Woche geht es stark nach oben von Platz 33 auf Platz 23. Eben auch ein Re-Entry aus den Top 100 in die Top 30. Ja, auf diesem Weg möchte ich mich natürlich auch herzlich bedanken bei dem Stationsnetzwerk von Laut FM Stationsnetzwerk natürlich für die Verteilung und für die Organisation von dem Chartbreaker. Und natürlich freue ich mich auch, dass die GFK Entertainment Group mir genehmigt hat mit einer Ausnahmegenehmigung, dass ich für euch da sein darf und euch natürlich über die aktuellen Platzierungen informieren darf. Genau. Ab durch die Mitte jetzt mit Pashamin, Augenblick auf Platz 24.

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0: Platz 22, jetzt kommen wir zu diesem Song, wo ich jedes Mal wirklich Schwierigkeiten habe im Aussprechen. Mevor Dijon mit Pilé. Pilé hält sich mittlerweile seit 8 Wochen in den deutschen Singlecharts. Die bisher höchste Platzierung liegt bei Platz 20. Nach Rang 24 in der vergangenen Woche geht es jetzt wieder etwas nach oben mit Platz 22. Platz 21, Alex Warren, Fever Dream. Alex Warren hat sich vom Social Media Creator zu einem international erfolgreichen Popsänger entwickelt. Fever Dream steht inzwischen seit 24 Wochen in den deutschen Charts und erreichte bereits Platz 5. Diese Woche geht es wieder deutlich nach oben, von Platz 27 auf Platz 21. Ja, also auch Alex Warren natürlich ein absoluter Garant für Mega-Hits und gute Songs. Ja, weil ja ein zweiter Song befindet sich ja auch noch in den Platzierungen. Ihr dürft gespannt sein. Heute irgendwas habe ich heute gegessen oder getrunken, was nicht so gut war.
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1: Platz 21.

Fever Dream von Alex Warren, habt ihr gerade gehört. Auf Platz 20 auch ein mega, mega Song. Kate Perry mit The One That Got Away. The One That Got Away stammt ursprünglich aus Katy Perrys erfolgreicher Teenage Dream Era und erlebt viele Jahre später erneut große Aufmerksamkeit. Mittlerweile kommt der Titel auf 34 Chartwochen. Diese Woche steigt Katy Perry von Platz 23 auf Platz 20 und erreicht damit gleichzeitig einen neuen Chartrekord für sich selber, sage ich jetzt einfach mal. Genau, und ich würde sagen, ab durch die Mitte jetzt noch mit Platz 19, Anotor featuring 54 Ultra mit Talk to You. Anotor steht für moderne elektronische Dance und House Sounds. Talk to You ist mittlerweile 12 Wochen in den deutschen Single Charts. Von Platz 21 geht es auf Platz 19 und damit erreicht der Titel gleichzeitig seine bisher beste Platzierung, Platz 19.

So, Platz 18 wurde vereinnahmt von Michael Jackson mit Billie Jean. Und Michael Jackson begegnet uns in diesen Top 30 gleich noch einmal. Mit Billie Jean gehört er zu den bekanntesten Songs der Popgeschichte und stammt vom legendären Album Thriller. Der Klassiker steht inzwischen bei 67 Chartwochen und erreichte in Deutschland bereits Platz 2. Diese Woche geht es von Platz 16 auf Platz 18, also zwei Plätze verloren. Auf Platz 17 Hunter X, EJ, Andre Nuna, Ray, Amy und K-Pop Diamond Hunters Cast Golden. Golden aus K-Pop Diamond Hunters hat sich zu einem echten Dauerbrenner entwickelt. Der Titel steht mittlerweile seit 59 Wochen in den deutschen Singlecharts und war sogar schon die Nummer 1. Und das nicht nur einmal, sondern wirklich mehrmals. Diese Woche geht es wieder

Ja, ich habe mir gedacht, ich mache mal was anderes wie den anderen Score. Auf Platz 16 habe ich für euch dabei Rhea, Where is my Husband? Rhea zählt zu den international erfolgreichen britischen Stimmen der vergangenen Jahre. Where is my Husband hält sich bereits seit 47 Wochen in den deutschen Charts und schafft es bis auf Platz 2. Aktuell steigt der Song von Platz 18 auf Platz 12, also um 2 Plätze nach vorne verbessert. Platz 15, DJ Goya mit Mi Chico. DJ Goya ist mit elektronischem Bereich zu Hause und liefert mit Mi Chico einen Dance-Titel, der sich weiter nach oben arbeitet. Nach 7 Chartwochen geht es von Platz 17 auf Platz 15. Gleichzeitig ist Platz 15 der bisher höchste Platz, der Song bisher erreicht hat. Ja, ich finde den Song auch ganz interessant und muss auch sagen, 2 Plätze nach vorne verbessern, das ist wirklich der Hammer. Wobei ich sagen können würde, ich kann mir den Song eigentlich schon auch unter den Top 10 vorstellen, ganz ehrlich, so unter uns geflüstert.

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1: Wir sind bei Platz 14. Wir müssen ein bisschen Gas geben. Wir sind hinten dran. Oh Mann, Ariana Grande mit einem Megasong. Hey That I Made You Love Me. Ariana Grande gehört seit Jahren zu den international erfolgreichsten Popstars. Ihr Titel Hey That I Made You Love Me steht seit 11 Wochen in den deutschen Charts und erreicht bereits Platz 4. Diese Woche muss sie allerdings einen deutlichen Rückgang hinnehmen, von Platz 6 auf Platz 14. Also für mich auch der Highest Dropper in diesem Fall, weil es einfach 8 Plätze im Verlust sind. Auf Platz 13 Taylor Swift mit The Fate of Ophelia. Taylor Swift bleibt auch in den deutschen Charts eine feste Größe. The Fate of Ophelia steht mittlerweile seit 45 Wochen in der Hitliste und war bereits mehrfach auf Platz 1. Diese Woche geht es leicht nach oben, von Platz 14 auf Platz 13. Ich könnte mir allerdings vorstellen, auch dieser Song wird die nächsten Wochen wahrscheinlich, höchstwahrscheinlich, wieder in die Top 10 einreisen. Ja, müssen wir mal schauen und die Däumchen drücken.

0: Ja, ich mag irgendwie, sind heute ein bisschen, aber bloß hinten dran. Auf Platz 12, Jugel und Soltor mit Jamaika Bam Bam. Jugel ist längst einer der international bekanntesten französischen DJs und Produzenten. Gemeinsam mit Soltor liefert er mit Jamaika Bam Bam einen sommerlichen Dance-Sound. Der Titel steht seit 15 Wochen in den Charts und bleibt diese Woche unverändert auf Platz 12. Zugleich sein bisheriger bester Platzierungserfolg. Platz 11, Alex Warren, da ist er ja schon mit Ordinary. Alex Warren begegnet uns in den Top 30 zum zweiten Mal. Ordinary ist ein echter Dauerbrenner. Bereits 79 Wochen hält sich der Titel in den deutschen Singlecharts und schafft es sogar bis auf Platz 1, und zwar 8 Wochen lang. Diese Woche geht es von Platz 13 auf Platz 11. Also ihr merkt, auch dieser Song geht wieder nach vorne in die richtige Richtung. Die Plätze 11 bis 19 sowie die zugehörigen Vorwochencharts sind einfach wirklich ein Hammer. Ja, und ich würde sagen, ab durch die Mitte jetzt mit 12 und 11 und dann kommen wir schon in die Top 10. Da sind wirklich Mega-Songs dabei. Ja, viel hat sich nicht getan, eher so ein bisschen Ringelpitz ohne Anfassen und ja, ein bisschen rum und umgeschoben.
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Ich sag's ja, Alex Warren, absolut der Mega-Künstler und nicht wegzudenken aus den Charts. Jetzt sind wir auf Platz 10, Tam Impala mit Dracula. Ich mag den Song einfach, drum sage ich auch immer Dracula. Mit Tam Impala wird es psychedelisch und modern zugleich. Dracula steht mittlerweile seit 27 Wochen in den deutschen Charts und hat bereits die Nummer 1 erreicht. In dieser Woche gibt es keinerlei Bewegung. Platz 10 bleibt Platz 10. Auf Platz 9 The Killers mit Mr. Brightside. Ein Song, der einfach nicht verschwinden will. Und genau das macht ihn so bemerkenswert. Mr. Brightside von The Killers ist längst ein moderner Rockklassiker. Inzwischen steht beeindruckend, ja, wie soll ich sagen, 95 Chartwochen zu Buche. Der bisherige Peak liegt bei Platz 8. Also Peak, nochmal zur kurzen Erklärung, die beste Platzierung dieses Songs ist Platz 8. Diese Woche bleibt der Song unverändert auf Platz 9. Und ich würde sagen, wir hauen mal einfach richtig auf die. Ihr wisst schon was.

0: 2008 auch ein ganz interessanter Song, Baby Rexha und Faithless mit New Religion. Baby Rexha trifft auf Faithless, zwei Namen aus unterschiedlichen Generationen, elektronisch geprägte Popmusik. New Religion steht seit 22 Wochen in den Charts und macht diese Woche einen schönen Sprung von Platz 11 auf Platz 8. Damit erreicht der Titel zugleich seinen bisherigen Höchststand. Und muss ich auch zugeben, ein wunderschöner Song, wenn ich ehrlich bin. Auf Platz 7 Justin Bieber featuring Nicki Minaj mit Beauty and a Beat. Ein älterer Welthit erlebt erneut einen bemerkenswerten Chartlauf. Justin Bieber und Nicki Minaj veröffentlichen Beauty and a Beat, ursprünglich bereits in den 2010er Jahren. Mittlerweile kommt der Titel auf 30 deutsche Chartwochen und war sogar schon Nummer 1. Diese Woche bleibt er stabil auf Platz Nummer 7. Da hören wir doch gleich mal rein. Ich finde den Song ganz interessant, weil irgendwie, wenn man Kopfhörer auf hat, diese Woche weiß ich wieder, wie die Dinge heißen, dann ist es so, wie wenn der Sound vom rechten Ohr hinterm Kopf zum linken Ohr läuft. Also irgendwie ganz besonders. Kann natürlich auch sein, dass ich das dann einfach nur so höre. Probiert es einfach mal aus.
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0: Ja, Platz 6, auch ein cooler Song, der schon wirklich richtig für Furore gesorgt hat. Sarah Larsson mit Lush Life. Auch dieser Titel beweist, dass ältere Hits ein beeindruckendes Comeback hinlegen können. Sarah Larsson mit Lush Life gehört zu, ja, ihren bekanntesten internationalen Erfolgen. Mittlerweile kommt der Song auf 87 Chartwochen und erreichte bereits Platz 1. Diese Woche geht es von Platz 8 auf Platz 6, also zwei Plätze gut gemacht. Auf Platz 5, Temper City mit Self Aware. Ich sage immer der Kuschel-Schnuggel-Song, weil es einfach, ja, ein Song ist, der so ein bisschen nach 50 Shades of Grey klingt. Jetzt sind wir mitten in den Top 5. Self Aware von Temper City steht seit 18 Wochen in den deutschen Single-Charts. Der bislang höchste Rang war Platz 4. In dieser Woche bleibt der Titel unverändert auf Platz 5. Also wer den Song noch nicht kennt, hört ihn euch gerne an, weil ich finde ihn einfach fantastisch.
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0: Habe ich euch zu viel versprochen mit Timber City und Self-Aware? Ja gut, ihr schaltet ja immer recht pünktlich ein und oft ein. Ja, das ist der Chartbreaker-Abend von 22 bis 0 Uhr. Wir sind schon fast im Endspurt. Irgendwie habe ich mich heute ein bisschen in der Zeit verzettelt, weil ich versuche ein bisschen das noch ein bisschen informativer zu gestalten. Ich hoffe, es gefällt euch. Gebt mir doch da auch einfach mal ein bisschen Feedback. Da würde ich mich natürlich riesig freuen. Ja, und jetzt machen wir weiter mit Platz 4. Summer Jam und Billa Joe mit Kilimanjaro. Auch ein wirklich cooler Song. Ja. Auf Platz, jetzt habe ich hier aber auch einen, also wirklich, jetzt habe ich hier auch noch einen richtigen Hund reingebracht. Auf Platz 4 habe ich natürlich nicht Kilimanjaro, sondern Kitschkrieg mit Blumengarten und Shirin David mit Gut Genug. Ja, man fragt sich ja oft, ob man einfach gut genug ist. Und deswegen wurde auch dieser Song so genannt. Hier treffen Kitschkrieg, Blumengarten und Shirin David aufeinander. Gut genug steht seit 12 Wochen in den deutschen Charts und konnte bereits die Spitzenposition auf Platz 1 erobern. Diese Woche geht es leicht zurück von Platz 3 auf Platz 4. Auf Platz 3, da haben wir jetzt Summer Jam mit Billa Joe und Kilimanjaro. Bronze in dieser Chartwoche geht an Summer Jam und Billa Joe. Mit Kilimanjaro, das habe ich schon so im dritten Mal gesagt, hält sich seit 12 Wochen in den deutschen Singlecharts und erreichte bislang Platz 2. Genau von dort geht es diese Woche einen Rang nach unten von Platz 2 auf Platz 3. Genau. Also man merkt schon, es hat sich so ein bisschen was gedreht, es hat sich ein bisschen was getan, aber nur im Kleinen und mit kleinen Schritten.
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0: wir sind jetzt bei den letzten zwei vorderen Platzierungen. Ich würde auch sagen, dann verabschiede ich mich auch gleich mal von euch. Ich wünsche euch eine tolle Woche. Bleibt gesund. Bitte bleibt auch eurem Sender, eurem Lieblingssender gewogen. Schaut rein in die Termine, in die Sendepläne, was für tolle Moderatoren es da gibt, was für tolle Sendungen es da gibt. Genau. Ich kann euch mal ein paar Beispiele nennen. Dienstag Music Just for Fun 20 bis 22 mit unserem Heiko. Mittwoch das Bergfest diese Woche. Ja, ratet mal, wer das kürzere Stäbchen gezogen hat. Ich verrate nichts. Nee. No, ich weiß nicht. Also auch 20 bis 22 Uhr am Mittwoch. Am Donnerstag Thomas Pflege mit den Retro-Charts. Am Freitag von 18 bis 22 Uhr unsere Sabine Baumeister mit Sabines Wochenende. Am Sonntag haben wir, am Samstag sind wir, Samstag von 10 bis 12 Moin Moin mit Harald Guttner. 15 bis 18 Uhr das Runde muss ins Eckige mit natürlich unserem Fußballteam. Dann am Sonntag von 8 bis 10 den Wachermacher, unseren Andreas Hoffmann. Am Montag von 18 bis 19 Uhr unseren lieben Jack mit den 80er Kulthits. Und 22 bis 0 Uhr, da gehe ich euch wieder mit den Top 30 ziemlich an die Wäsche. Genau. Und ich freue mich natürlich, wenn ihr einschaltet. 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Genau. 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Da sind auch oft aktuelle Dinge drauf. Jetzt für euch habe ich natürlich noch Platz 2. Jubel, Email, Angel und Ultra Nate mit Move Into the Sun. Ich finde, das ist wirklich ein cooler Song. Marilla lädt wirklich ein zum Tanzen unter der Sonne, wenn es nicht zu heiß ist. Hugel taucht damit ein zweites Mal in den Top 30 auf. Gemeinsam mit Email, Angel und Ultra Nate steht er mit Move Into the Sun ganz dicht vor der Spitze. Nach 9 Chartwochen geht es kräftig nach oben von Platz 4 auf Platz 2. Damit erreicht der Song gleichzeitig einen neuen persönlichen Höchststand. Auf Platz 1 Shakira und Boomer Boy mit Die Die. Und hier ist die Nummer 1 der offiziellen deutschen Singlecharts. Shakira und Boomer Boy mit Die Die. Der Song steht seit 12 Wochen in den Charts und verteidigt seine Spitzenposition. Vorwoche Platz 1, diese Woche wieder Platz 1. Damit bleibt Die Die ganz oben. Damit hast du jetzt die Platz 30 bis Platz 1 vollständig von mir gehört. Und ja, das sind die Charts vom 14. bis 20. August 2026. Mein Name ist Sascha Mario Kastner aus dem Sendestudio Millertal in Weißenhorn. Genau, und ich hoffe, dass es euch heute gefallen hat und dass ihr natürlich nächste Woche wieder mit dabei seid. Ja, genau, du da auf deinem Sofa. Ich hoffe, dass du dann da dabei bist. Fernseh aus jetzt hier. Also, bis gleich oder beziehungsweise bis nächste Woche. Macht's gut, ciao, ciao.
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3: Im Studio Immekasten. Schönen guten Abend. Im Waldbrandgebiet an der deutsch-belgischen Grenze hat sich die Lage etwas entspannt. Regen und günstiger Wind helfen den Einsatzkräften ein wenig. Für eine Entwarnung ist es aber noch zu früh. Morgen werden starke Winde aus Südwest erwartet. Die Feuerwehr sagt, das ist eine ganz neue Lage. Seit Freitag wütet der größte Waldbrand, den Belgien in über 100 Jahren gesehen hat. In Deutschland mussten Teile des Eifelortes Monschau evakuiert werden. Eine neue Firma zu gründen soll in Deutschland künftig besser funktionieren. Bundesfinanzminister Klingbeil will Start-ups deswegen mit besseren steuerlichen Bedingungen unterstützen. Es geht darum, dass mehr privates Kapital in junge Unternehmen fließt. Klingbeil will, dass die Weltmarktführer von morgen aus Deutschland kommen. Und er sagt:
4: In einer Zeit, wo wir uns unabhängiger machen, wo wir nicht Leuten wie Peter Thiel und Elon Musk die Zukunft der künstlichen Intelligenz überlassen wollen, in diesen Zeiten dürfen wir nicht jammern in Deutschland und Europa, sondern wir müssen selbst aktiv werden und dafür brauchen wir Kapital. Das ist aus unserer Sicht einer der wichtigsten Bereiche, wenn es darum geht, Gründungen voranzutreiben und auch das Wachstum voranzutreiben.
3: Bei der Bundeswehr, da gibt's so viele Soldatinnen und Soldaten wie lange nicht. Aktuell sind es gut 186.000. Das ist der höchste Stand seit 13 Jahren und außerdem auch so viele, wie das Verteidigungsministerium in diesem Jahr schaffen wollte. In mehreren Bundesländern ist die Schule ja heute wieder losgegangen. Der Lehrermangel bleibt allerdings ein Problem. Mehr als jeder dritte Lehrer ist 50 oder älter. Junge Kollegen kommen nur langsam nach. Besonders gesucht werden Lehrkräfte in den MINT-Fächern, also Mathe, Informatik, Naturwissenschaften und Technik. Ein Spieler aus Thüringen hat den Lotto-Jackpot abgeräumt. Der Tipper oder die Tipperin hatte am Samstag alle 6 Zahlen und die Superzahl richtig angekreuzt. Der Rekordgewinn 50 Millionen Euro. Es ist das erste Mal seit Ende März, dass der Lotto-Jackpot geknackt wurde.
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5: Mit KI-Support. Viele Wolken gibt es heute Nacht, meist bleibt es trocken. Nur ab und zu kommt noch ein Schauer runter. Im Westen setzt Richtung Morgen Regen ein. Die Tiefstwerte liegen zwischen 17 und 9 Grad. Morgen hängen dann oft viele Wolken am Himmel und es regnet zwischendurch. Am wärmsten werden es bis 28 Grad.

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1: Im Studio Immekasten. Schönen guten Abend. Im Waldbrandgebiet an der deutsch-belgischen Grenze hat sich die Lage etwas entspannt. Regen und günstiger Wind helfen den Einsatzkräften ein wenig. Für eine Entwarnung ist es aber noch zu früh. Morgen werden starke Winde aus Südwest erwartet. Die Feuerwehr sagt, das ist eine ganz neue Lage. Seit Freitag wütet der größte Waldbrand, den Belgien in über 100 Jahren gesehen hat. In Deutschland mussten Teile des Eifelortes Monschau evakuiert werden. Eine neue Firma zu gründen soll in Deutschland künftig besser funktionieren. Bundesfinanzminister Klingbeil will Start-ups deswegen mit besseren steuerlichen Bedingungen unterstützen. Es geht darum, dass mehr privates Kapital in junge Unternehmen fließt. Klingbeil will, dass die Weltmarktführer von morgen aus Deutschland kommen. Und er sagt:
2: In einer Zeit, wo wir uns unabhängiger machen, wo wir nicht Leuten wie Peter Thiel und Elon Musk die Zukunft der künstlichen Intelligenz überlassen wollen, in diesen Zeiten dürfen wir nicht jammern in Deutschland und Europa, sondern wir müssen selbst aktiv werden und dafür brauchen wir Kapital. Das ist aus unserer Sicht einer der wichtigsten Bereiche, wenn es darum geht, Gründungen voranzutreiben und auch das Wachstum voranzutreiben.
1: Bei der Bundeswehr, da gibt's so viele Soldatinnen und Soldaten wie lange nicht. Aktuell sind es gut 186.000. Das ist der höchste Stand seit 13 Jahren und außerdem auch so viele, wie das Verteidigungsministerium in diesem Jahr schaffen wollte. In mehreren Bundesländern ist die Schule ja heute wieder losgegangen. Der Lehrermangel bleibt allerdings ein Problem. Mehr als jeder dritte Lehrer ist 50 oder älter. Junge Kollegen kommen nur langsam nach. Besonders gesucht werden Lehrkräfte in den MINT-Fächern, also Mathe, Informatik, Naturwissenschaften und Technik. Ein Spieler aus Thüringen hat den Lotto-Jackpot abgeräumt. Der Tipper oder die Tipperin hatte am Samstag alle 6 Zahlen und die Superzahl richtig angekreuzt. Der Rekordgewinn 50 Millionen Euro. Es ist das erste Mal seit Ende März, dass der Lotto-Jackpot geknackt wurde.

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3: Im Studio Imme Kasten. An der deutsch-belgischen Grenze kämpfen Einsatzkräfte weiter gegen den großen Waldbrand, und zwar rund um die Uhr. Der Regen sowie der ausgebliebene Wind haben die Lage zuletzt etwas entspannt. Entwarnung gibt es aber noch nicht. Das gilt beispielsweise auch für den teils evakuierten deutschen Eifelort Monschau, sagte die zuständige Bürgermeisterin. Sorgen machen der Feuerwehr aktuell die Wettervorhersagen für heute. Denn es soll starke Winde und auch vereinzelt kräftige Böen geben, die die Feuer wieder anfachen könnten. In Deutschland fehlen zum Schulstart Zehntausende Lehrkräfte und die Aussichten bleiben angespannt. Es kommen zu wenige neue Lehrer nach, während die Babyboomer langsam in den Ruhestand gehen. Die Folge: Unterrichtsausfall, größere Klassen und mehr Stress für die Lehrkräfte. Angesichts sinkender Geburtenzahlen jetzt mit noch weniger Lehrkräften zu planen, sei fatal, sagt uns Bildungsforscher Dieter Domen.
4: Die Botschaft, wir brauchen in Zukunft weniger Lehrkräfte, halte ich für eine katastrophale Botschaft. Das gilt umso mehr, als jetzt schon in manchen Ländern, und daraufhin hat der Bildungsminister von Brandenburg hingewiesen, dort eine dramatische Lehrkräfteversorgung gibt.
3: Auf den deutschen Straßen geht's immer aggressiver zu. Das zeigt eine Studie vom Gesamtverband der deutschen Versicherer. Jeder zweite Autofahrer drängelt demnach hin und wieder. Die Selbstwahrnehmung lässt dabei zu wünschen übrig, heißt es. Fehler machen vor allem die anderen. Die Menschen in Deutschland geben für Freizeit und Co. im Monat durchschnittlich gut 300 Euro aus. Dazu gehören etwa Tickets für Kino oder Museum, die Gebühr fürs Fitnessstudio oder auch Bücher. Anteilig am meisten geben Paare ohne Kind aus, so das Statistische Bundesamt. Und plötzlich liegen zig Tonnen Melonen auf dem Acker. Das ist im Norden Niedersachsens passiert. Ein volltrunkener Lastwagenfahrer war bei Oldenburg gegen einen Baum gefahren. Dabei löste sich die Ladung. Wer vorbeikam, durfte sich Melonen mitnehmen. Der Lastwagenfahrer kam mit über 4 Promille ins Krankenhaus.
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5: Mit KI-Support. Viele Wolken gibt es heute, dazu regnet es immer mal wieder, nur im Nordosten lockert es zwischendurch auf und später wird auch mal die Sonne rauskommen. Die Höchstwerte liegen bei 18 bis 24 Grad, im Südwesten sind sogar bis zu 28 Grad drin. Morgen geht's mit Wolken weiter, dazu kommen ab und zu Schauer und vereinzelt Gewitter, maximal bis 30 Grad.

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1: Im Studio Immekasten. An der deutsch-belgischen Grenze kämpfen Einsatzkräfte weiter gegen den großen Waldbrand und zwar rund um die Uhr. Der Regen sowie der ausgebliebene Wind haben die Lage zuletzt etwas entspannt. Entwarnung gibt es aber noch nicht. Das gilt beispielsweise auch für den teils evakuierten deutschen Eifelort Monschau, sagte die zuständige Bürgermeisterin. Sorgen machen der Feuerwehr aktuell die Wettervorhersagen für heute. Denn es soll starke Winde und auch vereinzelt kräftige Böen geben, die die Feuer wieder anfachen könnten. In Deutschland fehlen zum Schulstart zehntausende Lehrkräfte und die Aussichten bleiben angespannt. Es kommen zu wenige neue Lehrer nach, während die Babyboomer langsam in den Ruhestand gehen. Die Folge: Unterrichtsausfall, größere Klassen und mehr Stress für die Lehrkräfte. Angesichts sinkender Geburtenzahlen jetzt mit noch weniger Lehrkräften zu planen, sei fatal, sagt uns Bildungsforscher Dieter Domen.
2: Die Botschaft, wir brauchen in Zukunft weniger Lehrkräfte, halte ich für eine katastrophale Botschaft. Das gilt umso mehr, als jetzt schon in manchen Ländern, und daraufhin hat der Bildungsminister von Brandenburg hingewiesen, dort eine dramatische Lehrkräfteversorgung gibt.
1: Auf den deutschen Straßen geht's immer aggressiver zu. Das zeigt eine Studie vom Gesamtverband der deutschen Versicherer. Jeder zweite Autofahrer drängelt demnach hin und wieder. Die Selbstwahrnehmung lässt dabei zu wünschen übrig, heißt es. Fehler machen vor allem die anderen. Die Menschen in Deutschland geben für Freizeit und Co. im Monat durchschnittlich gut 300 Euro aus. Dazu gehören etwa Tickets für Kino oder Museum, die Gebühr fürs Fitnessstudio oder auch Bücher. Anteilig am meisten geben Paare ohne Kind aus, so das Statistische Bundesamt. Und plötzlich liegen zig Tonnen Melonen auf dem Acker. Das ist im Norden Niedersachsens passiert. Ein volltrunkener Lastwagenfahrer war bei Oldenburg gegen einen Baum gefahren. Dabei löste sich die Ladung. Wer vorbeikam, durfte sich Melonen mitnehmen. Der Lastwagenfahrer kam mit über 4 Promille ins Krankenhaus.